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1: Ich bin Katrin Müller. Im Zollkonflikt zwischen den USA und Kanada geht es Schlag auf Schlag weiter. Nach den jüngsten Zöllen aus Ottawa kommt prompt eine Antwort aus Washington. Die Trump-Regierung kündigte Einfuhrverbote für bestimmte Produkte aus dem Nachbarland an. 3 Tage nach dem haushohen Sieg der AfD über die regierende CDU in Sachsen-Anhalt treffen die Chefs der beiden Parteien im Bundestag aufeinander. Die AfD-Partei und Fraktionsvorsitzende Weidel eröffnet heute als Oppositionsführerin die Generaldebatte in der Haushaltswoche. Anschließend redet Bundeskanzler und CDU-Chef Merz. Gestern hatte bereits Finanzminister Klingbeil seine Pläne für das kommende Jahr verteidigt.
2: Kanzler Merz und Finanzminister Klingbeil sind in der Haushaltsdebatte von der Opposition scharf kritisiert worden. Sie warf der Regierung Rechentricks und rekordverdächtiges Chaos vor. Klingbeil hielt dagegen. Die Koalition habe schmerzhafte Kompromisse machen und bei Finanzhilfen und Subventionen kürzen müssen. Nur so entstünden Spielräume für Investitionen in die Zukunft. Die AfD kritisierte vor allem die hohe Verschuldung und warf der Regierung verfassungswidrige Buchungstricks vor. Fürs kommende Jahr sind Ausgaben von über 550 Milliarden Euro und insgesamt mehr als 200 Milliarden Euro neue Schulden geplant. Aus Berlin, David Riemer.
1: Der mutmaßliche Saboteur hinter den Angriffen auf Stromleitungen in 3 Bundesländern wollte offenbar weitermachen. NRW-Innenminister Reul sagte, im Moment spreche alles für einen Einzeltäter. Festgenommen wurde der 48-Jährige bei Aachen, nachdem er einer Polizistin verdächtig aufgefallen war.
3: Als die Polizei den Mann schnappte, hatte er weitere Sprengmittel dabei. Auch in einem Zelt im Unterholz fanden die Beamten Sprengladungen. NRW-Innenminister Reul sagt deshalb ziemlich deutlich, der war immer noch unterwegs und wollte weitermachen. Dieses Spiel ist beendet worden. Die Ermittler prüfen trotzdem weiter, ob noch jemand beteiligt war. Zoe Tassovali, Nachrichtenredaktion.
1: Zum Sport. Borussia Dortmund hat zum Auftakt der Ligaphase der Fußball-Champions League mit viel Mühe gewonnen. Gegen den spanischen Erstligisten FC Villarreal siegte der BVB mit 3:2. Und Deutschlands Basketballerinnen haben erstmals in ihrer Geschichte das Viertelfinale bei der WM erreicht. Das Team besiegte Außenseiter Südkorea bei dem Heimturnier in Berlin ungefährdet mit 94:56.
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1: Zum Wetter, die aktuelle Vorhersage des Deutschen Wetterdienstes. Vom Nordwesten ziehen Wolken und Regenschauer weiter Richtung Südosten. Sonst wechselnd bewölkt und im Süden sowie Teilen des Ostens teils kräftige Gewitter und Schauer. Im Nordwesten lockert es dagegen zunehmend auf. Regen nur noch an der Nordsee. Den Tag über dann auch wechselhaft. Im Osten länger anhaltender Regen, im Südosten und in der Lausitz Gewitter. Teils mit Starkregengefahr. Auch sonst kaum Sonne in Sicht, bei Höchstwerten zwischen 17 und 23 Grad.
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2: Ich bin Katrin Müller. In der Haushaltswoche im Bundestag steht heute Vormittag der Etat des Kanzleramts auf der Tagesordnung. Die Debatte wird von der Opposition traditionell für eine Abrechnung mit der Politik der Regierung insgesamt genutzt.
3: Finanzminister Klingbeil plant fürs kommende Jahr Ausgaben von über 555 Milliarden Euro. Gleichzeitig soll die Neuverschuldung deutlich steigen. Insgesamt sind mehr als 200 Milliarden Euro neue Schulden vorgesehen. Ein großer Teil des Geldes soll in die Verteidigung fließen. Mehrere Milliarden Euro sind auch für die Unterstützung der Ukraine vorgesehen. Finanziert werden soll ein Teil der Mehrausgaben unter anderem durch höhere Steuern auf Tabak, Alkohol, Sekt und eine neue Plastikabgabe. Ab 2028 drohen allerdings Milliardenlücken im Haushalt. Aus Berlin, David Riemer.
2: Im Zollkonflikt zwischen den USA und Kanada geht es Schlag auf Schlag weiter. Nach den jüngsten Zöllen aus Ottawa kommt prompt eine Antwort aus Washington. Die Trump-Regierung kündigte Einfuhrverbote für bestimmte Produkte aus dem Nachbarland an. In Oslo wird heute der norwegische König Harald beigesetzt. Es werden Gäste aus verschiedenen europäischen Königshäusern und aus der Politik erwartet. Harald war Ende August im Alter von 89 Jahren gestorben.
4: Der norwegische König war im Volk sehr beliebt. Deshalb rechnet man damit, dass bis zu 200.000 Menschen in die Osloer Innenstadt strömen werden. Das gesamte Zentrum ist abgesperrt und die Polizei spricht von einem der größten Einsätze ihrer Geschichte. Um 12 Uhr wird der Sarg des Königs in einer Prozession vom Schloss bis zur Domkirche gebracht, wo mit einem Gottesdienst Abschied von ihm genommen wird. Beigesetzt wird er im Mausoleum in der Akershus Festung. Aus Oslo, Sigrid Harms.
2: Zum Sport. Borussia Dortmund hat zum Auftakt der Ligaphase der Fußball Champions League mit viel Mühe gewonnen. Im Duell mit dem spanischen Erstligisten FC Villarreal siegte der BVB mit 3:2. Überschattet wurde die Partie von der Auswechslung des Neuzugangs Konstantinos Karezas, der in der ersten Hälfte nach Kreislaufproblemen mit einer Trage vom Feld und ins Krankenhaus gebracht werden musste. Und Deutschlands Basketballerinnen haben erstmals in ihrer Geschichte das Viertelfinale bei der WM erreicht. Das Team besiegte Außenseiter Südkorea bei dem Heimturnier in Berlin ungefährdet mit 94:56 und trifft am Donnerstag auf Europameister Belgien.
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2: Zum Wetter, die aktuelle Vorhersage des Deutschen Wetterdienstes. Vom Nordwesten ziehen Wolken und Regenschauer weiter Richtung Südosten. Sonst wechselnd bewölkt und im Süden sowie Teilen des Ostens teils kräftige Gewitter und Schauer. Im Nordwesten lockert es dagegen zunehmend auf. Regen nur noch an der Nordsee. Den Tag über dann auch wechselhaft. Im Osten länger anhaltender Regen, im Südosten und in der Lausitz Gewitter. Teils mit Starkregengefahr. Auch sonst kaum Sonne in Sicht, bei Höchstwerten zwischen 17 und 23 Grad.
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1: Ich bin Katrin Müller. Im Zollkonflikt zwischen den USA und Kanada geht es Schlag auf Schlag weiter. Nach den jüngsten Zöllen aus Ottawa kommt prompt eine Antwort aus Washington. Die Trump-Regierung kündigte Einfuhrverbote für bestimmte Produkte aus dem Nachbarland an. 3 Tage nach dem haushohen Sieg der AfD über die regierende CDU in Sachsen-Anhalt treffen die Chefs der beiden Parteien im Bundestag aufeinander. Die AfD-Partei und Fraktionsvorsitzende Weidel eröffnet heute als Oppositionsführerin die Generaldebatte in der Haushaltswoche. Anschließend redet Bundeskanzler und CDU-Chef Merz. Gestern hatte bereits Finanzminister Klingbeil seine Pläne für das kommende Jahr verteidigt.
2: Kanzler Merz und Finanzminister Klingbeil sind in der Haushaltsdebatte von der Opposition scharf kritisiert worden. Sie warf der Regierung Rechentricks und rekordverdächtiges Chaos vor. Klingbeil hielt dagegen. Die Koalition habe schmerzhafte Kompromisse machen und bei Finanzhilfen und Subventionen kürzen müssen. Nur so entstünden Spielräume für Investitionen in die Zukunft. Die AfD kritisierte vor allem die hohe Verschuldung und warf der Regierung verfassungswidrige Buchungstricks vor. Fürs kommende Jahr sind Ausgaben von über 550 Milliarden Euro und insgesamt mehr als 200 Milliarden Euro neue Schulden geplant. Aus Berlin, David Riemer.
1: Der mutmaßliche Saboteur hinter den Angriffen auf Stromleitungen in 3 Bundesländern wollte offenbar weitermachen. NRW-Innenminister Reul sagte, im Moment spreche alles für einen Einzeltäter. Festgenommen wurde der 48-Jährige bei Aachen, nachdem er einer Polizistin verdächtig aufgefallen war.
3: Als die Polizei den Mann schnappte, hatte er weitere Sprengmittel dabei. Auch in einem Zelt im Unterholz fanden die Beamten Sprengladungen. NRW-Innenminister Reul sagt deshalb ziemlich deutlich, der war immer noch unterwegs und wollte weitermachen. Dieses Spiel ist beendet worden. Die Ermittler prüfen trotzdem weiter, ob noch jemand beteiligt war. Zoe Tassovali, Nachrichtenredaktion.
1: Zum Sport. Borussia Dortmund hat zum Auftakt der Ligaphase der Fußball Champions League mit viel Mühe gewonnen. Gegen den spanischen Erstligisten FC Villarreal siegte der BVB mit 3:2. Und Deutschlands Basketballerinnen haben erstmals in ihrer Geschichte das Viertelfinale bei der WM erreicht. Das Team besiegte Außenseiter Südkorea bei dem Heimturnier in Berlin ungefährdet mit 94:56.
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1: Zum Wetter, die aktuelle Vorhersage des Deutschen Wetterdienstes. Vom Nordwesten ziehen Wolken und Regenschauer weiter Richtung Südosten. Sonst wechselnd bewölkt und im Süden sowie Teilen des Ostens teils kräftige Gewitter und Schauer. Im Nordwesten lockert es dagegen zunehmend auf. Regen nur noch an der Nordsee. Den Tag über dann auch wechselhaft. Im Osten länger anhaltender Regen, im Südosten und in der Lausitz Gewitter. Teils mit Starkregengefahr. Auch sonst kaum Sonne in Sicht, bei Höchstwerten zwischen 17 und 23 Grad.
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1: Zum Wetter, die aktuelle Vorhersage des Deutschen Wetterdienstes. Vom Nordwesten ziehen Wolken und Regenschauer weiter Richtung Südosten. Sonst wechselnd bewölkt und im Süden sowie Teilen des Ostens teils kräftige Gewitter und Schauer. Im Nordwesten lockert es dagegen zunehmend auf. Regen nur noch an der Nordsee. Den Tag über dann auch wechselhaft. Im Osten länger anhaltender Regen, im Südosten und in der Lausitz Gewitter. Teils mit Starkregengefahr. Auch sonst kaum Sonne in Sicht, bei Höchstwerten zwischen 17 und 23 Grad.
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2: Ich bin Diana Kramer. In der Haushaltswoche im Bundestag steht heute Vormittag der Etat des Kanzleramts auf der Tagesordnung. Die Debatte wird von der Opposition traditionell für eine Abrechnung mit der Politik der Regierung insgesamt genutzt.
3: Finanzminister Klingbeil plant fürs kommende Jahr Ausgaben von über 555 Milliarden Euro. Gleichzeitig soll die Neuverschuldung deutlich steigen. Insgesamt sind mehr als 200 Milliarden Euro neue Schulden vorgesehen. Ein großer Teil des Geldes soll in die Verteidigung fließen. Mehrere Milliarden Euro sind auch für die Unterstützung der Ukraine vorgesehen. Finanziert werden soll ein Teil der Mehrausgaben unter anderem durch höhere Steuern auf Tabak, Alkohol, Sekt und eine neue Plastikabgabe. Ab 2028 drohen allerdings Milliardenlücken im Haushalt. David Riemer, Berlin.
2: Der festgenommene mutmaßliche Stromnetzsaboteur hat nach Angaben von NRW-Innenminister Herbert Reul seine Angriffe fortsetzen wollen. Der Mann war immer noch unterwegs und wollte weitermachen. Dieses Spiel sei gestern beendet worden, sagte Reul in Duisburg. Im Moment spreche alles dafür, dass er als Einzeltäter agierte, so Reul. Nach der Serie von Sabotageangriffen auf das Stromnetz in mehreren Bundesländern hatte die Polizei den gesuchten 48-jährigen Verdächtigen gestern in der Nähe des Kraftwerks Weißweiler bei Aachen festgenommen. Im Zollkonflikt zwischen den USA und Kanada geht es Schlag auf Schlag weiter. Nach den jüngsten Zöllen aus Ottawa kommt prompt eine Antwort aus Washington. Die Trump-Regierung kündigte Einfuhrverbote für bestimmte Produkte aus dem Nachbarland an.
4: Trump ist sauer auf Kanada und greift zu drastischen Maßnahmen. Ab Ende des Monats gibt es Einfuhrverbote für bestimmte Molkereiprodukte, Wein, Bier und Schnaps und Motorräder. Das sind milliardenschwere Warenwerte und damit will Washington Kanada im Zollstreit zum Einlenken zwingen. Ottawa hatte zuvor Gegenzölle auf US-Importe verhängt. Handelsgespräche waren ins Leere gelaufen. Trump hatte den Streit vom Zaun gebrochen, weil er sich von Kanada ausgenutzt fühlt. Er hatte auch den Lake Ontario in Lake America umbenannt. Tina Eck, USA.
2: Zum Fußball. Borussia Dortmund hat zum Auftakt der Ligaphase der Champions League einen Sieg eingefahren, allerdings mit viel Mühe. Im Duell mit dem spanischen Erstligisten FC Villarreal gewann der BVB mit 3:2.
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5: Heute ist es überwiegend stark bewölkt und es gibt einzelne Regenschauer. Die Temperaturen liegen zwischen 13 und 21 Grad und der Wind, der weht böig aus westlichen Richtungen.

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1: Guten Morgen an diesem Mittwochmorgen und heute haben wir schon den 9. September. Heute ist der 9.9., also ist wieder mal so eine Schnapszahl. Und auf den Straßen ist es noch ruhig, ich habe noch keine Störungsmeldung. Das ist auch sehr gut, finde ich jedenfalls, für diejenigen, die schon unterwegs sind. Also kommt gut an eurem Ziel und denkt auch immer an die Blitzer. Und falls ihr welche seht, könnt ihr mir jederzeit schreiben an die WhatsApp 0341 358830. 095. So, und heute an meinen Tagen in den wichtigen Jahrestagen, da steht Tag des Teddybärs. Also falls ihr noch so heiß seid, ihr dürft ihn heute auch mitnehmen, auf Arbeit, wie auch immer. Das beliebteste Kuscheltier der Welt hat heute einen eigenen Jahrestag. Also deswegen feiern wir heute alle unsere Teddybären. 6:03 ist es auch. Also hier ist die Angie, der Morgenwecker. Und mein Frosch ist auch mit dabei. Also,

Frenzy haben wir heute wieder die 80er gestartet und 6 Uhr und 7 Minuten. Ja, natürlich das Tageshoroskop darf heute auch nicht fehlen, aber da haben wir noch einen Song mindestens Zeit. Dann gesellen sich die meisten immer dazu, weil sie wollen das Tageshoroskop nicht verpassen.

0: Ja, dann schauen wir mal unter die Milchstraße und in die Sterne. Das Tageshoroskop heute für den 9. September 2026. Ich wünsche kosmische Unterhaltung.
1: Widder.
2: Zum Glück sind Sie selbst aktiv und unternehmungslustig genug, um dem Liebes- oder Beziehungsleben frischen Schwung zu verleihen. Auf Amor ist heute nämlich kein Verlass.
1: Stier.
2: Ein sehr großes Problem lässt sich lösen. Führen Sie heute das notwendige Gespräch.
1: Zwillinge.
2: Ihre seelische Verfassung ist nicht gerade die beste. Unternehmen Sie etwas, gönnen Sie sich mal wieder etwas Gutes und relaxen Sie.
1: Krebs.
2: Üben Sie sich in Geduld und verzweifeln Sie nicht. Auch für Sie wird die Sonne bald wieder scheinen.
1: Löwe.
2: Suchen Sie den Kontakt zu Freunden und finden Sie einen Ausgleich. Die Sterne unterstützen Sie. Die positive Stimmung wird nicht lange auf sich warten lassen.
1: Jungfrau.
2: Verpassen Sie sich ein neues Outfit und ein neues Styling. Das bringt nicht nur Freude und super gute Laune, sondern wird auch Ihren Partner wieder richtig auf Sie aufmerksam machen.
1: Waage.
2: Es scheint, als meine es jemand nicht ganz ehrlich mit Ihnen. Lassen Sie sich nicht auf dieses Spiel ein und folgen Sie Ihrem eigenen Weg.
1: Skorpion.
2: Unternehmen Sie mal wieder etwas mit Ihren Freunden und brechen aus Ihrem Alltag aus. Ihr Partner darf Sie ruhig mal vermissen.
1: Schütze.
2: Zu wenig Schlaf und Überforderung schwächen Sie enorm. Sie finden gar keine wirkliche Ruhe mehr. Gönnen Sie sich Abwechslung im Alltag. Bewegen Sie sich mal wieder an der frischen Luft.
1: Steinbock.
2: Beschweren Sie sich nicht über Ihre momentane Stimmung. Die haben Sie selbst verschuldet. Hören Sie auf, sich ständig selbst zu stressen. Dann läuft der Rest wieder ganz von allein.
1: Wassermann.
2: Erhalten Sie sich Ihre Gesundheit weiterhin durch körperliche Bewegung und leichtes, leckeres Essen. Halten Sie an Ihren positiven Einstellungen fest.
1: Fische.
2: Geben Sie jetzt nicht die Hoffnung auf, den Traumpartner zu finden. Sie haben kosmische Unterstützung.

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1: Der 9. September 1409, da erteilt Papst Alexander V. die Genehmigung zur Gründung der Universität Leipzig. Der Markgraf von Meißen, Friedrich IV., der Streitbare, überlässt der Universität zwei Gebäude in der Ritterstraße und in der Petersstraße. Am 2. Dezember 1409, da wird die Universität feierlich im Refektorium des Thomasklosters eröffnet. Und dabei übergibt Friedrich IV. Die Gründungsurkunde an den ersten Rektor Johannes Otto von Münsterberg. Zum ersten Kanzler wird der Merseburger Bischof bestimmt. Heute studieren rund 40.000 Studentinnen und Studenten an der Universität in Leipzig. Ja, und vielleicht mal noch, wer in der DDR studieren wollte, der musste vor, während und nach dem Studium viele Bedingungen erfüllen. Doch die Zielvorstellung von guten Fachleuten und zugleich linientreuen Ideologen, das sah die Realität oft ganz anders aus. Der Zugang zu einer Hochschule in der DDR war kein reiner Leistungslauf. Also gute Noten waren zwar wichtig, doch ebenso zählte die gesellschaftliche Aktivität. Die Mitglieder, also die Mitgliedschaft in der FDJ galt fast als selbstverständlich. Kinder aus Arbeiter- und Bauernfamilien, die hatten bei der Zulassung oft Vorteile. Politisch als unzuverlässig eingestufte Bewerber, die mussten Umwege nehmen, also häufig über eine Berufsausbildung mit Abitur. Ideale Voraussetzungen bei männlichen Bewerbern bot in der Regel der dreijährige Ehrendienst bei der NVA, auch wenn es Ausnahmen gab. Ja, aber wie gesagt, die Uni Leipzig am 9. September 1409 ist sie schon gegründet worden.

Oh, Spandau Ballet. Ja, alle 80er Songs habe ich heute wieder ausgegraben und sind ein paar schöne Schmankerl-Songs dabei. Ich habe auch nochmal so A- und B-Seiten ausgesucht, also weil meist sind ja nur die A-Seiten irgendwo populär geworden. Aber die B-Seite ist auch richtig cool. Und ansonsten gibt's gleich die ersten regionalen Nachrichten, nämlich ist gleich 7:30 Regionales aus unserem Sachsenland. Und vorher aber noch ein 80er Charlie.

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1: Ich bin Thorsten Weikert. Leipziger Elsterbecken wird vom Schlamm befreit. Königsbrücker Straße in Dresden wird zur Großbaustelle. Stromnetze in Sachsen sollen besser geschützt werden. Die Meldungen im Einzelnen. Das Leipziger Elsterbecken wird von Ablagerungen befreit. Das hat die Landestalsperrenverwaltung angekündigt. Vorbereitende Arbeiten sind gestern angelaufen. Bis Ende Oktober sollen rund 7.500 Kubikmeter Ablagerungen beseitigt werden, und zwar am linken Ufer zwischen der Zeppelinbrücke und dem Palmengartenwehr. Im sogenannten Saugspülverfahren wird am Boden des Elsterbeckens Schlamm weggebaggert und über eine 2 Kilometer lange Spülleitung nach Leipzig-Möckern in ein Auffangbecken transportiert. Dort wird der Schlamm getrocknet und anschließend entsorgt. Die Spülleitung quert den Radweg auf dem rechten Hochwasserschutzdeich der Neuen Luppe am Marienweg. Radfahrer werden gebeten, dort abzusteigen. Das Elsterbecken muss regelmäßig ausgebaggert werden, damit es bei Hochwasser vor Überschwemmungen schützen kann. Mehr als 30 Jahre lang wurde in Dresden geplant, diskutiert und nun werden die Pläne für die Königsbrücker Straße in die Tat umgesetzt. Am künftigen Eschenplatz wurde gestern feierlich der erste Spatenstich gesetzt. Zwischen Stauffenbergallee und Albertplatz werden auf gut 1,5 Kilometern Länge die Straße, Gleise, Fuß- und Radwege sowie Versorgungsleitungen erneuert. Bis zum Frühjahr 2030 investiert die Stadt nach eigenen Angaben mehr als 87 Millionen Euro. Die Arbeiten beginnen an verschiedenen Stellen. So stehen Gleis- und Weichenarbeiten am Albertplatz und in der Antonstraße an. Zwischen Schwebnitzer Straße und Eschenstraße wird ein unterirdisches Gleichrichterunterwerk der Verkehrsbetriebe vorbereitet. Von Schachtarbeiten betroffen sind Gehwege zwischen Albertplatz und Katharinenstraße sowie zwischen Scheunenhofstraße, Eschenplatz und Schauburg. Der Verkehr rollt vorerst weiter. Erst ab September werden zwei Straßenbahnlinien umgeleitet. Die Stromnetze in Sachsen sollen besser geschützt werden. Dazu wird ein neues Arbeitsgremium für Krisenfälle eingerichtet. Nach den Worten von Innenminister Armin Schuster und Energieminister Dirk Panther soll das neue Gremium als strategischer Arbeitsmuskel zwischen dem bestehenden Sicherheitskabinett und dem Krisenstab dienen. Vertreten sein sollen darin Staatssekretäre und Verantwortliche aller wichtigen Bereiche wie Ernährung, Gesundheit und Energie. Der Startschuss für das neue Gremium soll in bis drei Wochen fallen, wenn das Sicherheitskabinett das nächste Mal zusammenkommt. Hintergrund sind die jüngsten Angriffe auf das deutsche Stromnetz. Allein in Ostsachsen hatte die Polizei am vergangenen Wochenende 21 Sprengvorrichtungen an Hochspannungstrassen entdeckt. Sie hätten im schlimmsten Fall zu einem großflächigen Stromausfall führen können. Soweit die Meldungen.
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2: Ja, noch sind vom Second Radio Studio 19 Grad, wie ich aber heute

0: Morgenzeit, die hier war, da waren es noch über 21 Grad. Das Thermometer, das bewegt sich nämlich nach unten. Heute gibt es ganz, ganz viele Wolken, zeit- und gebietsweise dann auch schauerartigen Regen. In der Oberlausitz anfangs noch geringe Gewitterneigung, aber am späten Nachmittag und Abend, da zieht dann der Regen ostwärts ab und es gibt ein paar Auflockerungen. Aber es wird kühler, bei Höchstwerten zwischen 20 und 22 Grad. Es weht noch ein schwacher bis mäßiger Westwind. Die Nacht zum Donnerstag, geringe Bewölkung, weitgehend niederschlagsfrei. Aber die Tiefstwerte klettern wieder nach unten bei nämlich 12 bis 9, im Bergland sogar nur 7 Grad. Der Donnerstag viele Wolken, im Tagesverlauf wird es dann doch ein bisschen heiter. Es bleibt überwiegend trocken, bei Höchstwerten zwischen 18 und 20, im Bergland wären es nur 12 bis 17 Grad. Die Nacht zum Freitag auch wieder Wolken, niederschlagsfrei. Lokal gibt es dann Dunst oder Nebel und die Tiefstwerte die klettern noch weiter nach unten, nämlich zwischen 9 und 4 Grad. Also Bibber, da wird es recht frisch. Ja, jetzt schaue ich nochmal ganz schnell auf den Freitag. Höchsttemperaturen 19 bis 22. Ein paar Wolken oder viele Wolken sind es dann doch bei 15 bis 20 Grad im Bergland. Und ansonsten, ja, sieht es auch am Wochenende nicht viel anders aus. Also um die 20 Grad. Also der wirkliche Sommer, der war gestern. Also ab heute wird es dann so ein bisschen schon herbstlich.
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0: So, die Verkehrsmeldung um 6.36 Uhr ist nicht viel los, also Gott sei Dank. Es gibt einige Wanderbaustellen, da achtet bitte auf der A4, zum Beispiel Richtung Dresden zwischen Merano und Klauchau Ost auf eine Wanderbaustelle oder dann auch zwischen Klauchau Ost und der Landesgrenze auf der A4. Ansonsten sieht es wirklich ruhig aus, da habe ich keine Störungsmeldung, aber ich habe ein paar Blitzer für euch, nämlich schon zwei. Einer ist in Leipzig, bitte aufpassen, in der Holzhausener Straße. Und dann ist noch ein Blitzer auf der S309, das ist zwischen Bergen und Abzweig Freiberg. Also da bitte Augen auf und fahrt schön vorsichtig.

immer wieder schöner, schöner Song überhaupt, Christy Berg, von diesem Album. Da habe ich heute noch einen Song mit in der Playlist. Aber in den 80ern, ja, da gibt es natürlich auch Songs, die schon in den 70ern entstanden sind, beziehungsweise schon viel, viel älter sind. Ich habe jetzt einen Song, der Originalsong, der stammt aus dem Jahr 1964 von Nina Simone oder Simon. Den hat sie damals populär gemacht. Und Santa Esmeralda, eine französische Disco-Band, die hat das 1977 war es, als Coverversion veröffentlicht. Und der ist dann so richtig durch die Decke gegangen, dieser Song, auch in den 80ern. Deswegen habe ich ihn mir einfach auch mit in meine Playlist geholt.

höre ich auch immer, immer, immer wieder gern. Das ist die Disco-Version gewesen von 1977 von Santa Esmeralda. Aber es gibt ja auch 1965, habe ich auch gerade noch mitentdeckt, die Animals. Sie hatten das auch gecovert. Ja, also ein bisschen rockiger. Ansonsten 6.45 Uhr haben wir es. Ich bringe natürlich auch immer ein paar Nachrichten mit und jetzt sind es auch gute Nachrichten und die sind für viele Autobesitzer in Sachsen. Nach der neuen Regionalstatistik, da werden zahlreiche Kfz-Versicherte im Freistaat besser eingestuft. Bei der Haftpflichtversicherung, da rutschen die rund 270.000 Autofahrer und Autofahrerinnen in Meißen zum Beispiel und im Landkreis Leipzig in eine niedrige Regel. Also Regionalklasse, wie der Gesamtverband der deutschen Versicherungswirtschaft mitteilte. In Chemnitz sowie in Landkreis Bautzen, Görlitz und Leipzig, da profitieren demnach 315.000 Versicherte von einer niedrigeren Regionalklasse bei der Vollkaskoversicherung. Also in der Teilkaskoversicherung, da bleibt alles gleich. Und der Verband hat die Schadenbilanzen und Regionalklassen der 413 Zugelassungen, also Zulassungsbezirke in Deutschland, nämlich neu berechnet. Die Regionalklasse, die errechnet sich aus der Schadenbilanz eines Zulassungsbezirkes. Und wie hoch der persönliche Versicherungsbeitrag ist, der hängt aber von mehreren Faktoren ab. Also dazu zählen etwa das Fahrzeug mit der Typklasse, die jährliche Fahrleistung und die Entwicklung der Reparaturkosten. Also die beste Schadenbilanz in der Kfz-Haftpflichtversicherung im Freistaat erreichte der Landkreis Mittelsachsen. In Dresden, da war die Schadenbilanz am schlechtesten, so wurde es mitgeteilt. Und man erklärt mit Blick auf ganz Deutschland für 5,2 Millionen Autofahrende aus 63 Zulassungsbezirken, da verbessert sich die Regionalklasse und für 4,8 Millionen aus 46 Bezirken, da steigt sie. Also wo ein Auto zugelassen ist, macht für die Schadenbilanz einen erheblichen Unterschied. Besonders die Großstädte, die schneiden häufig schlechter ab als die ländlichen Region. Also für die große Mehrheit ändert sich nichts, aber in 304 Zulassungsbezirken mit mehr als 32 Millionen Autofahrenden, da bleibt die Regionalklasse in der Kfz-Haftpflichtversicherung unverändert. Aber wie gesagt, Chemnitz, Landkreis Bautzen-Görlitz, Leipzig profitieren 315.000 Versicherte von einer niedrigeren Regionalklasse bei der Vollkaskoversicherung. Das sind doch gute Nachrichten.

Fleetwood Mac. Mittlerweile 6.54 Uhr. Heute ist übrigens auch Tag der wundervoll Wahnsinnigen. Ja, so steht es in meinem kuriosen Terminkalender, der 9. September. Also stammt mal wieder aus den USA, wo er als Wonderful Day bekannt ist. Also an diesem Tag dürfen wir alle unsere verrückte Seite ausleben. Vielleicht könnte man selbst etwas Seltsames vielleicht anziehen heute. Oder ja, keine Ahnung. Ja, vielleicht mal in der Öffentlichkeit ein bisschen singen, aber ich weiß es nicht, wie es ausgeht. Aber trotzdem, vielleicht fällt euch irgendwas wundervoll Wahnsinniges ein, um diesen Tag heute gebührend zu feiern. Ja, Tag des Teddybärs, vergesst nicht, euren Teddy. Sicher hat jeder so einen Teddy. Irgendwie aus der Kindheit oder vielleicht auch ein bisschen später. Es ist ja auch das beliebteste Kuscheltier der Welt und deswegen hat es auch einen eigenen Jahrestag bekommen. Tja, was war noch drin? Tag des Wiener Schnitzel und Chrysanthemenfest in Japan. Und Tag der alkoholgeschädigten Kinder ist heute auch. Wie gesagt, Tag der wundervoll Wahnsinnigen. Ja, das war's. Also diese Aktionstage kann ich heute euch anbieten. So, gleich ist es aber dann 7 Uhr, gibt es wieder die Nachrichten Deutschland und die Welt. Und vorher habe ich einen Song auch aus den 80ern, wusste ich gar nicht, dass der aus den 80ern ist. Nennt sich die Band oder ich muss erstmal noch recherchieren. Soda Stereo. Vielleicht habt ihr von der Band schon mal was gehört, aber ich finde es klasse, den Song.

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1: Ich bin Diana Kramer. US-Präsident Donald Trump hat der AfD nach ihrem Wahlsieg in Sachsen-Anhalt gratuliert. Sie befinde sich im Aufwind, schrieb Trump auf seiner Plattform True Social mit Blick auf die Wahl vom Sonntag.
2: Ohne die AfD direkt beim Namen zu nennen, jubilierte Trump über das Wahlergebnis in Sachsen-Anhalt. Wow, die populistische Partei in Deutschland habe eine große Nacht gehabt, postete Trump. Die schrecklichen Einwanderungsregeln in Deutschland würden nicht länger hingenommen, die Partei sei im Aufwind. Unter den Beitrag setzte Trump die Buchstaben MGGA, was wohl angelehnt an MAGA, Make America Great Again, bedeuten soll, Make Germany Great Again. Seit Trumps Amtsantritt pflegt das Weiße Haus enge Beziehungen zur AfD. Tina Eck, USA.
1: Drei Tage nach dem haushohen Sieg der AfD über die regierende CDU in Sachsen-Anhalt treffen heute die Vorsitzenden der beiden Parteien im Bundestag aufeinander. Die AfD-Partei und Fraktionsvorsitzende Alice Weidel eröffnet am Vormittag als Oppositionsführerin die Generaldebatte in der Haushaltswoche. Anschließend redet Bundeskanzler und CDU-Chef Friedrich Merz. Die Debatte wird von der Opposition traditionell für eine Abrechnung mit der Politik der Bundesregierung genutzt. Vor dem Hintergrund des Wahlsiegs der AfD in Sachsen-Anhalt wird mit einem verbalen Schlagabtausch gerechnet. In Oslo wird heute der norwegische König Harald beigesetzt. Es werden Gäste aus verschiedenen europäischen Königshäusern und aus der Politik erwartet. Harald war Ende August im Alter von 89 Jahren gestorben.
3: Der norwegische König war im Volk sehr beliebt. Deshalb rechnet man damit, dass bis zu 200.000 Menschen in die Osloer Innenstadt strömen werden. Das gesamte Zentrum ist abgesperrt und die Polizei spricht von einem der größten Einsätze ihrer Geschichte. Um 12 Uhr wird der Sarg des Königs in einer Prozession vom Schloss bis zur Domkirche gebracht, wo mit einem Gottesdienst Abschied von ihm genommen wird. Beigesetzt wird er im Mausoleum in der Akershus Festung. Erst dann werden die Fahnen wieder voll gehisst und der neue König Håkon gefeiert. Aus Oslo, Sigrid Harms.
1: Zum Fußball. Borussia Dortmund hat sein Auftaktspiel in der neuen Champions-League-Saison gewonnen. Gegen den spanischen Vertreter FC Villarreal stand es am Ende 3:2.
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4: Heute ist es überwiegend stark bewölkt und es gibt einzelne Regenschauer. Die Temperaturen liegen zwischen 13 und 21 Grad und der Wind, der weht böig aus westlichen Richtungen.
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5: Um 7:03, kurzer Blick auf die Straßen, aber es ist ruhig. Es gibt nur ganz viele Wanderbaustellen auf der A17, auf der A4, aber auch auf der A72. Also da bitte auch immer bei uns im Sachsenland gut aufpassen und in verschiedenen Gegenden habe ich noch nichts weiter gefunden. Also ich scrolle gerade mal durch den Verkehr sozusagen und finde ruhig auf unseren Straßen. Also ich sage dann meistens flutscht, also ihr habt freie Fahrt, aber denkt an die Blitzer. In Leipzig in der Holzhausener Straße wird geblitzt, Blitzer in Bockau in der Hauptstraße in beiden Richtungen und ein Blitzer zwischen Bergen und Abzweig Freiberg. Allen, die unterwegs sind, wünsche ich natürlich gute Fahrt, kommt unbeschadet an euer Ziel.

Hallo und einen wunderschönen guten Morgen. Ja, wir befinden uns wieder in den 80ern. Es ist Mittwoch. Mittwochs bin ich schon über ein Jahr. Ich glaube, im August vergangenen Jahres habe ich diese Aktion gestartet, dass ich mich immer wieder mittwochs in die 80er begebe. Und ich habe da auch ganz, ganz viel an Musik dazu gelernt oder mir auch, dass ich sie lieb habe. Ich war immer so nicht so der ganze 80er-Fan. Klar, viele verschiedene Songs, aber ich bin immer so in den 90ern. Ganz gut unterwegs gewesen, sozusagen mit der Musik. Aber jetzt habe ich auch eine Band entdeckt, eine späte Entdeckung, finde ich. Aber manchmal entdeckt man ja Musik auch viel zu spät und fühlt sich aber trotzdem ziemlich gut an oder richtig an. Vorhin, vor den Nachrichten, Soda Stereo habe ich mir mal angeschaut und die Band, auf die bin ich zufällig gestoßen, auch bei meinen Recherchen natürlich in den 80ern und gefiel mir irgendwie gleich gut. Sie sind eine argentinische Rockband, die singen natürlich auch Spanisch und da habe ich dann gedacht, jetzt muss ich doch mal gucken, wie das mit diesem spanischen Rock aussieht. Und da fiel mir auch ein, Hijos del Silencio, das ist ja auch sowas, was mir gefällt, sind zwar aus den 90ern, aber die Soda Stereo, die sind eben wie gesagt aus den 70ern sogar schon, aber die hatten sich dann leider eben 1997 aufgelöst, viel zu früh, und sie hatten dann nochmal so eine Nachholtour 2007 geplant und ein außergewöhnlicher Musiker von dieser Band, er ist leider besonders tragisch schon gestorben, Gustavo Cerati heißt er, der Sänger und Gitarrist, der war mit der Band Soda Stereo sowie den Solokünstlern auch ziemlich erfolgreich, aber auch Produzent für die Band. Und 2010 erlitt er nämlich nach einem Konzert einen Schlaganfall und fiel ins Koma. Und viele Jahre später, im Jahr 2014, ist er dann verstorben. Also deswegen gab es dann nicht mehr wirklich diese Band. Die anderen Musiker, die hatten nicht mehr weitergemacht. Und so ein Schicksal, das stimmt einen natürlich auch nachdenklich. Vor allem, wenn man denkt, wie viel musikalisches Talent und wie viel Einfluss auch in ihm steckten. Und diese Musik hat eben auch diese Band geprägt. Also Musik lebt aber weiter. Und ich bin froh, dass ich diese Band entdeckt habe. Spät, aber ich hab's. Und der Song, da habe ich auch mal geschaut. Und zwar hat den Coldplay, hat den auch in ein Live-Album einfach mitgecovert. Vielleicht kennt ihr den Song, wenn ich ihn jetzt spiele, nur von Coldplay. Aber original ist er von Soda Stereo.

Musica Ligera. Da gibt es auch ein cooles Video dazu und ich habe gerade wieder so für mich festgestellt, ich habe sie zwar spät entdeckt, die Band, aber ich glaube, die Musik hat irgendwie so eine besondere Qualität. Ich kann es nicht wirklich erklären, man spürt es einfach, also genau wie Heroes del Silencio, ja, die auch diese spanische, diese spanischen Texte, die haben was ganz Besonderes. Also ich glaube, gute Musik, findet immer wieder einen Zeitpunkt, dass man sie erkennt. Also ich bin froh, dass ich diese Band gefunden habe und ich habe mir vorgenommen, für den nächsten Mittwoch, da mache ich mal so wieder ein kleines halben Stunde Special für Soda Stereo und vor allen Dingen auch der verstorbene Musiker. Er war wirklich, hatte auch mal ein Solo-Projekt, habe ich gerade auch noch entdeckt. Also, da freue ich mich dann auf nächsten Mittwoch.

Mix hier auf Second Radio. Es hat auch einen ganz bestimmten Grund, dass ich die Band jetzt gespielt habe. Denn Dave Stewart, er ist ja auch ein Teil von Eurythmics gewesen, bekannt 1981, große Bekanntheit. Dave Stewart, er hat heute Geburtstag und der britische Musiker, Gitarrist, Komponist, Produzent, der ist am 9. September 1952 in Sutherland geboren und seine musikalische Laufbahn begann schon 1977 als Gitarrist der Band The Tourists und 81 dann ein Teil des Popduos Eurythmics, das er zusammen mit Annie Lennox gegründet hatte. Die Eurythmics, die feierten in den 80er Jahren ja riesengroße Erfolge, eben auch mit diesem Song, den ich gerade gespielt habe. Aber Ende der 80er, da startete Dave nämlich zusätzlich eine Solokarriere. Gemeinsam mit der Saxophonistin Candy Dulfer, da gelang ihm 1988 mit dem Instrumentalstück Lily Was Here ein beachtlicher Chart-Erfolg. Ja, in den 90ern, da arbeitete er mit verschiedenen Projekten, auch mit der Band, auch Dave Stewart and the Spiritual Cowboys. Und 1993 hat er auch mit Tom Jones eine Benefiz-Single aufgenommen, All You Need Is Love, oder auch mit Annie Lennox zusammen viele Benefiz-Konzerte, Nelson Mandela Stiftung, er stand immer wieder auf der Bühne. Er hatte auch ein Musical geschrieben, Barbarella, feierte er 2004 war das, das in Wien zum ersten Mal auf die Bühne kam. Ach ja, also er hat viel auch auf dem Broadway zu tun gehabt, gründete mit Mick Jagger, gründete er auch noch eine Supergroup, Super Heavy, und veröffentlichte auch ein Album. Im Privatleben war Dave Stewart dreimal verheiratet und er hatte auch vier Kinder, so steht's hier geschrieben. Also, dann gratulieren wir Ihnen zum Geburtstag. Muss ich mal rechnen, 74 Jahre jung wird er heute. Dave Stewart hat heute Geburtstag. Happy Birthday. Und da spiele ich natürlich auch den Song, den ihn auch richtig bekannt gemacht hat, als David, auch Stewart, mit der Candy Dulfer. Ja, jetzt muss ich erst mal gucken. Na klar, Lily Was Here. Toller Saxophonsong.

Lily war es hier, immer wieder großartiger Song, also hört man sich nie über. Und aus dem Jahr 1989 brachte ja viel oder großen Charterfolg Dave Stewart, er heißt eigentlich David R. Stewart, ja, aber man hat ihn immer Dave genannt, ist klar. So, ich habe noch einen Songwunsch, den ich noch schnell vor den regionalen Nachrichten erfüllen möchte. Der geht nach Röther zum Siggi. Er wünscht sich Spandau Ballet mit Crashed into Love. Aber bitteschön.

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1: Ich bin Thorsten Weikert. Leipziger Elsterbecken wird vom Schlamm befreit. Königsbrücker Straße in Dresden wird zur Großbaustelle. Stromnetze in Sachsen sollen besser geschützt werden. Die Meldungen im Einzelnen. Das Leipziger Elsterbecken wird von Ablagerungen befreit. Das hat die Landestalsperrenverwaltung angekündigt. Vorbereitende Arbeiten sind gestern angelaufen. Bis Ende Oktober sollen rund 7.500 Kubikmeter Ablagerungen beseitigt werden, und zwar am linken Ufer zwischen der Zeppelinbrücke und dem Palmengartenwehr. Im sogenannten Saugspülverfahren wird am Boden des Elsterbeckens Schlamm weggebaggert und über eine 2 Kilometer lange Spülleitung nach Leipzig-Möckern in ein Auffangbecken transportiert. Dort wird der Schlamm getrocknet und anschließend entsorgt. Die Spülleitung quert den Radweg auf dem rechten Hochwasserschutzdeich der Neuen Luppe am Marienweg. Radfahrer werden gebeten, dort abzusteigen. Das Elsterbecken muss regelmäßig ausgebaggert werden, damit es bei Hochwasser vor Überschwemmungen schützen kann. Mehr als 30 Jahre lang wurde in Dresden geplant, diskutiert und nun werden die Pläne für die Königsbrücker Straße in die Tat umgesetzt. Am künftigen Eschenplatz wurde gestern feierlich der erste Spatenstich gesetzt. Zwischen Stauffenbergallee und Albertplatz werden auf gut 1,5 Kilometern Länge die Straße, Gleise, Fuß- und Radwege sowie Versorgungsleitungen erneuert. Bis zum Frühjahr 2030 investiert die Stadt nach eigenen Angaben mehr als 87 Millionen Euro. Die Arbeiten beginnen an verschiedenen Stellen. So stehen Gleis- und Weichenarbeiten am Albertplatz und in der Antonstraße an. Zwischen Schwebnitzer Straße und Eschenstraße wird ein unterirdisches Gleichrichterunterwerk der Verkehrsbetriebe vorbereitet. Von Schachtarbeiten betroffen sind Gehwege zwischen Albertplatz und Katharinenstraße sowie zwischen Scheunenhofstraße, Eschenplatz und Schauburg. Der Verkehr rollt vorerst weiter. Erst ab September werden zwei Straßenbahnlinien umgeleitet. Die Stromnetze in Sachsen sollen besser geschützt werden. Dazu wird ein neues Arbeitsgremium für Krisenfälle eingerichtet. Nach den Worten von Innenminister Armin Schuster und Energieminister Dirk Panther soll das neue Gremium als strategischer Arbeitsmuskel zwischen dem bestehenden Sicherheitskabinett und dem Krisenstab dienen. Vertreten sein sollen darin Staatssekretäre und Verantwortliche aller wichtigen Bereiche wie Ernährung, Gesundheit und Energie. Der Startschuss für das neue Gremium soll in bis drei Wochen fallen, wenn das Sicherheitskabinett das nächste Mal zusammenkommt. Hintergrund sind die jüngsten Angriffe auf das deutsche Stromnetz. Allein in Ostsachsen hatte die Polizei am vergangenen Wochenende 21 Sprengvorrichtungen an Hochspannungstrassen entdeckt. Sie hätten im schlimmsten Fall zu einem großflächigen Stromausfall führen können. Soweit die Meldungen.
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1: Heute ist es überwiegend stark bewölkt und es gibt einzelne Regenschauer. Die Temperaturen liegen zwischen 13 und 21 Grad und der Wind, der weht böig aus westlichen Richtungen.
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2: 7.35 Uhr. Die A4 meldet Richtung Görlitz zwischen Uhren und Burkau. Da liegt ein Plasteteil auf der Fahrbahn, also Achtung. Die A14 Richtung Dresden zwischen Döbeln-Nord und Döbeln-Ost besteht Gefahr auch durch Gegenstände. Das sind Reifenteile auf der Fahrbahn. Und die A14 Richtung Dresden am Dreiknossen in der Überfahrt zur A4 Richtung Frankfurt, da ist ein defekter LKW liegen geblieben im Kurvenbereich. Und Vorsicht, auf der Fahrbahnseite, da wird ein Rad gewechselt. So, dann habe ich alles ruhig soweit. Keine weiteren Störungsmeldungen. Ja, ein paar Wanderbaustellen. Die müsst ihr dann auch auf jeden Fall beachten auf der A4 und auf der A17. Aber denkt an die Blitzer. Hier ist ein Blitzer auf der A38 Richtung Göttingen zwischen Kreuz Leipzig und Leipzig Neue Hart. In Leipzig in der Maximilianallee statt auswärts in oder Blitzer zwischen Bergen und Abzweig Freiberg. In Bockau in der Hauptstraße in beiden Richtungen. Und hier ist noch einer in Leipzig in der Holzhausener Straße. Wünsche allen, die unterwegs sind, blitzerfreie und gute Fahrt.
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Robert Palmer, ja, auch viel zu früh gegangen. Ich glaube 2003 oder so. Gerade war, glaube ich, 58 Jahre alt. So, es gibt auch immer noch ehrliche Finder. Ja, ein ehrlicher Finder hat nämlich in Chemnitz eine Geldbörse mit rund 5000 Euro Bargeld und ganz wichtigen Dokumenten zur Polizei gebracht. So hat es die Behörde mitgeteilt. Es war ein 61-Jähriger, der hat die Geldbörse am Freitag an einer Haltestelle vor dem Hauptbahnhof gefunden und bei der örtlichen Dienststelle abgegeben. Ja, und kurz zuvor hatte auch ein 70-Jähriger schon den Verlust gemeldet. Und natürlich Bargeld, Karten, Ausweise waren laut Bundespolizei nach der Rückgabe noch vollständig alles vorhanden gewesen. Kein Cent hat gefehlt und die Behörde dankt diesen ehrlichen Finder. Es sei ein Paradebeispiel für ehrliches und verantwortungsbewusstes Handeln. Tja, großartig, denn so ein Verlust, da gibt es nicht nur Magenkrummeln, sondern auch viel, viel Arbeit, alles wieder zu besorgen, die ganzen Dokumente und Karten und so weiter. Ihr kennt es vielleicht auch, es ist immer eine Schrecksekunde. Also schön, dass es noch ehrliche Finder gibt und es spornt einen natürlich auch an, ehrlich immer umzugehen mit dem, was man findet. Also ich war auch froh, als ich auch mal was verloren habe und habe es dann unversehrt wiederbekommen. So, 7.44 Uhr, 3:15 Uhr ist es schon. Guten Morgen, hier ist die Angie, die 80er, The Wilder Boys.

Waterboys und 7:49 Doing auf die Sekunde, genau, jedenfalls an meine Ohr hier und die geht ziemlich genau. Und vielleicht denkt ihr auch heute schon mal, was könnte man denn am Wochenende machen oder zumindest schon mal am Samstag. Und da möchte ich euch darum bitten, mal vorbeizugehen. Es gibt nämlich den Tag der offenen Tür bei der Stadtreinigung am Samstag, den 12. September in Leipzig. Also, wie funktioniert moderne Abfallentsorgung? Wo lagert das Streusalz für den Winterdienst? Und welche Fahrzeuge, die sorgen täglich für saubere Straßen bei uns in Leipzig? Antworten auf diese und viele weitere Fragen, die gibt es nämlich beim Tag der offenen Tür der Stadtreinigung Leipzig am 12. September ab 11 bis 16 Uhr. Fahrzeuge, Technik, das kann alles inspiziert werden. Es gibt Beratung und Informationen zur Abfallvermeidung und Kreislaufwirtschaft. Und die Kleinsten, die können sich auf ein buntes Kinderprogramm freuen. Also wer will, kann sogar eine Runde im Abfallsammelfahrzeug mal mitfahren oder auf der Hebebühne in die Lüfte steigen. Denn alle Fachbereiche wie Abfallentsorgung, Stadtsauberkeit und Grünanlagenpflege, die stellen ihre Technik aus und erklären gerne die Arbeitsabläufe. Ja, auch der Konzeptladen wieder schön. Das Bildungsteam und ein Serviceteam sind vor Ort und dazu gibt es auch spannende Mitmachaktionen, eben für Groß und Klein. Eine Minicare-Maschinen-Rallye gibt's und Postkarren-Rennen oder ein Laubbläser-Parcours. Also das klingt ziemlich spannend. Also deswegen vielleicht mal vorbeigehen. Das bunte Rahmenprogramm auf der Bühne, da gibt's eine Band, Pretty Park, ein paar Tänzerinnen und Tänzer des Vereins Tap for Fun e.V., Dance Factory ist mit da. Also bei den kleinen Zuschauerinnen und Zuschauern, da dürften auch Ausschnitte aus dem Kindermusical SOS Umwelt für Begeisterung sorgen. Also das Maskottchen Reini ist nämlich auch beim Tag der offenen Tür dabei. Samstag, 11 bis 16 Uhr. Das Betriebsgelände der Stadtreinigung Leipzig befindet sich in der Geithainer Straße 60 in Leipzig. Ansonsten weitere Informationen natürlich www.stadtreinigung-leipzig.de.

Denn Herro gehört natürlich auch immer wieder mit in die 80er-Playlist. Und er auch, nämlich Christe Berg. Ich mag ihn sehr. Er hat im Oktober übrigens Geburtstag. Da wird er 77 Jahre. Er ist immer noch aktiv und wirklich der irische Sänger, Songwriter, Komponist. Zu seinen größten Erfolgen zählen so doll viele Lieder. Lady in Red hatte ich heute Morgen schon gespielt. Und ich habe ja gesagt, ich habe noch einen Song heute mit in meiner Playlist. Muss einfach sein. Da müsste man auch mal ein Special machen zu Christe Berg. Mal gucken, wenn er dann Geburtstag hat im Oktober. Da widme ich mich mal ein bisschen mehr noch Christe Berg.

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2: Ich bin Diana Kramer. 3 Tage nach dem Wahlsieg der AfD in Sachsen-Anhalt treffen deren Vorsitzende Alice Weidel und CDU-Chef Friedrich Merz heute im Bundestag aufeinander. Weidel eröffnet als Oppositionsführerin die Generaldebatte in der Haushaltswoche. Anschließend spricht der Kanzler.
3: AfD-Chefin Weidel wird ihre Rede genießen, zumal sie Rückenwind aus Washington hat. Denn US-Präsident Trump hat der Partei vor wenigen Stunden höchstpersönlich Glückwünsche zum Wahlerfolg ausgesprochen. Auf der anderen Seite ein geschwächter Kanzler. Merz wird in seiner CDU für das Wahldebakel in Sachsen-Anhalt mitverantwortlich gemacht. Er selbst hat inzwischen Fehler eingestanden, einen Rückzug aus dem Kanzleramt lehnt er aber ab. Merz hat außerdem klargestellt, dass er an seinen geplanten Reformen in der schwarz-roten Koalition festhalten will. David Riemer, Berlin.
2: Der festgenommene mutmaßliche Stromnetzsaboteur wollte nach Angaben von NRW-Innenminister Herbert Reul seine Angriffe fortsetzen. Der Mann war immer noch unterwegs und wollte weitermachen. Dieses Spiel sei gestern beendet worden, sagte Reul in Duisburg. Im Moment spreche alles dafür, dass er als Einzeltäter agierte, so Reul. Nach einer ganzen Serie von Sabotageangriffen auf das Stromnetz in mehreren Bundesländern hatte die Polizei den gesuchten 48-Jährigen gestern in der Nähe des Kraftwerks Weißweiler bei Aachen festgenommen. Im Zollkonflikt zwischen den USA und Kanada geht es Schlag auf Schlag weiter. Nach den jüngsten Zöllen aus Ottawa kommt prompt eine Antwort aus Washington. Die Trump-Regierung kündigte Einfuhrverbote für bestimmte Produkte aus dem Nachbarland an.
4: Trump ist sauer auf Kanada und greift zu drastischen Maßnahmen. Ab Ende des Monats gibt es Einfuhrverbote für bestimmte Molkereiprodukte, Wein, Bier und Schnaps und Motorräder. Das sind milliardenschwere Warenwerte und damit will Washington Kanada im Zollstreit zum Einlenken zwingen. Ottawa hatte zuvor Gegenzölle auf US-Importe verhängt. Handelsgespräche waren ins Leere gelaufen. Trump hatte den Streit vom Zaun gebrochen, weil er sich von Kanada ausgenutzt fühlt. Er hatte auch den Lake Ontario in Lake America umbenannt. Tina Eck, USA.
2: Zum Fußball. Borussia Dortmund hat zum Auftakt der Ligaphase der Champions League einen Sieg eingefahren, wenn auch mit Mühe. Im Duell mit dem spanischen Erstligisten FC Villarreal gewann der BVB mit 3:2.
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5: Heute ist es überwiegend stark bewölkt und es gibt einzelne Regenschauer. Die Temperaturen liegen zwischen 13 und 21 Grad und der Wind, der weht böig aus westlichen Richtungen.
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6: Um 8:03 ist es gleich und es gibt nicht viel zu berichten, aber trotzdem möchte ich euch darauf aufmerksam machen. Auf der A14 Richtung Dresden am Dreieck Nossen in der Überfahrt zur A4 Richtung Frankfurt, da steht nämlich ein LKW im Kurvenbereich und Vorsicht, auf der Fahrbahnseite wird immer noch ein Rad gewechselt, also da bitte vorsichtig fahren. Ansonsten keine weiteren Störungsmeldungen, also ein paar Baustellen, Wanderbaustellen, da bitte auf die Geschwindigkeitsbeschränkung achten, zum Beispiel auf der A4, auf der A17, also alles immer in Richtung Dresden oder Dreieck Nossen in dieser Umgebung. So, und Blitzer, da habe ich schon einiges bekommen. In Leipzig in der Holzhausener Straße aufpassen, in Leipzig in der Maximilianallee statt auswärts. Blitzer auf der A38 Richtung Göttingen zwischen Kreuz Leipzig und Leipzig Neue Hart. In oder zwischen Bergen Abzweig Freiberg aufpassen. Und hier habe ich noch einen in Bockau in der Hauptstraße in beiden Richtungen. Wünsche allen, die unterwegs sind, gute Fahrt, kommt unbeschadet an euer Ziel.

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1: Ja, es ist Halbzeit hier im Morgenwecker und Halbzeit in der Woche. Ja, mittwochs teilen wir die Woche. Das ist der Wahnsinn. Wir gehen schon wieder aufs Wochenende zu. Na gut, der Mittwoch muss ja erstmal noch um sein. Vielleicht habt ihr heute viel vor, viel zu tun. Vergesst euren Teddy nicht. Heute ist Tag des Teddybärs, euer Kuscheltier. Einfach mal mitnehmen, wo immer ihr auch hingeht, auf Arbeit oder irgendwo anders hin. Ins Restaurant heute auch. Vergesst euren Teddy nicht. Es ist das beliebteste Kuscheltier der Welt. So, und ich telefoniere gleich in ca. 6 Minuten nach, nehme ich Duran mit der Grit aus Kornsales. Ihr wisst schon, das Mittwochsgespräch. Wir schnattern wieder ein bisschen über ein bestimmtes Thema. Mal gucken.

0: sag ich doch mal Hallo oder Huhu nach Konsales. Guten Morgen, liebe Krit.
1: Na guten Morgen, ich grüße dich. Ach Mensch, schon wieder Mittwoch ran, das ging auch fix.
0: Das ging wieder mal wahnsinnig fix und heute ist auch der Tag der wundervoll Wahnsinnigen. Kommen irgendwelche Dinge aus den USA. Aber ich wollte jetzt gleich mal mit dir darüber sprechen. Wahnsinn, man sagt ja manchmal auch, hey, das ist Wahnsinn und so. Und ich kann mich noch erinnern, früher, ich habe so viele Bücher auch gelesen, so im späten 19. Jahrhundert, da war ja Wahnsinn so ein Sammelbegriff für Verhaltens- oder Denkmuster, die von der sozialen Norm abweichen oder abwichen. Und heute sagt man doch, hey, das ist Wahnsinn, das ist aber cool. Ja, wie kann man denn das? Wie hast du da so eine Deutung? Wie findest du Wahnsinn sozusagen das Wort als verrückt oder was ist das für dich?
1: Also für mich ist das auch eher so was Cooles. Ach, Wahnsinn, es ist also ganz bedeutend, es ist außergewöhnlich oder so. Aber meine Oma, das weiß ich noch so, also auch im Krieg noch, da war, wenn jemand wahnsinnig war, war der ein bisschen verrückt, also kam dann irgendwo in die Klinik oder so. Also das war schon fast gefährlich, ja, wenn jemand gesagt hat, naja, der tanzt ganz schön aus der Reihe hier, der ist ja wahnsinnig, der... Ja, muss raus aus der Gesellschaft, ne? Also ich denke, das steckt auch noch in den älteren Generationen noch so mit drin, ne? Das sind halt auch noch die Kriegserfahrungen oder Nachkriegserfahrungen. Ja, aber wir Enkel der Kriegsgeneration, ne, wir sind da schon ein bisschen, ja, und haben dann ja die coolen Worte dann ja auch mitgenommen und haben dann gesagt, ah, das ist ja Wahnsinn, das ist ja genau. Cool, das ist ja richtig, ja, außergewöhnlich.
0: Ja, und du sollst ja heute sowas machen, also irgendwas Außergewöhnliches, Verrücktes. Was würdest denn du heute anstellen? Was hast du mal vor, was du noch nie getan hast und wo du sagst, ja, das ist was Verrücktes, das würde ich heute gerne machen.
1: Das sage ich tatsächlich sehr oft in der Praxis, ne? Auch meinen Klienten, dass sie einfach auch mal Dinge tun, die außergewöhnlich sind. Ja, nachmittags um 3 in die Badewanne gehen oder weiß ich nicht, früh um 10 schon mal ein Gläschen Sekt zu trinken oder eine Stunde später auf Arbeit zu fahren und erst einmal in die Pilze zu gehen oder sowas. Wer sich leisten kann, also wenn es irgendwo Kleidzeit gibt.
0: Nicht das gleich eine Abmahnung. Gibt.
1: Oh Gott, ja. Ja. Ja, und da zählen ja auch so die Schnapsideen drunter, ne? Dass man einfach
0: ja,
1: sagt
0: man
1: das mache ich mal einfach. Ne? Und mein Balancehaus war ja am Ende auch eine Schnapsidee. Es war ja auch total wahnsinnig, ja. Also als ich meinen Freunden, Bekannten, Familie davon erzählte damals, da haben die gesagt, Krit, du bist ja wahnsinnig. Ne? Also das habe ich wirklich öfters gehört. Ja, aber du siehst, es war, jetzt ist es wirklich schöner Wahnsinn. Ne?
0: Ja, da hat sich der Wahnsinn cool. Dann irgendwie in eine coole Idee entwickelt. Ja,
1: ja.
0: Und genau. Deine Gäste, wenn die bei dir sind, sagen die dann auch, oh wow, das ist ja Wahnsinn hier, was du hier geschaffen hast, ja?
1: Ja, erst gestern hatte ich ganz junges Pärchen da, die waren auch ganz hin und weg und das freut mich natürlich besonders, ne? Wenn so junge Paare dann sehen und halt auch die Arbeit respektieren und das gut finden, wenn sich jemand ja für die Allgemeinheit einsetzt. Das finde ich aber cool, wenn das jemand sieht, das ist natürlich auch Wahnsinn.
0: Ja, genau. Ja, wenn man den Wahnsinn mal selbst erleben möchte, erzähl doch nochmal, ich war schon lange nicht mehr bei dir, ich habe vergessen, wie viel Zimmer hast du denn überhaupt? Und die haben ja alle so einen Namen, ja? Du bist ja auch auf die, so eine verrückte Idee gekommen, die Zimmer zu benennen.
1: Genau, ne? Die haben, ja, weil unser Haus ist ja von 1635, ist also sehr märchenhaft und wir, das Haus steht doch unterhalb der Türme, ja, es ist schon wirklich irgendwie, ja, traumhaft, märchenhaft und deswegen heißen die Zimmer auch nach Märchen benannt, also gibt's Frau Holle Zimmer und Dornröschen und Rapunzel Zimmer und eine Schatzkammer und den Turmblick.
0: Und
1: die gute Stube. Die gute Stube gibt es jetzt ja auch noch.
0: Oh, cool. Ah. Aber die Schatzkammer, was hast du denn da für Schätze versteckt?
1: Ja, das sind wirklich, ist wirklich eine Schatzkiste. Und da sind auch tatsächlich Schätze drin. Ja.
0: Nicht verraten. Genau, vielleicht mal den einen oder anderen neugierig machen, der einfach mal ein bisschen ja, vom Wahnsinn seines Wahnsinns weg möchte in den coolen Wahnsinn, wenn man überarbeitet ist, sagt man ja auch, ach Mensch, ich habe wahnsinnig viel zu tun, ich werde verrückt. Ja. Das ist das sagt man ja auch das immer mal wieder. Und man nimmt aber auch diesen Wahnsinn wahr für was Cooles, Verrücktes. Ja, also irgendwie.
1: Also mal so aus der Reihe tanzen und mal was anderes tun, als sonst so gewohnheitsmäßig ist, mal einen anderen Fahrtweg zu nehmen oder ja, einfach mal aus der Reihe zu tanzen. Mhm. Da hatte ich erst zum Geburtstag so eine Karte bekommen, da kriechen so Marienkäfer der Reihe nach entlang und ein Marienkäfer geht aber aus der Reihe raus.
0: Das ist süß, ja.
1: Und so bin ich aber wirklich, wirklich auch eine, die immer mal aus der Reihe tanzt und und dann hieß es wieder, ach, das ist ja wieder Wahnsinn, was die wieder gemacht hat oder Ideen hat.
0: Schön. Ja, liebe Grit, genau. Ich habe hier auch einen Albert Einstein, der hat auch mal so eine Art Sprichwort über den Wahnsinn geschrieben oder rausgebracht. Ja. Wahnsinn ist immer wieder dasselbe zu tun und andere Ergebnisse zu erwarten.
1: Aha.
0: Das auch. Ja,
1: das ist auch ein Wahnsinn.
0: Wahnsinn. Ja. Genau.
1: Also, ja, der ist ja auch wirklich Wahnsinn gewesen.
0: Genau. Ja,
1: schön.
0: Das ist vielleicht, ich verbinde das jetzt einfach mal auch, seit knapp 8 Jahren sitze ich hier im Muckenwecker früh für die Hörerinnen und Hörer am Mikrofon und ich mache ja eigentlich immer wieder dasselbe. Ich spiele Musik, berichte, mache Interviews, wie zum Beispiel mit dir oder sonstige Dinge. Also ja, ich folge Einstein und versuche andere Ergebnisse zu erzielen. Mal gucken. Ja. Also mehr Hörerinnen und Hörer natürlich und viele, viele Werbekunden, die auch immer wieder dann den Sender stärken natürlich, dass es weitergeht. Genau. Ja, liebe Grit, und dein Balancehaus, das haben wir ja auch immer wieder auf dem Fokus, ja, das ist wirklich was Cooles. Wer sich mal erholen möchte, na, wie findet man dich?
1: www.balancehaus.de.
0: Cool. Also.
1: Und nächste Woche gibt es was Besonderes, aber das erzählen wir erst nächsten Mittwoch. Okay?
0: Gut, also machen wir es spannend für nächsten Mittwoch. Dankeschön, liebe Grit. Dann wünsche ich dir einen wahnsinnig tollen Tag heute. Das Wetter geht wieder nach unten. Gestern war nochmal Sommer. Heute wird es wieder kühl. Das Thermometer heute Morgen hier im Studio 22 Grad und jetzt sind es 17,9. Es wird immer kälter. Ja.
1: Also das ist auch Wahnsinn. Ja, so eine Wetterkapriolen habe ich auch noch nicht erlebt. Früher sind um die Zeit Dahlien erfroren, ne? Und jetzt gestern waren, keine Ahnung, also Hitze. Und ja, das ist schon Wahnsinn. Aber das macht das Leben so bunt, ne? Es ist nicht alltäglich und das ist so der positive Wahnsinn. Bin ich sehr dafür. Also kommt immer mal aus der Reihe raus, hängt euch heute komische Ohrringe dran oder eine besondere Kette oder ein tolles Armband oder grüßt die Leute. Das ist auch Wahnsinn. Da kann man auch doch ein bisschen
0: verwunderte Gesichter sehen dann. Genau. Okay, also mach's gut. Tschüss.
1: Ja, tschüss.

Cyndi Lauper aus den 80ern. So, vor 113 Jahren, ja, so lange ist es her, der 9. September 1913, da gab es den ersten Looping der Luftfahrtgeschichte. Der 9. September 1913 vollführt der russische Militärpilot und Flugzeugkonstrukteur Pjotr Nikolajewitsch Nestrov bei Kiew in einer Newport 4 den ersten Looping der Luftfahrtgeschichte. Die vollständige Überschlagskurve in der Vertikalen gilt als Meilenstein der Kunstfliegerei. Und Nestorovs Vorgesetzter sieht das Manöver jedoch anders. Wegen des eigenmächtigen Experiments, da wird der Pilot disziplinarisch bestraft. Ach Mensch, der arme Pilot. Na ja, aber so ein Looping, huiuiuiui. Das ist natürlich, wenn man das immer wieder auch im Fernsehen sieht. Ja, also ich bin da wahrscheinlich nicht tauglich dafür. Ich fahre ja auch keine Achterbahn oder ich bin mal Kettenkarussell gefahren, das habe ich gerne gemacht. Oder so eine, als Kind eine Überschlagschaukel. Das war auch cool, aber dann irgendwie, nee, da mag ich das gar nicht mehr. Aber was soll's? Es rennt die Zeit. Ich rede wieder viel zu viel. Und hier sind noch die Cure, nämlich vor den regionalen Nachrichten aus unserem Sachsenland.

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1: Ich bin Thorsten Weikert. Leipziger Elsterbecken wird vom Schlamm befreit. Königsbrücker Straße in Dresden wird zur Großbaustelle. Stromnetze in Sachsen sollen besser geschützt werden. Die Meldungen im Einzelnen. Das Leipziger Elsterbecken wird von Ablagerungen befreit. Das hat die Landestalsperrenverwaltung angekündigt. Vorbereitende Arbeiten sind gestern angelaufen. Bis Ende Oktober sollen rund 7.500 Kubikmeter Ablagerungen beseitigt werden. Und zwar am linken Ufer zwischen der Zeppelinbrücke und dem Palmengartenwehr. Im sogenannten Saugspülverfahren wird am Boden des Elsterbeckens Schlamm weggebaggert und über eine 2 Kilometer lange Spülleitung nach Leipzig-Möckern in ein Auffangbecken transportiert. Dort wird der Schlamm getrocknet und anschließend entsorgt. Die Spülleitung quert den Radweg auf dem rechten Hochwasserschutzdeich der Neuen Luppe am Marienweg. Radfahrer werden gebeten, dort abzusteigen. Das Elsterbecken muss regelmäßig ausgebaggert werden, damit es bei Hochwasser vor Überschwemmungen schützen kann. Mehr als 30 Jahre lang wurde in Dresden geplant, diskutiert und nun werden die Pläne für die Königsbrücker Straße in die Tat umgesetzt. Am künftigen Eschenplatz wurde gestern feierlich der erste Spatenstich gesetzt. Zwischen Stauffenbergallee und Albertplatz werden auf gut 1,5 Kilometern Länge die Straße, Gleise, Fuß- und Radwege sowie Versorgungsleitungen erneuert. Bis zum Frühjahr 2030 investiert die Stadt nach eigenen Angaben mehr als 87 Millionen Euro. Die Arbeiten beginnen an verschiedenen Stellen. So stehen Gleis- und Weichenarbeiten am Albertplatz und in der Antonstraße an. Zwischen Schwepnitzer Straße und Eschenstraße wird ein unterirdisches Gleichrichterunterwerk der Verkehrsbetriebe vorbereitet. Von Schachtarbeiten betroffen sind Gehwege zwischen Albertplatz und Katharinenstraße sowie zwischen Scheunenhofstraße, Eschenplatz und Schauburg. Der Verkehr rollt vorerst weiter. Erst ab September werden 2 Straßenbahnlinien umgeleitet. Die Stromnetze in Sachsen sollen besser geschützt werden. Dazu wird ein neues Arbeitsgremium für Krisenfälle eingerichtet. Nach den Worten von Innenminister Armin Schuster und Energieminister Dirk Panther soll das neue Gremium als strategischer Arbeitsmuskel zwischen dem bestehenden Sicherheitskabinett und dem Krisenstab dienen. Vertreten sein sollen darin Staatssekretäre und Verantwortliche aller wichtigen Bereiche wie Ernährung, Gesundheit und Energie. Der Startschuss für das neue Gremium soll in bis 2 bis 3 Wochen fallen, wenn das Sicherheitskabinett das nächste Mal zusammenkommt. Hintergrund sind die jüngsten Angriffe auf das deutsche Stromnetz. Allein in Ostsachsen hatte die Polizei am vergangenen Wochenende 21 Sprengvorrichtungen an Hochspannungstrassen entdeckt. Sie hätten im schlimmsten Fall zu einem großflächigen Stromausfall führen können. Soweit die Meldungen.
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1: Heute ist es überwiegend stark bewölkt und es gibt einzelne Regenschauer. Die Temperaturen liegen zwischen 13 und 21 Grad und der Wind, der weht böig aus westlichen Richtungen.
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2: Mittlerweile 8:34 Uhr. Ich habe eine Meldung vom Erzgebirgskreis auf der Straße zwischen der B174 und Lauterbach. Da gibt es Behinderungen, gab nämlich einen Unfall im Kurvenbereich. Dann habe ich die A72 Richtung Hof in Höhe Rochlitz. Besteht Gefahr durch Gegenstände, also Reifenteile befinden sich auf der Fahrbahn. Und dann gibt es noch die A14 Richtung Dresden am Dreieck Nossen in der Überfahrt zur A4 Richtung Frankfurt. Da steht ein defekter LKW auch ausgerechnet immer noch im Kurvenbereich. Und dann auch noch auf der A14 Richtung Dresden zwischen Nauenhof und Klinger. Da stockt es mit dem Verkehr. Da ist auch ein defektes Fahrzeug liegen geblieben. Und Blitzer in Leipzig in der Maximilianallee stadtauswärts. Dann habe ich einen Blitzer in Leipzig noch in der Holzhausener Straße. Und einen Blitzer auf der A38 Richtung Göttingen zwischen Kreuz Leipzig und Leipzig-Neuerhardt. Dann in Kupritz Richtung Hochkirch und in Chemnitz in der Adelsbergstraße stadteinwärts. Ich wünsche allen, die unterwegs sind, gute Fahrt.
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0: cooler Song war das wieder mal. So, es geht mal um Cineplex, nämlich das Cineplex Leipzig feiert ja mit beim bundesweiten Kinofest 2026 nicht nur den magischen Ort Kino, sondern auch das Jubiläum, nämlich 30 Jahre Kino im Grünau, also im Grünauer Stadtgebiet. Und da gibt es viele Specials, Previews, Veranstaltungen. Das Ganze geht am 11., also am Freitag, los bis zum 13.09. Ja, und vom Staat und Partei noch zu DDR-Zeiten versprochen, wegen Baumaterialmangels jedoch nie fertiggestellt. Da mussten die Grünauer bis 1996 nämlich auf ihr Kino warten. Nach nur 6 Monaten Bauzeit, da wurde dann am 5.09.1996 das erste Multiplex in und um Leipzig eröffnet. Also in 8 Sälen, da warteten damals 1818 Sitzplätze auf die Besuchenden, die natürlich zahlreich kamen, darunter auch viele, viele Promis. 2005, da übernahm die Kinofamilie Rouge aus dem oberbayerischen Eichach das Haus, das 2007 dann zum Cineplex Leipzig umformierte und eben Cineplex 1997 dann auch als Zusammenschluss mittelständiger Kinobetriebe gegründet wurde, ist ja nicht nur Deutschlands größter Kinoanbieter, sondern auch eine der größten Kinogruppen Europas. Und mit der Digitalisierung, da stand für die neuen Betreiber gleich die erste Herausforderung an. Seit Mai 2012, da spielt nämlich das Cineplex Leipzig ausschließlich digital. Also das Schleppen der 40 Kilogramm schweren Filmspuren gehört damit der Vergangenheit an. Nach und nach, da wurden die Kinosäle, die Foyers saniert und heute bieten 1355 Plätze dank großzügiger Beinfreiheit und auch neben Sitzen gibt es ja die Ablagen. Also cooler Komfort. Mit einer Indoor oder mit einem oder seinem, das ist nämlich auch ziemlich cool, Indoor-Abenteuerspielplatz und den ersten beweglichen D-Box-Sitzen in Leipzig, da investierte das Grünauer Kino zudem auch in seine Zukunft. Also das Cineplex Leipzig zeigte auch in seinen Gründerjahren ausschließlich nur Blockbuster und heute ist das Filmprogramm viel vielfältiger, weil Filmkunst, Kinderfilmfest, Kultfilme, Kinokränzchen, ihr kennt's, montags und donnerstags telefoniere ich immer mit den Heiko Fischer vom Cineplex Leipzig, um gerade immer wieder das Kinokränzchen oder auch die Reisefilme, Klassikübertragung, Konzertfilme. Also da ist einiges, was da so seinen festen Platz auch im Programm hat. Auch die Gamer, die können ja auf der großen Leinwand ab und an spielen. Also die Feierlichkeiten, die starten am Freitag mit einem Karaoke-Abend im Kino. Das ist natürlich auch, sich dann mal auf der großen Leinwand mitzusehen, auf der großen Bühne. Kinosound, Bühnenlicht. Echtes Star-Feeling. Also deswegen, am Wochenende stehen dann auch viele verschiedene Filme als Previews auf dem Programm und da werde ich auch dann morgen nochmal mit dem Heiko Fischer drüber sprechen und es gibt auch eine Vorführung, ganz besondere Filme, nämlich am Samstag. Also da gibt es auch die Band, das Bandprojekt Fehlerfrei ist mit dabei. Also jedenfalls das ganze Wochenende über gibt es eine Hüpfburg zum Springen, zum Toben, eine Fotobox, Glücksrad. Man kann da einiges gewinnen. Für einen guten Zweck können die Besuchenden auch selbst Riesenseifenblasen produzieren. Also jetzt geht's los am Freitag mit dem 30 Jahre Kino in Grünau. Also es wird gefeiert und geguckt natürlich. 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
1: Ja, das ist 81 Jahre her, der 9. September 1945. Eine Motte, ja, es geht um eine Motte, die führt zum ersten Computerbug. Ja, Geburtstag dieses ersten Computerbugs, die Computerpionierin Grace Hopper, die hat Überlieferungen zufolge diesen Begriff zuerst verwendet. Und sie hatte am 9. September 1945 eine Motte in einem Relais des Computers Mark II Icon Relais Kalkulator gefunden. Ja, und das Tier führte zu einer Fehlfunktion und Grace entfernte die Motte und schrieb in ihr Logbuch, ja, der erste aktuelle Fund beziehungsweise was einen Bug verursacht hat, und dazu klebte sie die im Relais gefundene Motte, ja, fest sozusagen mit diesem Zettel auch und mit dem Klebeband. Und nachdem besagte Seite des Logbuchs bis Anfang der 90er Jahre gilt es als die erste Motte, die zu diesem Computerbug geführt hat. Und sie kann auch im Museum noch bewundert werden, in US Navy in Virginia im Computer Center ist sie aufbewahrt. Also diese Motte, sie ist heute, wie gesagt, im Institut zu bewundern. Und das ist das Smithsonian Institut. Also wer sich die Motte dann doch mal angucken will, wenn ihr in den USA seid, also dann einfach mal gucken. Die erste Motte, die führte zum ersten Computerbug. Also ich mag es ja auch nicht, so ein Bug. Also es ist immer irgendwie, geht's nicht. Aber eine Motte, weiß nicht. Ja, vielleicht ist es dann auch eine Fliege. Die schwirren ja auch immer mal rum. So ganz, ganz klein. Aber ich finde das cool, die Geschichte mit dieser Motte. Ja, da habe ich gedacht, Computer muss man ja auch gern haben. Paso Doble, auch aus den 80er Jahren, ist ja auch Musik. Projekt gewesen, eine Band der neuen deutschen Welle 1983, und der Song mit den Die Moleküle spielen verrückt, ich glaube, der ist aus dem Jahr 1985. Habe heute wenig deutsche 80er Musik mitgespielt, aber vorhin war es ja gerade Ulla Meinecke und jetzt hier Paso Doble.

Ich bin froh, wenn die Computer bei uns hier nicht verrückt spielen. So, gleich gibt's jetzt die Nachrichten und ich brauchte noch einen Song, der bloß 2 Minuten geht. Aber wenn ich zu viel rede, dann ja, überziehe ich sowieso wieder und die Nachrichten kommen nicht pünktlich. Aber ich habe nochmal The Cure rausgesucht, weil ich habe vorhin die A-Seite gespielt von Boys Don't Cry. Und die B-Seite, die wird kaum gehört, Plastic Passion. Also deswegen gibt's jetzt nochmal The Cure.

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2: Ich bin Diana Kramer. Der haushohe Sieg der AfD in Sachsen-Anhalt, die Union weiter im Umfrageschock, dazu viel Kritik an den Reformen und den gigantischen Schulden im Haushalt für das kommende Jahr. Es dürfte heute hoch hergehen bei der Generaldebatte im Bundestag. Eröffnet wird die am Vormittag von der Partei- und Fraktionsvorsitzenden der AfD Alice Weidel. Danach redet Bundeskanzler Friedrich Merz. Vor dem Hintergrund des haushohen Wahlsiegs der AfD in Sachsen-Anhalt wird mit einem verbalen Schlagabtausch gerechnet. Letzter Staatsakt für Harald V. Der norwegische König wird heute in Oslo beigesetzt. Zu der Trauerfeier werden Gäste aus den europäischen Königshäusern und aus der Politik erwartet. Harald war Ende August im Alter von 89 Jahren gestorben.
3: Der norwegische König war im Volk sehr beliebt. Deshalb rechnet man damit, dass bis zu 200.000 Menschen in die Osloer Innenstadt strömen werden. Das gesamte Zentrum ist abgesperrt und die Polizei spricht von einem der größten Einsätze ihrer Geschichte. Um 12 Uhr wird der Sarg des Königs in einer Prozession vom Schloss bis zur Domkirche gebracht, wo mit einem Gottesdienst Abschied von ihm genommen wird. Beigesetzt wird er im Mausoleum in der Akershus Festung. Erst dann werden die Fahnen wieder voll gehisst und der neue König Håkon gefeiert. Aus Oslo, Sigrid Harms.
2: Wer Geld zum Sparen anlegen will, für den lohnt sich im Moment Tages- und Festgeld. Die Zinssätze dafür sind derzeit so hoch wie lange nicht. Aktuell erhalten Anleger bei mindestens 11 Geldhäusern zeitweise einen Zinssatz über 3,5%. Das zeigt eine Analyse des Vergleichsportals Verivox.
4: Teils sind im Moment bis zu 4,25% an Zins drin, wenn man sein Geld als Tagesgeld anlegt. Doch Vorsicht, bitte genau das Kleingedruckte lesen. Die derzeit attraktiven Zinssätze gelten häufig nur für einige Monate. Danach bringt das festgelegte Geld nur noch wenig ein oder der Sparer wechselt erneut die Bank. Denn die derzeit relativ hohen Zinsen für Tagesgeld gelten meist nur für Neukunden. Beim Festgeld mit zum Beispiel 2 Jahren Laufzeit sind im Moment im Schnitt 2,55% drin. Lea Matschulat, Redaktion.
2: Zum Fußball. Borussia Dortmund hat sein Auftaktspiel in der neuen Champions-League-Saison gewonnen. Gegen den spanischen Vertreter FC Villarreal siegte der BVB mit 3:2.
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5: Heute ist es überwiegend stark bewölkt und es gibt einzelne Regenschauer. Die Temperaturen liegen zwischen 13 und 21 Grad und der Wind, der weht böig aus westlichen Richtungen.
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6: 9:04. Die A14 Richtung Dresden zwischen Lahnhof und Klinger. Da stockt es mit dem Verkehr wegen eines defekten Fahrzeuges. Und auch auf der A14 Richtung Dresden am Dreiknossen in der Überfahrt zur A4 Richtung Frankfurt. Da bitte aufpassen, da steht immer noch ein defekter LKW direkt im Kurvenbereich. Ansonsten ja, habe ich keine großen Verkehrsstörungsmeldungen. Sieht gut aus bei oder auf den Straßen bei uns im Sachsenland. Aber die Blitzer, die gebe ich euch noch mit auf den Weg. Und zwar auf der A38 Richtung Göttingen zwischen Kreuz Leipzig und Leipzig-Neue Hardt. Leipzig in der Maximilianallee statt auswärts zwischen Bergen und Abzweig Freiberg. In Kupritz Richtung Hochkirch und in Chemnitz in der Adelsberger Straße statt einwärts. Hier ist noch einer in Leipzig dazugekommen in der Hermann-Liebmann-Straße Höhe Schulze-Delitz-Straße. Also da bitte auch vorsichtig fahren. Ich wünsche allen, die unterwegs sind, gute Fahrt, kommt unbeschadet an euer Ziel.

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1: Einen wundervollen guten Morgen, schönen Mittwochmorgen. Wir teilen die Woche und ich bin nochmal in den Termin des Tages, also in meinen Terminkalender, was da so alles auf der Agenda steht und habe euch schon erinnert. Und falls ihr das zugeschaltet habt, heute ist Tag des Teddybears. Ja, der Daddy. Das vielleicht beliebteste Kuscheltier der Welt hat nämlich einen eigenen Feiertag. Also nehmt mit, wohin ihr auch geht, euren knuddeligen Bär, der ist vielleicht schon ein bisschen abgeliebt, wie meiner, mein Teddybär, aber ja, nehmt ihn einfach mit. Heute ist noch Tag des Wiener Schnitzels und das ist ja ziemlich berühmt, dieses flache, panierte, ausgebackene Stück aus den armen Kälbchen. Es ist eines der bekanntesten Wiener, sogar österreichischen Gerichte. So, Chrysanthemenfest in Japan wird heute auch gefeiert. Das gibt es schon sehr, sehr lange. Damals schon zwischen 794 und 1192 nach Christi wurde dieses japanische Chrysanthemenfest schon mal gefeiert. Damals waren Chrysanthemen kaiserliche Blumen. Allerdings auch sonst haben die Blumen natürlich eine besondere Bedeutung für die Japaner. Man findet sie zum Beispiel auf dem Staatswappen oder im Namen des Chrysanthemenpalasts. Und die Feier, die fand früher hauptsächlich im Kaiserpalast statt, wo der kaiserlichen Familie Blumenarrangements geschenkt wurden. Und Höhepunkt soll immer ein Dichterwettstreit gewesen sein. Ab dem 17. Jahrhundert wurde schließlich auch die Öffentlichkeit zu den Feierlichkeiten mit zugelassen. Ja, ist eine schöne Blume, gibt es in allen Farben, gelb, weiß, lila, also wunderschöne Blumen. So, Tag der wundervoll Wahnsinnigen, habe ich heute schon mit der Grit drüber gesprochen, also macht heute irgendwas Verrücktes, man muss es manchmal tun, hängt euch irgendwie komische Ohrringe an oder ja, zieht was Kurioses an, wie auch immer, da gibt es viele verschiedene Ideen. Ich habe noch keine, ich bin ja immer ein bisschen verrückt und wahnsinnig. Also ansonsten wünsche ich euch natürlich einen tollen Mittwoch und wir schauen dann natürlich auch wieder in die Sterne, aber vorher noch die Pet Shop Boys aus den 80ern.

0: Pet Shop Boys. Ich liebe die in jedem Jahrzehnt, auch jetzt noch. Absoluter Renner bei mir immer wieder. So, wir gucken in die Sterne. Das Tageshoroskop für alle, die heute Morgen nicht mit dabei waren. Nochmal die Wiederholung. Ich wünsche wie immer kosmische Unterhaltung und heute ist der 9.9.2026.
1: Widder.
2: Zum Glück sind Sie selbst aktiv und unternehmungslustig genug, um dem Liebes- oder Beziehungsleben frischen Schwung zu verleihen. Auf Amor ist heute nämlich kein Verlass.
1: Stier.
2: Ein sehr großes Problem lässt sich lösen. Führen Sie heute das notwendige Gespräch.
1: Zwillinge.
2: Ihre seelische Verfassung ist nicht gerade die beste. Unternehmen Sie etwas, gönnen Sie sich mal wieder etwas Gutes und relaxen Sie.
1: Krebs.
2: Üben Sie sich in Geduld und verzweifeln Sie nicht. Auch für Sie wird die Sonne bald wieder scheinen.
1: Löwe.
2: Suchen Sie den Kontakt zu Freunden und finden Sie einen Ausgleich. Die Sterne unterstützen Sie. Die positive Stimmung wird nicht lange auf sich warten lassen.
1: Jungfrau.
2: Verpassen Sie sich ein neues Outfit und ein neues Styling. Das bringt nicht nur Freude und super gute Laune, sondern wird auch Ihren Partner wieder richtig auf Sie aufmerksam machen.
1: Waage.
2: Es scheint, als meine es jemand nicht ganz ehrlich mit Ihnen. Lassen Sie sich nicht auf dieses Spiel ein und folgen Sie Ihrem eigenen Weg.
1: Skorpion.
2: Unternehmen Sie mal wieder etwas mit Ihren Freunden und brechen aus Ihrem Alltag aus. Ihr Partner darf Sie ruhig mal vermissen.
1: Schütze.
2: Zu wenig Schlaf und Überforderung schwächen Sie enorm. Sie finden gar keine wirkliche Ruhe mehr. Gönnen Sie sich Abwechslung im Alltag. Bewegen Sie sich mal wieder an der frischen Luft.
1: Steinbock.
2: Beschweren Sie sich nicht über Ihre momentane Stimmung. Die haben Sie selbst verschuldet. Hören Sie auf, sich ständig selbst zu stressen. Dann läuft der Rest wieder ganz von allein.
1: Wassermann.
2: Erhalten Sie sich Ihre Gesundheit weiterhin durch körperliche Bewegung und leichtes, leckeres Essen. Halten Sie an Ihren positiven Einstellungen fest.
1: Fische.
2: Geben Sie jetzt nicht die Hoffnung auf, den Traumpartner zu finden. Sie haben kosmische Unterstützung.
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1: Ja, und da habe ich jetzt mal eine Info für die Markkleeberger. Denn in Markkleeberg, da ist ab heute ein Abschnitt der Zöbiger Straße gesperrt. Also das ist zwischen dem Birkenweg und dem Fliederweg. Da hat es nämlich einen Schaden an einen Abwasserhausanschluss gegeben. Und bei der Havarie, da wurde die Fahrbahn unterspült. Und damit der Schaden behoben werden kann, da ist die Zöbiger Straße an der betroffenen Stelle von heute bis voraussichtlich nächste Woche Freitag gesperrt. Also wer zu Fuß oder mit dem Fahrrad unterwegs ist, zum Beispiel von der S-Bahn-Haltestelle Großstädtel zum Zöbiger Hafen, ja, am Kossi, der kommt ganz normal durch. Der Fußweg kann nämlich weiterhin genutzt werden. Radfahrende müssen an der Baustelle nur absteigen. Autos und Laster, die werden hingegen umgeleitet über die Coburger Straße, die Seenallee und die Städtelner Straße. Die Linienbusse, die weichen auch aus über die Lindenthalstraße und der Schmiedestraße. In der Schmiedestraße, da haben die Verkehrsbetriebe zwei Ersatzhaltestellen aufgestellt, und zwar an der Ecke Sonnenweg und an der Ecke Coburger Straße. Also da bitte schon mal drauf achten. Noch mehr könnt ihr natürlich dann auch auf www.markkleeberg.de schauen. Da gibt es Nachrichtenartikel über diese Havarie, die hier in Markkleeberg auf der Zöbiger Straße beseitigt wird.

ganz leise im Hintergrund. Da läuft von Klaus Doldinger, er hat ja für den Fantasyfilm Die unendliche Geschichte von 1984 den Soundtrack geschrieben und er komponierte so eine traditionelle, opulente Orchestermusik. Und da kennt ihr auch den Flug auf den Glücksdrachen oder diese, ja, was ihr jetzt gerade hört. Das ist auf jeden Fall die unendliche Geschichte, der Soundtrack. Und da gibt es noch eine internationale Fassung für die nordamerikanische und internationale Kinofassung. Da wurde der Film nämlich teilweise umgeschnitten und dort wurden dann zusätzlich Pop- und Synthesizer-Musik von Giorgio Moroder eingesetzt. Und dann kennt ihr auch diesen weltbekannten Titelsong, The Neverending Story, gesungen von Lee Mal, was ich ja sonst immer spiele. Aber ich dachte jetzt so vor dem letzten Mal, die regionalen Nachrichten am Morgen, gibt's ein bisschen Original-Soundtrack.

0: und dem Palmengarten Wehr. Im sogenannten Saugspülverfahren wird am Boden des Elsterbeckens Schlamm weggebaggert und über eine 2 Kilometer lange Spülleitung nach Leipzig-Möckern in ein Auffangbecken transportiert. Dort wird der Schlamm getrocknet und anschließend entsorgt. Die Spülleitung quert den Radweg auf dem rechten Hochwasserschutzdeich der Neuen Luppe am Marienweg. Radfahrer werden gebeten, dort abzusteigen. Das Elsterbecken muss regelmäßig ausgebaggert werden, damit es bei Hochwasser vor Überschwemmungen schützen kann. Mehr als 30 Jahre lang wurde in Dresden geplant, diskutiert und nun werden die Pläne für die Königsbrücker Straße in die Tat umgesetzt. Am künftigen Eschenplatz wurde gestern feierlich der erste Spatenstich gesetzt. Zwischen Stauffenbergallee und Albertplatz werden auf gut 1,5 Kilometern Länge die Straße, Gleise, Fuß- und Radwege sowie Versorgungsleitungen erneuert. Bis zum Frühjahr 2030 investiert die Stadt nach eigenen Angaben mehr als 87 Millionen Euro. Die Arbeiten beginnen an verschiedenen Stellen. So stehen Gleis- und Weichenarbeiten am Albertplatz und in der Antonstraße an. Zwischen Schwepnitzer Straße und Eschenstraße wird ein unterirdisches Gleichrichterunterwerk der Verkehrsbetriebe vorbereitet. Von Schachtarbeiten betroffen sind Gehwege zwischen Albertplatz und Katharinenstraße sowie zwischen Scheunenhofstraße, Eschenplatz und Schauburg. Der Verkehr rollt vorerst weiter. Erst ab September werden 2 Straßenbahnlinien umgeleitet. Die Stromnetze in Sachsen sollen besser geschützt werden. Dazu wird ein neues Arbeitsgremium für Krisenfälle eingerichtet. Nach den Worten von Innenminister Armin Schuster und Energieminister Dirk Panther soll das neue Gremium als strategischer Arbeitsmuskel zwischen dem bestehenden Sicherheitskabinett und dem Krisenstab dienen. Vertreten sein sollen darin Staatssekretäre und Verantwortliche aller wichtigen Bereiche wie Ernährung, Gesundheit und Energie. Der Startschuss für das neue Gremium soll in bis 2 bis 3 Wochen fallen, wenn das Sicherheitskabinett das nächste Mal zusammenkommt. Hintergrund sind die jüngsten Angriffe auf das deutsche Stromnetz. Allein in Ostsachsen hatte die Polizei am vergangenen Wochenende 21 Sprengvorrichtungen an Hochspannungstrassen entdeckt. Sie hätten im schlimmsten Fall zu einem großflächigen Stromausfall führen können. Soweit die Meldungen.
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2: 18 Grad hier vom Second Radio Studio Markleberg und heute gibt es neben dichten Wolken auch trotzdem ein paar Auflockerungen, aber auch einzelne Schauer. Die Höchste liegen zwischen 13 und 21 Grad und es weht ein böiger Westwind. Ja, morgen zeigt sich neben einigen Wolken auch wieder häufiger die Sonne. Es bleibt dann trocken. Die Höchste liegen zwischen 17 und 20 Grad, wird trotzdem immer noch ein bisschen kühler. Freitag und Samstag, da ist es nach örtlichen Frühnebel dann auch heiter am Nachmittag, vorübergehend auch ein paar Wolken. Es bleibt trotzdem trocken mit Höchsttemperaturen um die 23 Grad. Da wird es wieder etwas wärmer. Aber die Nachttemperaturen, die gehen dann mal ganz schön nach unten. Also mindestens 7 Grad kalt wird es in den Nächten dann auch am Wochenende. Und in der nächsten Woche, da gehen die Temperaturen wieder ein kleines bisschen nach oben. So um die 25 Grad pegelt sich das dann ein. Ich habe hier so den Trend für die nächsten 10 Tage. Aber da ändert sich, das ist so eine Tabelle, die ändert sich ständig, wie es eben gerade mal so kommt. Schauen wir mal. Also.
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2: Die A4 Frankfurt Richtung Dresden. Zwischen Siebenlehne und Dreieck-Knossen, da ist die rechte Fahrspur immer noch wegen eines defekten LKW gesperrt. Ja, ansonsten sieht es ziemlich gut aus bei uns auf den Straßen im Sachsenland. Ich habe keine großen Staumeldungen von was weiß ich wie vielen Kilometern. Es flutscht sozusagen. Flutscht nicht zu doll, denn die Blitzer, ja, die könnten euch dann wachrütteln. In Leipzig, in der Maximilianallee, stadtauswärts aufpassen. In oder zwischen Bergen und Abzweig Freiberg. In Kupritz Richtung Hochkirch. In Chemnitz in der Adelsberger Straße stadteinwärts. In Leipzig nochmal in der Hermann-Liebmann-Straße, Höhe Schulze-Delitz-Straße. Ja, ich wünsche allen, die unterwegs sind, gute Fahrt und kommt unbeschadet an euer Ziel.

0: Bewusst wie.
1: Tja, gewusst wie. Da geht's mal, ja, um wieder mal kriminelle Dinge. So, und zwar in Italien. Und das könnte ja auch zu uns überschwappen. Deswegen dachte ich gebe euch mal diesen Tipp, denn die Betrüger, die lassen sich immer wieder neue Methoden einfallen, um an das Eigentum anderer Menschen zu gelangen. Und in Italien sorgt derzeit eine Masche mit einem 50-Euro-Schein für Aufsehen. Also in Italien sind die Autofahrenden vermehrt Opfer einer neuen perfiden Masche geworden. Und laut einer italienischen Zeitung, da platzieren Kriminelle einen gefälschten 50-Euro-Schein hinter dem Scheibenwischer eines Autos. Besonders im Norden Roms sollen Reisende und auch Einheimische mit diesem Trick bestohlen worden sein. Die Kriminellen, die suchen sich häufig Parkplätze vor Supermärkten oder öffentlichen Stellflächen und dort befestigen sie einen 50-Euro-Schein zwischen den Scheibenwischer und der Windschutzscheibe eines abgestellten Autos. Die Betroffenen entdecken den Geldschein oft erst, nachdem sie ihre Einkaufstasche eingeladen und den Wagen gestartet haben. Ja, man steigt ein und ups, was denn das? Also, sie steigen anschließend aus, um den Schein zu holen. Und das nutzen die Täter, diesen Moment der Unaufmerksamkeit. Sie greifen durch eine geöffnete Tür nach Taschen, Geldbörsen oder Smartphones. In manchen Fällen wird sogar das gesamte Fahrzeug gestohlen, wenn der Motor bereits läuft. Also, eine ähnliche Vorgehensweise gibt es auch mit einer leeren Plastikflasche. Diese wird zwischen Reifen und Radkasten eingeklemmt. Und beim Autofahren, da überrollt das Fahrzeug die Flasche, wodurch ein ungewöhnliches Geräusch entsteht. Und steigt man aus dem Fahrzeug aus, um die Ursache zu überprüfen, da stehlen die Täter Gegenstände aus dem unverschlossenen Auto. Also wer einen Geldschein am Scheibenwischer entdeckt, sollte nicht sofort aussteigen. Verstauen Sie zunächst in Ruhe die Einkaufstasche, so wird es empfohlen. Und dann fährt man einfach ein Stück vom Parkplatz weg. Erst an einem sicheren Ort sollte man anhalten und den Geldschein überprüfen. Alternativ kann man den Wagen natürlich auch verlassen und die Tür sofort schließen, bevor ihr diesen Schein holt. Ob er echt oder unecht ist, bemerkt ihr natürlich erst, wenn ihr ihn dann in der Hand habt und ihn prüft. Also, gibt einen Originalbeitrag, der nennt sich Vorsicht, neue Betrugsmasche mit 50-Euro-Scheinen in Italien. Falls ihr den ganzen Artikel mal haben möchtet, die Quelle sozusagen, schreibt mich an über die WhatsApp 0341 358 83095 und ich schicke euch das natürlich dann gerne auch zu.

0: Simple Minds aus den 80ern. Sie wurden ja 1977 gegründet, die Band, die schottische Rockband in Glasgow, und sie feiern nächstes Jahr, wahnsinnig, 5 Jahrzehnte Bandgeschichte. 2027, da ist auch eine Tour geplant, weil aktuell hat ja die Band ein neues Studioalbum mit dem Titel Sekt angekündigt. Das kommt am 29. Januar. Also da wird es erscheinen. Ich hatte immer gedacht, im September schon. Nein, die erste Auskopplung, die spiele ich ja bereits fast jeden Tag. Beginner Boys heißt diese Single beziehungsweise der Vorgucker-Song vom neuen Album. Also freue ich mich drauf. 50 Jahre, 5 Jahrzehnte Bandgeschichte. Da gehört schon was dazu, sich so lange in der Pop- und Synthie-Welt oder der Rock-Welt, es gibt ja alle Elemente, in ihren Songs so lange zu halten. Okay, gut. Jetzt sind wir schon fast am Ende der Sendung gelandet, aber eins fehlt noch.
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0: Na klar, sonst lasse ich euch nicht in diesem Mittwochmorgen. Berlin macht Kopfsteinpflaster fahrradfreundlicher. Immer mehr Berliner Bezirke, die lassen holpriges Kopfsteinpflaster abschleifen. Eine spezielle Maschine, die klettet die Steine, ohne das historische Straßenbild zu zerstören. Und davon profitieren ja nicht nur die Radfahrenden, sondern auch Menschen mit Rollstuhl oder Rollator oder auch Eltern mit Kinderwagen. Und zudem sinkt natürlich auch der Verkehrslärm. Die KI erkennt Herzleiden in Sekunden. Forschende am Imperial College London, die haben eine KI entwickelt, die Herzschwäche und Herzklappenerkrankungen innerhalb von Sekunden anhand eines gewöhnlichen EKGs erkennen kann. In einer Untersuchung mit 67.000 Menschen, da identifizierte sie bis zu 90% der Betroffenen. Ja, also dann gibt es noch den ersten veganen digitalen Schwangerschaftstest. Es gibt ein Start-up aus Hannover, die haben diesen Schwangerschaftstest entwickelt, dessen Antikörper aus gentechnisch veränderten Kieselalgen hergestellt werden. Bei regulären Tests, da werden oft tierische Bestandteile genutzt, und der Test ist bereits im Handel und zeigt bei Bedarf auch per KI in einer App das Resultat. So, jetzt schicke ich euch in diesen Mittwoch. Wir teilen die Woche. Wünsche euch natürlich einen tollen Tag, und wenn ihr Lust habt, wieder dabei zu sein, beziehungsweise heute erstmal, wir wollen ja erstmal den Tag noch vollenden. Heute gibt es wieder gegen 13.10 Uhr eine neue Geschichte von unserem Bernd Mühling, den Publizisten. Die 126. Geschichte, das ist wirklich auch Wahnsinn, was der Herr Mühling da alles auch berichtet. Er unterhält sich mit Thorsten, also vielleicht seid ihr schon mal mit dabei gewesen. Wer es nicht schafft, es gibt dann immer um die gleiche Zeit, Freitag und montags, die Wiederholung, und die neue Geschichte immer mittwochs 13.10 Uhr, so ungefähr nach den Nachrichten. Heute Nachmittag ist der Erik dann für euch da. Ich wünsche euch einen tollen, noch nicht Donnerstag, ich wollte jetzt schon Donnerstag sagen, nein, wir hören uns morgen früh zum Donnerstag natürlich wieder. So Gott will, sitze ich wieder hier am Mikrofon. Ich habe noch einen Schwankersong für euch, deswegen bin ich hier schon ein bisschen abgelenkt. Joan Armatrading, und sie wird nächstes Jahr schon mal 75, oder nein, dieses Jahr schon, sie ist 1950 geboren, 75 Jahre jung, und sie ist musikalisch aktiv wie eh und je und veröffentlicht immer wieder auch neue Alben. Ich habe natürlich einen aus den 80ern. Ach, einfach zurücklehnen, es ist Gänsehaut pur. Wünsche euch einen tollen Mittwoch. Wir hören uns, wie gesagt, morgen früh. Ich bin die Angie.

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1: Ich bin Diana Kramer. Im Bundestag hat die Generaldebatte über den Haushalt begonnen. Als erste Rednerin begann AfD-Fraktionschefin Alice Weidel. Sie erklärte zunächst, die schwarz-rote Koalition sei nach dem Sieg der AfD bei der Landtagswahl in Sachsen-Anhalt am Ende. Den Haushaltsentwurf für das kommende Jahr mit einer Rekordneuverschuldung bezeichnete Weidel als eine Staatsbankrotterklärung.
2: Der Bundesrechnungshof warnt eindringlich davor, dass ihre Finanzplanung direkt in die Schuldenfalle führt. Bereits jetzt haben Sie die Staatsfinanzen so zerrüttet, dass bis zum Ende der Wahlperiode, wenn Sie denn überhaupt so lange im Amt bleiben, ich glaube nicht, die gesamten Steuereinnahmen einzig und allein nur für Zinsen und Sozialausgaben draufgehen.
1: Die AfD-Partei und Fraktionschefin Alice Weidel. Der Preis für Rohöl der Referenzsorte Brent ist wieder über 100 US-Dollar je Barrel gestiegen. Hintergrund sind weitere gegenseitige Angriffe von den USA und dem Iran rund um den wichtigen Öltransportweg durch die Straße von Hormuz. Steigt der Rohölpreis, wird tendenziell auch das Tanken und das Heizen mit Öl und Gas wieder teurer. Die klassische Gastronomie steckt in Deutschland in der Krise und verliert weiter Gäste. Gegessen wird aber trotzdem. Viele kaufen sich ihre Mahlzeiten inzwischen woanders, zeigt eine Studie des Handelsforschungsinstituts EHI.
3: Sushi aus dem Supermarkt, Hotdogs im Möbelhaus oder Pommes auf dem Baumarktparkplatz. Diese sogenannte Handelsgastronomie eilt von Rekord zu Rekord. Über 13 Milliarden Euro haben die Händler damit im vergangenen Jahr umgesetzt, vor allem beim Mittagessen zum Mitnehmen. Das liegt auch an den vergleichsweise niedrigen Preisen. Die meistverkauften Speisen sind laut Umfrage Frikadellen, Currywurst, belegte Brötchen und Schnitzel. Thomas Bremser, Redaktion.
1: In Deutschland ist zuletzt mehr als jedes fünfte Nutzfahrzeug mit erheblichen oder sogar gefährlichen Mängeln bei der TÜV-Hauptuntersuchung durchgefallen. Das geht aus dem neuen Nutzfahrzeugreport des TÜV-Verbands hervor. Besonders häufig werden Mängel an der Beleuchtung beanstandet und Ölverlust, der mit steigendem Alter der Fahrzeuge zunimmt. Das Durchschnittsalter von Lkw und Transportern liegt inzwischen bei knapp 9 Jahren.
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1: Zum Wetter, die Vorhersage des Deutschen Wetterdienstes. In der Südhälfte heute stark bewölkt und teils länger anhaltende Schauer. Auch im Nordwesten und Norden immer wieder Regen, vereinzelt auch Gewitter. Sonst trocken und im Osten zeigt sich auch die Sonne. Dazu deutlich kühler bei 17 bis 23 Grad. Morgen teils noch bewölkt, aber kaum Regen im Südwesten und an der Ostseeküste auch länger sonnig bei 17 bis 24 Grad.
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1: Zum Wetter, die Vorhersage des Deutschen Wetterdienstes. In der Südhälfte heute stark bewölkt und teils länger anhaltende Schauer. Auch im Nordwesten und Norden immer wieder Regen, vereinzelt auch Gewitter. Sonst trocken und im Osten zeigt sich auch die Sonne. Dazu deutlich kühler bei 17 bis 23 Grad. Morgen teils noch bewölkt, aber kaum Regen im Südwesten und an der Ostseeküste auch länger sonnig bei 17 bis 24 Grad.
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1: Ich bin Diana Kramer. Die Generaldebatte im Bundestag ist traditionell ein Schlagabtausch zwischen Regierung und Opposition. Heute ging es aber besonders hoch her. AfD-Chefin Alice Weidel sagte zur Eröffnung in Richtung Bundeskanzler Friedrich Merz, seine Partei sei in Sachsen-Anhalt nicht nur abgestraft worden, die CDU sei pulverisiert worden. Auch Grünen-Fraktionschefin Katharina Dröge kritisierte den Kanzler scharf.
2: Und ich würde mir wünschen, Herr Merz, dass Sie nicht ständig in so einer herablassenden Art und Weise an den Leuten rumnörgeln würden, dass Sie sie belehren würden, dass Sie ihnen ausdrücken würden, es reicht irgendwie alles nicht. Die Menschen in Deutschland, die entsprechen irgendwie nicht ihren Erwartungen. Das ist falsch. Damit bringen Sie selbst die wohlmeinendsten Menschen in diesem Land aktuell zu Recht auf die Palme.
1: Grünen-Fraktionschefin Dröge. Bundeskanzler Merz erklärte zuvor in seiner Rede, trotz der Wahlniederlage in Sachsen-Anhalt und dem wachsenden Unmut am umstrittenen weiteren Reformvorhaben seiner schwarz-roten Koalition festzuhalten.
3: Fehler machen, vergeben, wieder aufstehen, Zukunft gestalten für unser Land. Meine Damen und Herren, das ist unsere Aufgabe. Wir werden die Zukunft unseres Landes in die Hand nehmen, sie gestalten, sie besser machen als in den letzten Monaten.
1: Bundeskanzler Friedrich Merz. Der Preis für Rohöl der Referenzsorte Brent ist wieder über 100 US-Dollar je Barrel gestiegen. Hintergrund sind neue gegenseitige Angriffe der USA und Iran rund um die Straße von Hormuz. Steigt der Rohölpreis, wird tendenziell das Tanken und auch das Heizen mit Öl und Gas teurer. Der Kampf zwischen den USA und dem Iran um die Kontrolle der Straße von Hormuz war in der Nacht erneut eskaliert. Das US-Militär zerstörte nach eigenen Angaben als Vergeltung für Teherans Angriffe auf ein US-Kriegsschiff 5 iranische Rohöltanker und versenkte einen davon. Mit einem Staatsbegräbnis wird der norwegische König Harald V. heute in Oslo beigesetzt. Zahlreiche Monarchen und andere Mitglieder der europäischen Königshäuser sowie Staatsoberhäupter reisen an, um dem beim Volk außerordentlich beliebten König die letzte Ehre zu erweisen. Er war im August im Alter von 89 Jahren gestorben.
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1: Zum Wetter, die Vorhersage des Deutschen Wetterdienstes. In der Südhälfte heute stark bewölkt und teils länger anhaltende Schauer. Auch im Nordwesten und Norden immer wieder Regen, vereinzelt auch Gewitter. Sonst trocken und im Osten zeigt sich auch die Sonne. Dazu deutlich kühler bei 17 bis 23 Grad. Morgen teils noch bewölkt, aber kaum Regen im Südwesten und an der Ostseeküste auch länger sonnig bei 17 bis 24 Grad.
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1: Zum Wetter, die Vorhersage des Deutschen Wetterdienstes. In der Südhälfte heute stark bewölkt und teils länger anhaltende Schauer. Auch im Nordwesten und Norden immer wieder Regen, vereinzelt auch Gewitter. Sonst trocken und im Osten zeigt sich auch die Sonne. Dazu deutlich kühler bei 17 bis 23 Grad. Morgen teils noch bewölkt, aber kaum Regen im Südwesten und an der Ostseeküste auch länger sonnig bei 17 bis 24 Grad.
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2: Ich bin Diana Kramer. Hitzige Debatte heute im Bundestag. AfD-Chefin Alice Weidel hat ihre Rede in der Haushaltsdebatte für scharfe Angriffe Richtung Bundesregierung und Bundeskanzler Friedrich Merz persönlich genutzt. Merz sei in Sachsen-Anhalt nicht nur abgestraft worden, die CDU sei pulverisiert worden, sagte sie beim ersten direkten Aufeinandertreffen mit dem Kanzler nach dem Wahlsonntag.
3: Kanzler Merz konterte kämpferisch, die AfD habe in Sachsen-Anhalt nicht die absolute Mehrheit erzielt. Nirgendwo in Deutschland werden sie mit dieser Politik die Mehrheit bekommen, sagte er. AfD-Chefin Weidel hatte vorher den Kurs der schwarz-roten Koalition scharf kritisiert. Ob Wirtschaft, Migration oder Energie, sie zeichnete das Bild eines Landes im Niedergang. Kanzler Merz attackierte die AfD vor allem wegen ihrer Außenpolitik. Die AfD stehe an der Seite Russlands, obwohl sie wisse, dass Russland auch die Sicherheit Deutschlands bedrohe. Er bezeichnete die AfD als destruktive Kraft, als böse und gefährlich. Aus Berlin, Tine Klimach.
2: Der Preis für Rohöl ist erneut deutlich gestiegen. Die Referenzsorte Brent liegt im Preis nun bei über 100 Dollar je Barrel. Diese Erhöhung dürfte auch die Kraftstoffpreise erneut steigen lassen.
4: Erst vorige Woche hatte der Benzinpreis einen neuen Höchststand erreicht. Da lag der Preis für ein Barrel Rohöl der Sorte Brent noch unter 100 Dollar. Tanken wird nun mit hoher Wahrscheinlichkeit also noch einmal teurer werden. Dass der Preis für Rohöl und damit in Folge auch für Kraftstoffe steigt, liegt am Krieg im Iran. Das US-Militär und iranische Streitkräfte greifen sich in der Straße von Hormus weiterhin an und erschweren damit den Öltransport auf dieser wichtigen Handelsroute. Lea Matschullert, Redaktion.
2: Sparer in Deutschland können derzeit so hohe Tages- und Festgeldzinsen bei Banken kassieren wie lange nicht. Aktuell erhalten Anleger bei mindestens 11 Geldhäusern zeitweise einen Zinssatz über 3,5%, zeigt eine Analyse des Vergleichsportals Verivox. Hintergrund sind hohe Kapitalmarktzinsen und die Aussicht auf höhere Leitzinsen der EZB. Eine technische Störung bei der Flugsicherung hat auch heute erhebliche Auswirkungen auf den Luftverkehr in ganz Großbritannien. Nachdem gestern etwa bereits 1.300 Flüge ausgefallen waren, waren es heute Morgen erneut mehrere hundert. Der genaue Grund für die Störung war zunächst unklar. Eine Cyberattacke schließen die Behörden aber aus.
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2: Zum Wetter, die Vorhersage des Deutschen Wetterdienstes. In der Südhälfte heute stark bewölkt und teils länger anhaltende Schauer. Auch im Nordwesten und Norden immer wieder Regen, vereinzelt auch Gewitter. Sonst trocken und im Osten zeigt sich auch die Sonne. Dazu deutlich kühler bei 17 bis 23 Grad. Morgen teils noch bewölkt, aber kaum Regen im Südwesten und an der Ostseeküste auch länger sonnig bei 17 bis 24 Grad.
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0: Hallo, hier ist René aus der Redaktion. Erste Hilfe im Betrieb, darum geht's jetzt bei uns. Ein Notfall am Arbeitsplatz kann jeden treffen. Herzinfarkt, Schlaganfall oder ein Unfall. Doch was passiert, wenn es wirklich darauf ankommt? Ich war mal unterwegs und habe euch gefragt, wie es um die Handlungsbereitschaft im Ernstfall steht. Ein Kollege oder eine Kollegin fällt plötzlich um und reagiert nicht mehr. Wüsstet ihr, wie ihr Erste Hilfe leisten könnt?
1: Ich habe halt nur für den Führerschein Erste-Hilfe-Kurs gemacht und an viel erinnere ich mich auch nicht mehr, um ehrlich zu sein.
2: Ich würde mir einen zur Hilfe suchen, der das kann.
3: Also ich müsste das, glaube ich, freestylen, aber ich denke, Erste Hilfe in Panik könnte ich leisten, aber dann müsste ich auch ganz schnell den Krankenwagen oder den Notruf verständigen.
4: Ich weiß auf jeden Fall, alles falsch machen ist immer auch besser als gar nichts machen.
5: Halt überprüfen, ist die Person ansprechbar, stabile Seitenlage, solche Dinge, die man halt auch im Erste-Hilfe-Kurs mal gelernt hat. Aber im Zweifelsfall 112 wählen und warten.
0: Ja, wir haben es gehört, nicht jeder wäre ab to date, wenn es um die Erste Hilfe geht. Wollen wir mal ein bisschen nachhelfen an dieser Stelle. Am 12. September ist nämlich Internationaler Tag der Ersten Hilfe. Ein Tag, der daran erinnert, wie wichtig schnelles Handeln im Ernstfall sein kann. Und ein guter Anlass, sich einfach mal die Frage zu stellen, wäre ich auf einen Notfall bei der Arbeit vorbereitet? Welche Rolle die Erste Hilfe in Unternehmen spielt, zeigt der folgende Beitrag von meinem Kollegen Matthias.
6: Wenn am Arbeitsplatz plötzlich jemand zusammenbricht, bleibt oft keine Zeit zum Nachdenken. Umso wichtiger ist eine gut organisierte Erste Hilfe im Unternehmen. Denn bis der Rettungsdienst eintrifft, sind meist Kolleginnen und Kollegen die Ersten vor Ort.
7: Das halte ich für einen der wichtigsten Punkte im Arbeitsschutz. Und wir werden immer älter, das heißt also auch Notfälle wie Schlaganfall, Herzinfarkt nehmen zu. Und gerade hier hat die Erste Hilfe eine ganz besonders wichtige Bedeutung,
6: erklärt Dr. Arno Siepe, Facharzt für Arbeitsmedizin bei der BGEthem. Wer als betrieblicher Ersthelfer ausgebildet wird, muss im Ernstfall keine Diagnose stellen oder medizinische Entscheidungen treffen. Entscheidend sind andere Dinge.
7: Ersthelfer sind dafür da, eine akute Verschlimmerung der Situation zu stoppen oder zu verhindern und einen Notruf abzusetzen. Das sind eigentlich die beiden Aufgaben. Es geht nicht um herauszufinden, was hat der jetzt? Ein Schlaganfall oder ein Herzinfarkt? Das ist nicht Aufgabe des Ersthelfers.
6: Viele Menschen zögern trotzdem, weil sie Angst haben, etwas falsch zu machen. Genau deshalb sind regelmäßige Auffrischungen so wichtig. Wer Maßnahmen immer wieder übt, reagiert im Ernstfall meist schneller und sicherer.
7: Übung, Übung, Übung. Und dann hat man es einfach drauf. Und man verliert auch die Scheu, ganz, ganz wichtig. Also die Regelmäßigkeit dieser Ausbildung, die ist auch wichtig.
6: Und wenn es dann wirklich darauf ankommt, bleibt vor allem eine einfache Botschaft.
7: Handeln. Alles Handeln ist besser als Nichthandeln. Man sollte sich um Gottes Willen nicht davon abhalten lassen. Handeln ist das A und O. Und je schneller, umso besser.
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1: Bis zum Abend, da scheint neben Wolken auch die Sonne und es bleibt meist trocken. Die Höchstwerte liegen zwischen 17 und 22 Grad. Dazu weht teilweise ein mäßiger Westwind. Die Nacht, die ist wechselnd bewölkt oder sogar ganz klar. Und gegen Morgen, da bildet sich stellenweise Nebel. Die Tiefstwerte liegen zwischen 12 und 9, im Bergland bei 7 Grad.
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1: Ich bin Diana Kramer. Die Generaldebatte im Bundestag ist traditionell ein Schlagabtausch zwischen Regierung und Opposition. Heute ging es besonders hoch her. Im Mittelpunkt stand wie zu erwarten das Ergebnis der Landtagswahl in Sachsen-Anhalt. AfD-Chefin Alice Weidel eröffnete die Debatte.
2: Die Wähler in Sachsen-Anhalt haben es Ihnen in der Sprache des demokratischen Souveräns mit aller Klarheit mitgeteilt. Schwarz-Rot ist vorbei. Die Menschen wollen endlich einen Politikwechsel und sie wollen kein weiter so.
1: Bundeskanzler Friedrich Merz reagierte als zweiter Redner auf die Kritik der AfD.
3: Frau Weidel, heute können Sie vor Kraft kaum laufen. Sie haben ein in jeder Hinsicht bemerkenswertes Wahlergebnis in Sachsen-Anhalt erzielt. Aber ich erlaube mir den Hinweis, Ihr eigentliches Wahlziel, in Sachsen-Anhalt die Mehrheit der Mandate zu erreichen, das haben Sie nicht erreicht. 56% der Wählerinnen und Wähler in Sachsen-Anhalt haben Sie nicht gewählt.
1: Bundeskanzler Friedrich Merz. Grünen-Fraktionschefin Katharina Dröge hat nach dem Sieg der AfD bei der Landtagswahl in Sachsen-Anhalt eine schonungslose Aufarbeitung durch die demokratischen Parteien gefordert. Es sei dringend Zeit, hier zu handeln, sagte Dröge in der Generaldebatte im Bundestag an die schwarz-rote Koalition gerichtet und sprach sich dafür aus, ein Verbot der AfD erneut zu prüfen. Der Preis für Rohöl der Referenzsorte Brent ist wieder über 100 US-Dollar je Barrel gestiegen. Hintergrund ist eine erneute Eskalation im Kampf zwischen den USA und Iran um die Kontrolle der Straße von Hormuz. Die Meerenge ist eine wichtige Schiffsroute für den weltweiten Öltransport. Die Folgen des verschärften Konflikts dürften damit auch hierzulande zu spüren sein. Steigt der Rohölpreis, wird tendenziell auch das Tanken und Heizen mit Öl und Gas wieder teurer. Mit einem Staatsbegräbnis wird der norwegische König Harald V. heute in Oslo beigesetzt. Dazu sind zahlreiche Monarchen und andere Mitglieder der europäischen Königshäuser sowie Staatsoberhäupter angereist. In Oslo haben zehntausende Menschen die feierliche Prozession des Sarges des verstorbenen Königs zur Domkirche verfolgt. Dort findet der Trauergottesdienst statt.
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1: Zum Wetter, die Vorhersage des Deutschen Wetterdienstes. In der Südhälfte heute stark bewölkt und teils länger anhaltende Schauer. Auch im Nordwesten und Norden immer wieder Regen, vereinzelt auch Gewitter. Sonst trocken und im Osten zeigt sich auch die Sonne. Dazu deutlich kühler bei 17 bis 23 Grad. Morgen teils noch bewölkt, aber kaum Regen im Südwesten und an der Ostseeküste auch länger sonnig bei 17 bis 24 Grad.
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1: Heißt es heute wieder bei Second Radio. Ich bin Thorsten Weikert und habe zu Gast den Publizisten Bernd Mühling. Einen großen Teil seiner Zeit ist er unterwegs auf den Spuren bemerkenswerter Persönlichkeiten von gestern und von vorgestern. Über eine Geschichte großer menschlicher Tragik möchte mein Gesprächspartner heute mit mir reden. Wie jede Geschichte spielt sich auch diese nicht im luftleeren Raum ab, sondern in einem bestimmten gesellschaftlichen Umfeld. Das ist in unserem heutigen Falle in der Zeit der Nazi-Herrschaft in Deutschland in den 1930er und 1940er Jahren angesiedelt, sagt mein Gesprächspartner Bernd Mühling. Besonders zu leiden hatten Menschen mit einem jüdischen Hintergrund. Lieber Herr Mühling, über welchen oder welche konkreten Menschen werden wir denn heute reden?
2: Das erste authentische Dokument, das ich in den Händen über Alexander Eisenberg hatte, um den es heute gehen soll, war seine Heiratsurkunde, die im Archiv der Stadt Markkleeberg bei Frau Knoth liegt. Der Urkunde ist zu entnehmen, dass der Fotograf Alexander Eisenberg aus dem Wolfswinkel 14 gemeinsam mit der berufslosen Maria Katharina Brendel am 27. Juni 1934 vor den Standesbeamten das Jawort gab. Er war jüdischer, sie war christlicher Konfession. Sie gaben also in der eben gegründeten Stadt Markkleeberg das Eheversprechen ab und der Beamte sah sich zur Zusatzeintragung in die amtliche Urkunde genötigt. Der Grund für dessen Notiz lag in der Taubheit des jungen Ehemannes, die somit schriftlich festgehalten wurde. Trauzeugen waren Johannes Zipfel aus Leipzig und Eisenbergs Schwager Paul Hermann aus dem Raschwitzer Wolfswinkel 16.
1: Lieber Herr Mühling, was weiß man denn über die Verbindungen Eisenbergs zu seinen Hochzeitszeugen?
2: Paul Hermann und Alexander Eisenberg hatten in Wolfswinkel eine gemeinsame Firma für Werbemittel aufgebaut, wobei Eisenbergs Anteil dafür vor allem in der Fotografie lag, die ihn in seiner Behinderung nicht behinderte. Hermann war aber nicht nur Geschäftspartner, sondern auch Schwager. Er war mit Lilly Eisenberg liiert, sie war die Schwester der Person unseres heutigen Tages und zeitweise lebte man zusammen unter einem Dach.
1: Gleich werden wir die familiären Beziehungen zwischen den Eisenbergs etwas genauer beleuchten, sowie auch den Bildungsweg.

0: Ihr hört Second Radio und ihr hört Blick zurück, Gesichter und Geschichten aus Sachsen und von nebenan. Mein Name ist Thorsten Weikert und bei mir zu Gast ist der Publizist Bernd Mühling. Wir sprechen über den Fotografen Alexander Eisenberg, der 1934 in Markkleeberg heiratete. Lieber Herr Mühling, wo kommt er denn her und was gibt es denn über sein Umfeld noch zu sagen?
1: Alexander Eisenberg wurde im November 1888 als Sohn jüdischer Eltern in Leipzig geboren. Sein Vater war der aus Polen stammende Arzt Dr. Josef Eisenberg, der in Leipzig eine Praxis für Hals-, Nasen- und Ohrenkrankheiten betrieb. Und seine Mutter kam aus einer begüterten Bankiersfamilie aus Meiningen. Er hatte 5 Geschwister. Wahrscheinlich hatte der junge Alexander Eisenberg schon von klein auf mit erheblichen körperlichen Beschwerden zu leben oder zu leiden. Er litt unter anderem an der angeborenen Schwerhörigkeit und einen Sprachfehler. Aber ein Hörgerät schuf ihm Abhilfe und er konnte auch von den Lippen ablesen und seine Augen waren in Ordnung, sodass das Fotografieren keine Probleme bereitete.
0: Und was war Alexander Eisenbergs Weg zum Fotografen auf seinem Wege nach Markkleeberg?
1: Zwischen 1905 und 1910 studierte Eisenberg an der Staatlichen Akademie der Grafischen Künste und Buchgewerbe in Leipzig. Also eine Akademie mit einem großen Namen schon damals. Er schloss sein Studium mit durchschnittlich guten Noten ab und ihm wurde Fleiß und gutes Betragen assistiert. Seinen Lebensunterhalt verdiente er zunächst mit der Herstellung von Werbeplakaten und dann kam die, wie bemerkt, die Gründung eines Unternehmens mit Paul Herrmann, die sich vor allem auch mit Diapositiven für die Kinowerbung beschäftigte. Im Dezember 1933 zog Alexander Eisenberg von Leipzig nach Markkleeberg. Und hier wohnte er in einer Doppelhaushälfte im Wolfswinkel 14. In der anderen Hälfte, wie gesagt, seine Schwester Lilly und sein Kollege Paul Herrmann.
0: Das ist auch die Zeit, in der der Leidensweg von Alexander Eisenberg begann. Darüber werden wir gleich sprechen.

0: Ihr hört Second Radio und ihr hört Blick zurück, Gesichter und Geschichten aus Sachsen und von nebenan. Mein Name ist Thorsten Weikert und bei mir zu Gast ist der Publizist Bernd Mühling. Der junge Mann mit jüdischem Hintergrund Alexander Eisenberg ist heute unser Thema und ebenso der Leidensweg, den er durchgehen musste. Lieber Herr Mühling, was weiß man denn darüber?
1: Ja, die zwei jungen Männer erhielten in Wolfsfinkel von Gautsch eine Firma für Werbemittel, aber der Jude Eisenberg unterschrieb dann 1938 seinem Freund Hermann seine Anteile. Das forderte im Prinzip das Gesetz der oder die Gesetze der nationalsozialistischen Rassenpolitik und das griff ganz massiv in das Leben Eisenbergs ein. Er wurde also 1938 gezwungen, seine Firma oder seinen Firmenanteil aufzugeben und einen nichtjüdischen Partner zu überschreiben. Er durfte dann auch seinen Beruf als Fotograf und Grafiker nicht weiter ausführen und musste sich als mit Gartenarbeiten verdingen. Weiterhin hatte er den Zwangsnamen oder Vornamen Israel zu tragen und ihm wurde der Telefonanschluss entzogen. Seine Ehe mit einem nichtjüdischen Partner, damals Michael genannt, schützte lange Zeit vor einer Deportation.
0: Aber dann gab es ja noch die bittere lebensgefährlichen Entwicklungen für Menschen mit jüdischem Hintergrund.
1: Ja, 1941 musste das Ehepaar Eisenberg in ein Judenhaus nach Leipzig umziehen, aber 1944 gelang es ihnen, für einige Zeit wieder im Wolfswinkel 16 unterzukommen bei Paul und Lilli Hermann, die ja Eisenbergs Schwester ist. Aber noch im Februar 1945 wurde das Ehepaar Eisenberg sowie Lilli Hermann nach Theresienstadt deportiert. Die beiden Frauen überlebten schließlich die Befreiung durch sowjetische Truppen, aber Alexander Eisenberg starb gehörlos, inzwischen erblindet und verwirrt am 25. Februar, keine 10 Tage nach der Ankunft in Theresienstadt. Die Schüler der Rudolf-Hildebrand-Schule fanden heraus, dass er trotz einer großen Verwandtschaft im Ausland, darunter eine Schwester auch in England und ein Bruder in China, zu dem ein brieflicher Kontakt stand, es ihm nicht gelang, Deutschland in den Kriegsjahren oder davor zu verlassen.
0: Eine sehr spannende, tragische Geschichte und was mich besonders freut, dass nicht nur Sie sich diesem Leben gewidmet haben, sondern eben auch die Schülerinnen und Schüler der Rudolf-Hildebrand-Schule sich mit Alexander Eisenberg beschäftigt haben. Das finde ich sehr bemerkenswert und sehr schön. Deshalb, ihr Lieben da draußen, ihr hört Second Radio und eine weitere Folge der Sendereihe Blick zurück, Gesichter und Geschichten aus Sachsen und von nebenan. Die hört ihr dann nächsten Mittwoch und lieber Herr Mühling, vielen Dank.

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1: Ich bin Thomas Bleskin. Nach dem Wahlsieg der AfD in Sachsen-Anhalt hat Bundeskanzler Friedrich Merz die Partei im Bundestag scharf attackiert. Er warf ihr in der Generaldebatte zum Haushalt Verachtung der demokratischen Institutionen und eine permanente Herabsetzung der Repräsentanten des Staates vor.
2: AfD-Chefin Alice Weidel hatte vorher, wie so oft, vor allem Migration für die aktuelle Situation in Deutschland verantwortlich gemacht. Kanzler Merz konterte, wenn das wahr würde, was die AfD propagiere, nämlich Remigration, wären die Folgen dramatisch. Dann kann das Handwerk nicht mehr arbeiten, dann arbeitet kein einziges Pflegeheim mehr, dann arbeitet kein einziges Krankenhaus mehr. Das wäre das Ergebnis, so Merz. Immer wieder wurde er in seiner Rede von AfD-Abgeordneten durch Zwischenrufe unterbrochen, sodass Bundestagspräsidentin Klöckner einschreiten musste. Tine Klimach, Berlin.
1: Der Preis für Erdgas in Europa ist wegen der angespannten Lage im Nahen Osten weiter gestiegen. An der Börse in Amsterdam kostete eine Megawattstunde zeitweise mehr als 79 Euro, so viel wie seit Ende 2022 nicht mehr. Grund ist vor allem die Sorge, dass Flüssiggas aus der Golfregion länger ausfallen könnte. Besonders wichtig dabei ist Katar, das seine Produktion bereits stark gedrosselt hat. Anfang Juli hatte der Gaspreis noch bei gut 40 Euro gelegen. In Sachsen sollen vom kommenden Jahr an weitreichende Marschflugkörper gebaut werden. Das kündigte das US-israelische Rüstungsunternehmen Covenant an.
3: Die US-Firma Covenant will pro Jahr etwa 1000 Marschflugkörper im Raum Leipzig herstellen lassen. Die Produktion soll im kommenden Jahr starten, sagt die Covenant-Präsidentin. Und das Ziel seien 5000 Marschflugkörper pro Jahr. Der Marschflugkörper soll einen 200 Kilogramm schweren Gefechtskopf tragen können und bis zu 1500 Meter weit abgeschossen werden können. Und er soll insgesamt deutlich günstiger zu kaufen sein als bisher verfügbare Systeme. Lea Matschulat, Redaktion.
1: Eine technische Störung bei der Flugsicherung hat auch heute erhebliche Folgen auf den Luftverkehr in Großbritannien. Laut dem Flugdatenportal Flightradar24 wurden etliche Flüge am Londoner Airport Heathrow gecancelt. Gestern waren etwa 1300 Flüge ausgefallen. Eine Cyberattacke wird als Ursache aber ausgeschlossen.
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1: Zum Wetter die aktuelle Vorhersage des Deutschen Wetterdienstes. In der Südhälfte wechselhaft mit Regen, auch im Nordwesten und Norden immer wieder Schauer, vereinzelt auch kurze Gewitter. Im Rest des Landes bleibt es überwiegend trocken bei 17 bis 23 Grad. Morgen insgesamt wieder freundlicher mit mehr Sonne, die Temperaturen ähnlich wie heute.
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1: Zum Wetter die aktuelle Vorhersage des Deutschen Wetterdienstes. In der Südhälfte wechselhaft mit Regen, auch im Nordwesten und Norden immer wieder Schauer, vereinzelt auch kurze Gewitter. Im Rest des Landes bleibt es überwiegend trocken bei 17 bis 23 Grad. Morgen insgesamt wieder freundlicher mit mehr Sonne, die Temperaturen ähnlich wie heute.
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2: Ich bin Thomas Bleskin. AfD-Chefin Alice Weidel hat ihre Rede in der Haushaltsdebatte des Bundestags für scharfe Angriffe Richtung Bundesregierung und Bundeskanzler Friedrich Merz persönlich genutzt. Merz sei in Sachsen-Anhalt nicht nur abgestraft worden, die CDU sei pulverisiert worden, sagte sie beim ersten direkten Aufeinandertreffen mit dem Kanzler nach dem Wahlsonntag.
3: Kanzler Merz konterte kämpferisch, die AfD habe in Sachsen-Anhalt nicht die absolute Mehrheit erzielt. Nirgendwo in Deutschland werden sie mit dieser Politik die Mehrheit bekommen, sagte er. AfD-Chefin Weidel hatte vorher den Kurs der schwarz-roten Koalition scharf kritisiert. Ob Wirtschaft, Migration oder Energie, sie zeichnete das Bild eines Landes im Niedergang. Kanzler Merz attackierte die AfD vor allem wegen ihrer Außenpolitik. Die AfD stehe an der Seite Russlands, obwohl sie wisse, dass Russland auch die Sicherheit Deutschlands bedrohe. Er bezeichnete die AfD als destruktive Kraft, als böse und gefährlich. Tine Klimach, Berlin.
2: Das US-israelische Rüstungsunternehmen Covenant will im Raum Leipzig eine große Produktion weitreichender Marschflugkörper aufbauen. Die Fertigung des Systems Anthem soll im kommenden Jahr für europäische Kunden beginnen. Nach Firmenangaben sollen zunächst etwa 1.000 Stück pro Jahr produziert werden, später bis zu 5.000. Anthem kann einen 200 Kilogramm schweren Gefechtskopf tragen und soll deutlich weniger als $1 Million pro Stück kosten. Der Preis für Rohöl ist erneut gestiegen. Die Referenzsorte Brent liegt im Preis nun bei über $100 je Barrel. Diese Erhöhung dürfte auch die Kraftstoffpreise steigen lassen.
4: Erst vorige Woche hatte der Benzinpreis einen neuen Höchststand erreicht. Da lag der Preis für ein Barrel Rohöl der Sorte Brent noch unter $100. Tanken wird nun mit hoher Wahrscheinlichkeit also noch einmal teurer werden. Dass der Preis für Rohöl und damit in Folge auch für Kraftstoffe steigt, liegt am Krieg im Iran. Das US-Militär und iranische Streitkräfte greifen sich in der Straße von Hormus weiterhin an und erschweren damit den Öltransport auf dieser wichtigen Handelsroute. Lea Matschullert, Redaktion.
2: Reisen aus Deutschland in die USA sind auch in diesem Jahr deutlich zurückgegangen. Von Januar bis Juni lag das Minus nach Angaben des Deutschen Reiseverbands bei gut 14%. Als Gründe gelten unter anderem die politische Lage, hohe Preise und die Einreisebestimmungen. Trotzdem bleiben die USA voraussichtlich auch 2026 das beliebteste Fernreiseziel der Deutschen.
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5: Bis zum Abend, da scheint neben Wolken auch die Sonne und es bleibt meist trocken. Die Höchstwerte liegen zwischen 17 und 22 Grad. Dazu weht teilweise ein mäßiger Westwind. Die Nacht, die ist wechselnd bewölkt oder sogar ganz klar. Und gegen Morgen, da bildet sich stellenweise Nebel. Die Tiefstwerte liegen zwischen 12 und 9, im Bergland bei 7 Grad.
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6: Hallo an alle Autos. 3 Minuten nach 3 haben wir's. Wir starten mit dem Blick auf die A4 Richtung Frankfurt. Zwischen Chemnitz Ost und Kreuz Chemnitz stocken den Verkehr. 10 Minuten momentan Zeitverlust. Dann bleiben wir auf der A4 Richtung Frankfurt zwischen Siebenlehen und Berbersdorf. Nach einem Unfall mit mehreren Fahrzeugen momentan Vollsperrung. Es gibt hier 4 Kilometer Stau und auch Vorsicht Frankfurt Richtung Dresden. Zwischen Jena Zentrum und Stadtroda, da gibt's die Gefahr durch Reifenteile und zwar auf allen Fahrstreifen. Da steht hier auch ein defekter Brummi auf dem Standstreifen, also auch hier bitte ganz besonders vorsichtig fahren. Vorsicht auch nochmal Richtung Frankfurt bitte, im Jagdbergtunnel, da liegen nämlich Spanngurte auf der Fahrbahn und die A9 Richtung Berlin zwischen Münchberg Süd und Münchberg Nord, hier gibt es Stau und Zeitverlust, Grund ist ein defekter LKW an dieser Stelle. Dann schauen wir auf die A9 nochmal Richtung Berlin, zwischen Triptis und Lederhose, Vorsicht, Reifenteile liegen auf der Fahrbahn und auch hier ein defekter LKW auf dem Standstreifen. Die A13 meldet Berlin, Dresden zwischen Klettwitz und Ortrand. In beiden Richtungen aktuell Fahrbahnerneuerungen. Die Fahrbahn, die ist hier auf 2 Fahrstreifen verengt. Und 10 Minuten braucht ihr länger auch auf der A17 Richtung Dresden zwischen Breitenau-Schönwald, dem Grenzübergang und Bad Gottleuba. Da laufen hier auch Bauarbeiten. Und Vorsicht nochmal defekter Brummi auf der A38 Richtung Göttingen zwischen Schafstedt und Querfurt. Es geht noch weiter. Einiges los aktuell und zwar in... Halle an der Kreuzung Moritzburg-Ring Große Ulrichstraße. Da gibt es Behinderungen nach einem Straßenbahnunfall und ansonsten sieht es ganz gut aus, zumindest aktuell keine weiteren wichtigen Störungsmeldungen. Geblitzt wird zum Beispiel auf der A2. Na, wo haben wir es denn? Hier haben wir es. In Neupuschwitz. In der Weißenberger Straße Richtung Bautzen, in Hohenstein-Ernsthal in der Karl-May-Straße sowie in Heideloh an der Starkendorfer Straße Richtung Sandersdorf. So, und falls ihr noch was habt, Staus, Störungen oder auch Blitzer eurer Ergänzungen, die schickt ihr bitte rüber hier ins Studio. Das geht einfach an unsere WhatsApp-Nummer 0341 35 88 30 95. Ich sag schon mal vielen Dank fürs Durchgeben und wünsche weiter eine gute und vor allem sichere Fahrt.

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1: Und das heute mit mir. Ich bin Erik. Ich wünsche einen fabelhaften Mittwochnachmittag, wie immer bei uns hier ab um 3 auf Second Radio. Hier ist jetzt Sachsen Live, der Start, ja, Richtung Feierabend. 3 Stunden, alles Wichtige vom heutigen Tage und dazu ganz viel gute Musik. Schön, dass ihr dabei seid.

0: Die wunderbare Kate Bush hier auf Second Radio gehört mit Cloud Busting nach den jüngsten Vorfällen rund um geplante Anschläge auf das Stromnetz hier in Deutschland. Da reagiert jetzt die sächsische Landesregierung.
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0: Zuletzt gab es immer wieder Sabotageangriffe auf Stromleitungen mit neuen Sicherheitsplänen. Da reagiert nun die Landesregierung hier im Freistaat. Innenminister Armin Schuster und auch der Energieminister Dirk Panther, die kündigten an, ein neues Arbeitsgremium einzurichten. Dieses soll schneller und auch effektiver auf Krisen reagieren, als es die bisherigen Strukturen mit Sicherheitskabinett und Krisenstab können. In dem Gremium werden dann Vertreterinnen und Vertreter aus verschiedenen wichtigen Bereichen sitzen, darunter Energie, Gesundheit und Ernährung. So will man wichtige Infrastrukturen besser schützen und koordinierter handeln können. Grund für die Maßnahmen sind mehrere Vorfälle auch in Ostsachsen. Dort entdeckte die Polizei 21 pyrotechnische Sprengvorrichtungen, Hochspannungsleitungen. Einige davon wurden sogar angezündet, richteten aber glücklicherweise keinen größeren Schaden an. Hätten die Täter Erfolg gehabt, wären großflächige Stromausfälle, sogenannte Blackouts, möglich gewesen. Ähnliche Sabotageangriffe gab es ja auch in Nordrhein-Westfalen jüngst und auch in Brandenburg. In NRW, da führte ein Kurzschluss sogar dazu, dass mehrere Kraftwerksblöcke für einige Tage ausfielen. Der mutmaßliche Täter, der wurde in der Nähe eines Kraftwerks bei Aachen festgenommen. Die Hintergründe der Tat sind noch unklar. Innenminister Schuster nennt verschiedene mögliche Motive. Von Linksextremismus über Klimaaktivismus bis hin zur Auftragsarbeit. Sachsen will den Schutz der Stromnetze aber nicht nur mit dem neuen Gremium verbessern. Die Landesregierung, die plant auch eine engere Zusammenarbeit mit den Betreibern kritischer Infrastruktur, wie zum Beispiel Sachsenenergie. Diese sollen künftig mehr Freiheiten bekommen, um ihre Anlagen zu überwachen und zu sichern. Etwa durch den Einsatz von Drohnen oder intelligenten Videoüberwachungen mit Alarmanlagen. Allerdings gibt es noch offene Fragen zur rechtlichen Lage, besonders beim Einsatz von Drohnenabwehr. Sachsen prüft deshalb, ob eigene Gesetze nötig sind oder ob man auf Bundesebene Regelungen anstoßen kann. Auf Bundesebene. Da ist im März ja bereits ein neues Gesetz zur Stärkung der psychischen Resilienz kritischer Anlagen in Kraft getreten. Dieses Gesetz, das bietet Spielräume, die Sachsen nutzen will, um den Schutz der Stromnetze zu verbessern. Energieminister Panther, der betont, dass es nicht mehr nur um Kosten und Energieeffizienz gehen darf, der Schutz vor Angriffen auch von innenpolitischen Extremisten oder feindlichen Staaten muss jetzt im Vordergrund stehen. Außerdem kritisiert der Innenminister Schuster, dass viele sicherheitsrelevante Daten zum Stromnetz öffentlich zugänglich sind. Er fordert eine Neubewertung dieser Transparenzpflichten und erwartet, dass der Bundesinnenminister sich der Sache nun annimmt. Falls nicht, ist Sachsen bereit, eine Bundesratsinitiative zu starten, um hier neue Regeln durchzusetzen. Insgesamt zeigt Sachsen mit diesen Schritten, wie wichtig die Versorgungssicherheit ist, gerade in Zeiten, in denen kritische Infrastruktur zunehmend auch ins Visier von Saboteuren gerät. Die neuen Maßnahmen, die sollen nun also helfen, solche Angriffe künftig besser zu verhindern und schneller darauf zu reagieren. Darüber berichtet heute unter anderem hier die Deutsche Presseagentur.

Der Nabu, der macht ja jedes Jahr aufmerksam auf bedrohte Tierarten. Jedes Jahr wird gewählt, dass ja der Vogel des Jahres unter anderem auch. Dieses Jahr 2026 ist Vogel des Jahres das Rebhuhn. Ja, und welcher Vogel das nächstes Jahr ist, dürfen wir alle mitentscheiden. Sprechen wir gleich drüber.

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1: Ab dem heutigen Tage, da können wir wieder mitentscheiden, welcher Vogel im kommenden Jahr besonders im Rampenlicht stehen soll. Die Online-Wahl zum Vogel des Jahres 2027, die ist nämlich gestartet und dieses Mal, da sind 5 richtig interessante Kandidaten dabei, die alle ihre ganz eigene Geschichte mitbringen. Fangen wir an mit der Wasseramsel. Auf den ersten Blick sieht sie aus wie ein ganz normaler Singvogel, aber sie kann etwas, was man ihr kaum zutraut. Sie schwimmt, taucht und läuft sogar unter Wasser. Dafür ist sie bestens ausgerüstet mit dichtem Gefieder, das sie trocken hält, Nasenlöchern, die sich verschließen lassen und eine Art eingebauter Taucherbrille für die Augen. Ihr Thema bei der Wahl ist der Schutz von sauberen, lebendigen Bächen und Flüssen. Gerade hier auch in der Region bei uns ist das ein wichtiges Thema, denn nur mit intakten Gewässern kann die Wasseramsel überleben. Und als nächstes dabei ist die Mehlschwalbe. Wahrscheinlich kennt ihr sie von ihren Nestern an Häusern oder unter Dachvorsprüngen. Doch genau da hat sie es immer schwerer. Sanierungen und Modernisierungen lassen viele Nistplätze ganz einfach verschwinden. Gleichzeitig gibt es immer weniger Insekten, die für die Mehlschwalbe als Nahrung wichtig sind. Und die heißen Sommer, die machen den Nestern dann zusätzlich zu schaffen. Sie können so sehr aufheizen, dass es für die Jungvögel gefährlich wird. Die Mehlschwalbe steht also auch für den Schutz von Lebensräumen in unseren Siedlungen und für den Erhalt einer vielfältigen Insektenwelt. Ja, und Kandidat 3 ist dann der Trauerschnäpper, trotz seines Namens. Da wirkt er überhaupt nicht traurig. Mit seiner schwarz-weißen Färbung sieht er fast aus, als hätte er einen Frack dabei oder einen Frack an. Er verbringt den Winter südlich der Sahara und kommt dann im Frühjahr zu uns nach Deutschland zurück. Doch der Klimawandel, der bringt ihnen Schwierigkeiten. Weil der Frühling immer früher beginnt, sind viele seiner Bruthöhlen schon von anderen Vögeln besetzt. Wenn er ankommt, das macht das Brüten dann eben auch hierzulande deutlich schwieriger. Und dann gibt's den Kohlraben, ja, das ist der Kolkraben, so heißt er. Er ist der größte Singvogel weltweit und kämpft leider noch immer mit seinem schlechten Ruf als Unglücksrabe oder Galgenvogel. Dabei sind Kolkraben extrem schlau und auch anpassungsfähig. Die Kandidatur will auch dazu beitragen, Vorurteile abzubauen und Wege zu finden, wie Landwirtschaft und Artenschutz besser zusammenpassen können. Der Kolkrabe, der zeigt, wie also das Zusammenleben von Mensch und Natur, wie wichtig und komplex das Ganze ist. Und schließlich den Abschluss macht der Kranich, wahrscheinlich der auffälligste unter den Kandidaten, groß, elegant und bekannt für seine beeindruckenden Balztänze und natürlich die riesigen Zugformationen am Himmel. Er steht vor allem für den Schutz von Mooren und Feuchtgebieten, die nicht nur für ihn, sondern auch fürs Klima enorm wichtig sind. Gerade der Erhalt dieser Lebensräume, der wird in Zukunft auch immer wichtiger. Im vergangenen Jahr haben übrigens mehr als 184.000 Menschen bei der Wahl mitgemacht. Gewonnen hat damals das Rebhuhn, das ist also Tier des Jahres beziehungsweise Vogel des Jahres 2026. Und mitmachen, ja, mitentscheiden könnt ihr jetzt auch bis zum 15. Oktober um 11 Uhr. Das Ganze geht online auf vogeldesjahres.de. Gleich zum ersten Mal an diesem Nachmittag die regionalen Nachrichten aus dem Sachsenland, Wetter und Verkehr um 3:30. Und zuvor noch Musik von Annie Lennox.

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1: Ich bin Angie Pörsch. Rettung der Deutzner Wasserkugel zieht sich weiterhin. Kreisstraße in Niederseida wird ausgebaut. Sächsische Regierung bringt neue Pflegeassistenzausbildung auf den Weg. Die Meldungen im Einzelnen. In Deutzen im südlichen Neuseenland, da sollte die historische Wasserkugel längst gerettet sein. Nun hat der Bergbausanierer LMBV bekannt gegeben, dass sich die Arbeiten weiterhin ziehen. Mit einem Baubeginn wird in frühestens 2 Jahren gerechnet, um einen versehentlichen Einsturz der Konstruktion zu verhindern. Da haben Fachleute den Turm in den vergangenen Wochen neu vermessen und Roststellen begutachtet. Dabei waren auch Drohnen, Hebebühnen und Krantechnik im Einsatz. Die Ergebnisse fließen in die Planung ein, weil die Beschichtung des Stahlgerüsts Blei enthält. Da muss die Konstruktion schrittweise abgebaut und luftdicht verschlossen werden, bevor der belastete Lack abgestrahlt werden kann. In der Zukunft könnte das Bauwerk beispielsweise als Aussichtsturm genutzt werden. Die Wasserkugel wurde 1925 erbaut und 13 Jahre später nach Deutzen versetzt. Das Industriedenkmal ist ein Überbleibsel der damaligen Brikettfabrik. Im Großhartmannsdorfer Ortsteil Niederseida, da wird die Kreisstraße erneuert. Wie der Landkreis Mittelsachsen mitteilt, da wird die Straße auf einer Länge von gut 1,5 Kilometer ausgebaut. Zwischen der Brücke über dem Seidabach und der Kreuzung Dorfstraße-Mühlweg, da wird auch die Straßenentwässerung überarbeitet. Dazu müssen spezielle Versickerungsanlagen gebaut werden, weil die Baustelle im Einzugsgebiet der Trinkwassertalsperre Seidatal liegt. Insgesamt investieren der Landkreis und die Gemeinde fast 1,5 Millionen Euro. Die Arbeiten sollen im Oktober nächsten Jahres abgeschlossen werden. Der Verkehr wird bis dahin umgeleitet über Furchheim und Libbersdorf. Für Busse wurde eine Tour über die Schulstraße in Mittelseida eingerichtet. Die bundesweit einheitliche Ausbildung zur Pflegeassistenz soll demnächst auch in Sachsen eingeführt werden. Einen entsprechenden Gesetzentwurf hat das Kabinett an den Landtag geleitet. Der Start der neuen Ausbildung ist zum 1. März kommenden Jahres geplant. In der Regel, da soll die Ausbildung 1,5 Jahre dauern. Dabei sind Einsätze sowie im Krankenhaus als auch in der Altenpflege Pflicht. Neu ist auch, dass die Auszubildenden anständig bezahlt werden müssen. Die Assistenzausbildung gilt als Alternative für alle, die keine 3-jährige Ausbildung zur Pflegefachkraft machen wollen und können. Der Freistaat hofft dadurch auf mehr Nachwuchs in der Pflege, weil die Zahl der Pflegebedürftigen steigt, wird dringend mehr Personal gebraucht. Soweit die Meldungen.
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2: Und da schauen wir mal drauf auf die aktuellen Temperaturen hier bei uns in Sachsen. Und wir messen aktuell zum Beispiel 21 Grad aus Leipzig, Dresden meldet 20, Oberwiesenthal 14 Grad und Weißwasser 20 Grad. Gerade ja im Nordsachsen, da sind noch ein paar Regenwolken unterwegs. Und heute Abend, da wird's auch wechselhaft bleiben. In Westsachsen zum Beispiel, da gibt's immer wieder auch Auflockerungen und sogar die Chancen auf Sonne Richtung Erzgebirge und Oberlausitz dagegen dann häufig stark bewölkt. Dort kann stellenweise auch noch etwas Regen runterfallen. Die Temperaturen liegen dann am Abend zwischen 13 und 17 Grad. Dazu weht ein mäßiger, teilweise böiger Wind aus westlichen Richtungen. Heute Nacht dann gibt's Auflockerungen und die Temperaturen, die gehen runter auf 12 bis minimal 9 Grad. Im Bergland sind auch Werte um 7 Grad möglich. Morgen dann, der Donnerstag, startet örtlich mit Frühnebel. Danach gibt's Mix aus Sonne und teilweise dichteren Wolken. Meist bleibt's trocken.

Richtung Kreuz Chemnitz. Gibt stockenden Verkehr, eine Viertelstunde müsst ihr hier mehr einplanen. 4 Kilometer Stau auch auf der A4 Richtung Frankfurt zwischen Siebenlehn und Berbersdorf nach einem Unfall mit mehreren Fahrzeugen aktuell Vollsperrung. Dann schauen wir auf die A9. Vorsicht bitte Richtung Berlin zwischen Triptis und Lederhose. Vorsicht, da liegen Reifenteile auf der Fahrbahn. Es gibt Behinderungen durch einen defekten LKW auf dem Standstreifen. Hier bitte ganz besonders vorsichtig fahren. Dann die A13 Richtung Dresden zwischen Teupitz und Starkow. Da gibt es stockenden Verkehr an der Baustelle. Auch hier dauert es länger. Und die A17 Richtung Dresden zwischen Grenzübergang Breitenau-Schönwald und Bad Gottleuber. Hier ähnliches Bild, Stau aufgrund der Bauarbeiten. Auf der A38 Richtung Göttingen zwischen Scharfstedt und Querfurt. Da gibt es Behinderungen durch einen defekten LKW. Und ansonsten sieht es ganz gut aus. Keine weiteren wichtigen Störungsmeldungen. Beziehungsweise eine ist hier noch reingekommen aus Gera-Röbsen. Vorsicht in der Ortsdurchfahrt Gera-Röbsen, da liegt nämlich ein totes Pferd auf der Fahrbahn. Ansonsten schauen wir noch drauf auf die aktuellen Blitzer. Und da gibt es unter anderem eine Empfehlung von der B2 am Ortseingang Wittenberg aus Richtung Kropstedt. In Köthen stehen sie in der Magdeburger Straße Richtung Markt, in Heideloh auf der Starkendorfer Straße Richtung Sandersdorf. Und noch eine letzte Empfehlung kommt aus Meißen auf der B6 kurz vor der Altstadtbrücke Richtung Dresden. So, und falls ihr noch was Wichtiges habt, Staustörungen oder auch Blitzer, dann schickt die rüber hier ins Studio. Das geht einfach an unsere WhatsApp-Nummer 0341 35 88 30 95. Ich sag schon mal vielen Dank fürs Durchgeben und wünsche weiter eine gute Fahrt.

Bosse zusammen mit Anna Loos und Frankfurt Oder gehört hier aus Second Radio. Gleich haben wir es 3:45. Gute Nachrichten, die kommen heute von Sachsens Schulen. Denn dort fällt immer weniger Unterricht aus, als das noch im vergangenen Jahr der Fall war. Das zeigen jetzt neue Zahlen. Das Kulturministerium hat diese heute veröffentlicht. Insgesamt wurden nur noch 3,1% der Unterrichtsstunden planmäßig abgesagt. Das ist ein Rückgang von rund 11% und das ist wirklich beachtlich im Vergleich zum Vorjahr. Besonders an den Oberschulen, da zeigt sich dieser Trend ja deutlich. Dort sank die Ausfallquote von 7,6 auf 5,6%. Auch an Förderschulen und Gymnasien gab es Verbesserungen, wenn auch nur leicht. An den Förderschulen zum Beispiel fiel der Unterrichtsausfall von 7,9 auf 7,6%. An den Gymnasien von 1,5 auf 1,4%. Allerdings gab es an den Grundschulen und auch an den beruflichen Schulzentren sogar einen kleinen Anstieg. An den Grundschulen, da stieg der Ausfall von 0,8 auf 1,3%, an den beruflichen Schulzentren von 1,4 auf 1,8%. Der außerplanmäßige Unterrichtsausfall, also wegen Krankheit, Fortbildung oder schulischen Veranstaltungen, der blieb mit etwa 5,8% auf dem Niveau des Vorjahres. Kultusminister Konrad Clemens, der sieht in der Entwicklung aber ein wichtiges Signal. Es führt ja die Verbesserung unter anderem eben darauf zurück, dass im vergangenen Schuljahr mehr Lehrkräfte eingestellt wurden, als ausgeschieden sind. Das gibt Hoffnung, dass sich der positive Trend fortsetzt. Gleichzeitig betont er, dass noch einiges zu tun bleibt, um den Unterrichtsausfall weiter zu reduzieren. Für Schülerinnen und Schüler heißt das, aber auch für die Lehrkräfte und Eltern eben erst einmal eine gute Nachricht. Ja, weniger Ausfall und dafür mehr Lernen planmäßig, also in den Schulen. Weniger Unterrichtsausfall bedeutet auf jeden Fall auch mehr Verlässlichkeit und bessere Chancen für alle. Gute Entwicklung, also in jedem Fall. Das zeigen heute diese Zahlen des Kultusministers. Und gleich da schauen wir auf die History. Heute vor 50 Jahren, da kam nämlich zum ersten Mal ins deutsche Fernsehen eine Sendung, die in jedem Fall jeder kennt. Versprochen, gleich mehr.

Sigmaier. 1977 war das. Karl Gott mit seiner Biene Maja. Und heute vor ganz genau 50 Jahren an diesem Tag, also am 9. September 1976 schon, da startete diese Zeichentrickserie, die jeder kennt und später mehrere Generationen begleiten sollte. Biene Maja.

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1: Ja, also ganz genau, vor 50 Jahren, an diesem 9. September 76, da zeigte das ZDF die Serie zum ersten Mal in der Bundesrepublik Deutschland. 10 Tage später, am 19.09., folgten dann auch die erste Ausstrahlung im österreichischen Fernsehen beim ORF. Ja, und obwohl viele Biene Maja wahrscheinlich sofort mit deutschem Kinderfernsehen verbinden, steckt hinter der Serie tatsächlich eine ziemlich internationale Produktion. Die Biene Maja, die entstand nämlich als japanisch-deutsch-österreichisches Kooperationsprojekt. Produziert wurde sie beim japanischen Trickstudio Tsuhio Enterprises, das später unter dem Namen Nippon Animation bekannt wurde. Regie führte Hiroshi Saito. An der Gestaltung, da war außerdem Marty Murphy beteiligt, ein ehemaliger Disney-Zeichner. Dadurch bekam die Serie ihren ganz eigenen Stil, der sich deutlich von vielen europäischen Zeichentrickproduktionen jener Zeit unterschied. Die Figur der Maja selbst ist allerdings noch viel älter als die Fernsehserie. Sie stammt aus den Geschichten des deutschen Schriftstellers Waldemar Bonsels. Sein Roman über die kleine, neugierige Biene, der erschien bereits lange vor der Fernsehfassung und wurde später zur Grundlage für die Zeichentrickserie. Im Mittelpunkt steht natürlich Maja selbst, neugierig, mutig und manchmal ein bisschen vorlaut und immer bereit, ihre Umgebung zu erkunden. Dazu kommen dann Figuren wie Willi, der es meistens etwas gemütlicher angehen lässt, oder Flip, der Grashüpfer. Genau diese Mischung aus Abenteuer, Freundschaft und einem kleinen Blick in die Welt der Insekten machte diese Serie so beliebt. Und dann gibt es natürlich noch etwas, das natürlich fast genauso bekannt geworden ist wie die Serie selbst. Ja, die gerade gehörte Titelmelodie, das Lied zur deutschen Fassung, die singt natürlich Karel Gott. Komponiert wurde die Musik von Karel Svoboda. Der Text stammt von Florian Cusano. Und wahrscheinlich reichen bei vielen natürlich die ersten paar Töne, damit eben sofort diese ganz großen Kindheitserinnerungen zurückkommen. Die Serie, die wurde zu einem riesigen Erfolg. Maja verschwand danach eigentlich nie wieder so richtig aus dem Fernsehen. Es folgten Wiederholungen, natürlich auch neue Produktionen. Heute sieht das ganz anders aus in 3D. Kinofilme und moderne Animationsfassungen. Trotzdem ist es für viele bis heute genau diese klassische Zeichentrickversion, die sie mit der Figur Maja verbinden. Und wenn man bedenkt, wie viele Kinderprogramme in den vergangenen Jahrzehnten gekommen und wieder verschwunden sind, ist das schon bemerkenswert. Biene Maja, die kennt heute fast jeder. Also heute vor 50 Jahren, die kleine Biene Maja, die startet also im deutschen Fernsehen ihre ganz große Karriere. Ja, und jetzt mal wirklich Hand aufs Herz, wer kennt noch die Serie? Und vor allem, wer kann das Titellied komplett mitsingen? Also das kann ich für mich ja auf jeden Fall mit einem ganz klaren Ja beantworten. Die Biene Maja und gerade dieser legendäre Song auch, der Titelsong von Karel Gott, der ist also einmalig und natürlich ganz fest verbunden mit dieser tollen Serie, die heute also 50-jähriges Jubiläum feiert.

Und so schnell ist dann eine Stunde auch schon wieder um hier bei uns auf Second Radio am Nachmittag. Gleich um 4 all das, was wichtig ist an diesem Nachmittag aus Deutschland und der Welt. Wir schauen raus aufs Wetter und die Straßen.

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2: Ich bin Thomas Bleskin. Nach dem Wahlsieg der AfD in Sachsen-Anhalt hat Bundeskanzler Friedrich Merz die Partei im Bundestag scharf attackiert. Er warf ihr in der Generaldebatte zum Haushalt Verachtung der demokratischen Institutionen und eine permanente Herabsetzung der Repräsentanten des Staates vor.
3: AfD-Chefin Alice Weidel hatte vorher, wie so oft, vor allem Migration für die aktuelle Situation in Deutschland verantwortlich gemacht. Kanzler Merz konterte, wenn das wahr würde, was die AfD propagiere, nämlich Remigration, wären die Folgen dramatisch. Dann kann das Handwerk nicht mehr arbeiten, dann arbeitet kein einziges Pflegeheim mehr, dann arbeitet kein einziges Krankenhaus mehr. Das wäre das Ergebnis, so Merz. Immer wieder wurde er in seiner Rede von AfD-Abgeordneten durch Zwischenrufe unterbrochen, sodass Bundestagspräsidentin Klöckner einschreiten musste. Tine Klimach, Berlin.
4: Der Preis für Erdgas in Europa ist wegen der angespannten Lage im Nahen Osten weiter gestiegen. An der Börse in Amsterdam kostete eine Megawattstunde zeitweise mehr als 79 Euro, so viel wie seit Ende 2022 nicht mehr. Grund ist vor allem die Sorge, dass Flüssiggas aus der Golfregion länger ausfallen könnte. Besonders wichtig dabei ist Katar, das seine Produktion bereits stark gedrosselt hat. Anfang Juli hatte der Gaspreis noch bei gut 40 Euro gelegen. In Sachsen sollen vom kommenden Jahr an weitreichende Marschflugkörper gebaut werden. Das kündigte das US-israelische Rüstungsunternehmen Covenant an.
5: Die US-Firma Covenant will pro Jahr etwa 1000 Marschflugkörper im Raum Leipzig herstellen lassen. Die Produktion soll im kommenden Jahr starten, sagt die Covenant-Präsidentin. Und das Ziel seien 5000 Marschflugkörper pro Jahr. Der Marschflugkörper soll einen 200 Kilogramm schweren Gefechtskopf tragen können und bis zu 1500 Meter weit abgeschossen werden können. Und er soll insgesamt deutlich günstiger zu kaufen sein als bisher verfügbare Systeme. Lea Matschulat, Redaktion.
4: Eine technische Störung bei der Flugsicherung hat auch heute erhebliche Folgen auf den Luftverkehr in Großbritannien. Laut dem Flugdatenportal Flightradar24 wurden etliche Flüge am Londoner Airport Heathrow gecancelt. Gestern waren etwa 1300 Flüge ausgefallen. Eine Cyberattacke wird als Ursache aber ausgeschlossen.
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6: Bis zum Abend, da scheint neben Wolken auch die Sonne und es bleibt meist trocken. Die Höchstwerte liegen zwischen 17 und 22 Grad. Dazu weht teilweise ein mäßiger Westwind. Die Nacht, die ist wechselnd bewölkt oder sogar ganz klar. Und gegen Morgen, da bildet sich stellenweise Nebel. Die Tiefstwerte liegen zwischen 12 und 9, im Bergland bei 7 Grad.
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7: Und da sage ich Hallo auf die Straßen. Schauen wir drauf. Starten mit dem Blick auf die Autobahnen. A4 Richtung Frankfurt. Zwischen Chemnitz Ost und Kreuz Chemnitz. Hier braucht länger. Aktuell stockenden Verkehr. Mindestens 10 Minuten mehr einplanen. Die A4 weiter Richtung Frankfurt. Zwischen Siebenlehen und Berbersdorf. Auch hier Probleme. Es gab einen Unfall mit mehreren Fahrzeugen. Die Autobahn ist aktuell gesperrt. Es gibt 4 Kilometer Stau. Rüber zur A9 Richtung Berlin. Zwischen Triptis und Lederhose. Vorsicht, da liegen Reifenteile auf der Fahrbahn. Und ein defekter LKW, der hatte wohl einen Reifenplatzer hier auf dem Standstreifen. Bitte ganz besonders vorsichtig fahren. Auch auf der A15 gibt es Probleme. Cottbus Richtung Breslau. Zwischen Bademeusel und dem Grenzübergang Forst. Der rechte Fahrstreifen, der ist gesperrt. Und dann schauen wir auf die A38 Richtung Göttingen. Zwischen Scharfstedt und Querfurt. Da gibt es Behinderungen durch einen defekten LKW. In Bad Dürrenberg, da ist ja Marke gesperrt, aber erst am 20.09. Das ist mal noch ein ganzes Stück hin. Aber wir schauen dann natürlich noch rüber zu den Blitzern. Und da kann es teure Fotos geben, zum Beispiel auf der S244 am Ortsausgang Chemnitz, Oberfrohner Straße stadtauswärts, Köthen, Magdeburger Straße Richtung Mark, in Heideloh auf der Starkendorfer Straße Richtung Sandersdorf und der Blick nochmal nach Riesa, Leutewitzer Straße hier sogar in beiden Richtungen. Falls ihr noch was habt, Staus, Störungen oder auch Blitzer, dann schickt die gerne rüber hier ins Studio. Das geht einfach an unsere WhatsApp-Nummer 0341 35 88 30 95. Danke und gute Fahrt.

0: Erik Schiemann.
1: Das bin ich. Schön, dass ihr dabei seid hier bei uns auf Second Radio. Das ist Sachsen Live. Wir starten jetzt rein die nächste Stunde und gleich schauen wir unter anderem zum Cineplex nach Leipzig. Die feiern nämlich 30 Jahre Kino in Grünau. Gleich mehr.

0: Drei Jahre ganz große Leinwand, drei Jahrzehnte Popcorn, Premieren, erste Dates, Kinderfilme, Action, Komödien und dieses ganz besondere Gefühl, wenn im Saal das Licht ausgeht. 30 Jahre Kino in Grünau, über dieses ganz besondere Jubiläum müssen wir natürlich sprechen. Mein Kollege Thorsten Weikert hat über diesen ganz besonderen Anlass mit Heiko Fischer aus dem Cineplex gesprochen.
1: 30 Jahre Kino in Grünau, es wird gefeiert. Nicht nur, dass der ganze Stadtteil dieses Jahr feiert, nein auch, das Cineplex Kino in Leipzig-Grünau hat dieses Jahr Jubiläum, nämlich 30 Jahre. Und es gibt vom 11. bis zum 13.09. auch ein Jubiläumsprogramm. Und wir haben ihn jetzt am Telefon, ihr kennt ihn ja alle schon, Heiko Fischer vom Cineplex Leipzig. Herzlich willkommen, lieber Heiko.
2: Ja, hallo und guten Tag aus dem Cineplex Leipzig. Ja, ich sag mal, am 5.9.1996, da war es soweit. Da sind die Türen unseres Kinos, das erste Multiplex in Leipzig, zum ersten Mal aufgegangen. Jawohl.
1: Das erste Multiplex heißt, dass es war damals wirklich auch was Ungewöhnliches, was wirklich Seltenes.
2: Naja, war auf alle Fälle was Neues. Also es gab ja halt hier in Leipzig sind ja ganz viele Kinos nach der Wende quasi halt zugemacht wurden beziehungsweise auch einige auch umgebaut wurden. Aber das erste Multiplex so mit richtig bequemen neuen Sesseln und riesengroßer Leinwand, das kam halt 1996 halt mit unserer Kino. Wir hatten damals 1800 Plätze sogar, also wirklich halt eine riesengroße Zahl für so ein Multiplex hier in Leipzig, ein neues. Und ich sag mal, später hat sich die Entwicklung da ein bisschen halt anders dargestellt, aber vielleicht erzählen wir uns da noch einfach ein bisschen jetzt hier darüber.
1: Auf jeden Fall, denn es gab ja einige Termine bzw. einige Schnittpunkte, wo sich ein bisschen was verändert hat. Ne? 30 Jahre, wenn wir mal zurückrechnen, wir haben jetzt 2026, also wir reden über das Jahr 1996. Was ist denn seitdem alles passiert?
2: Naja, sag mal, ich glaube, das Prägnanteste ist quasi, glaube ich, dieser technische Fortschritt, ist der 35mm-Toren, wo halt die Filme quasi auf so Platten halt lagen. Und das war echt harte Arbeit. Ich sag mal, so ein Film ist dann halt mal so 30, 40 Kilo durchaus schwer. Das sind ja immer in verschiedenen Rollen, die müssen dann zusammengeschnitten werden. Und heute ist halt alles digital. Also die Filme kommen per ein spezielles Kinoformat, DCP, kommt die halt per Download-Link oder per Post halt auf einer Festplatte. Und das ist, glaube ich, halt die größte technische Veränderung. Aber wir haben auch wirklich Veränderungen im Programm. Am Anfang waren wir so reine Abspielstätte, sage ich mal, wo wir halt die großen Blockbustern hoch und runter gespielt haben und die Leute haben wirklich gestanden. Also so, da gab's, weil wir waren das einzige Kino, was halt diese Standards hatte. Da waren halt riesengroße Schlangen zum Teil bei den großen Filmstarts. Und heute sind wir ganz anders aufgestellt. Also wir machen halt ja auch Filmkunstfilme in so einer Cineart-Reihe. Wir machen unser Kinderfilmfest, wir machen Reisefilme, wir machen Klassikübertragungen, wir machen Konzertfilme, wir machen Animes. Du merkst, es hört gar nicht auf. Also wir machen halt ganz, ganz viel und sind heute ganz anders halt aufgestellt. Und wir sind auch in der quasi hier in unserem Stadtteil Grünau, wie auch in der Stadtgesellschaft Leipzig, glaube ich, halt ganz anders angekommen, indem wir halt mit Vereinen zusammenarbeiten, unsere Filmplakatbörse machen, medienpädagogische Projekte angeboten haben.
0: Ja, 30 Jahre Kino in Grünau 1996 öffnete das heutige Cineplex Leipzig seine Türen und dieses Wochenende wird Großgeburtstag gefeiert und wir von Second Radio feiern natürlich mit und hören gleich nochmal rein in Teil 2 des Gespräches mit weiteren spannenden Fakten. Bis dahin gibt's ein bisschen Filmmusik und auch die lief natürlich in diesen 30 Jahren. Hans Zimmer, wer auch sonst, ja, Fluch der Karibik, Pirates of the Caribbean. Hier ist der Soundtrack und gleich mehr vom Cineplex Leipzig.

0: Es ist Jubiläumswoche im Cineplex Leipzig, 30 Jahre Kino in Grünau. Und wir nochmal rein, das Gespräch von Heiko Fischer mit meinem Kollegen Thorsten Weigert. Und es gibt spannende weitere Einblicke hinter die Kulissen.
1: Kino ist Geschichte. Also wir haben früher quasi halt vor 100.000 Jahren haben wir quasi halt am Lagerfeuer gesessen und haben uns gegenseitig irgendwie Geschichten erzählt, ne? Und sind halt in die Geschichten eingetaucht. Und ich glaube, das ist das, was halt auch Kino heute noch ausmacht, dass man halt sich findet, irgendwie Geschichten gemeinsam erlebt. Und ich glaube, also das wünsche ich mir, dass das halt auch bleibt, diese Qualität. Und das hängt natürlich auch immer an der Qualität der Filme dann einfach halt auch so. Ne?
2: Wenn wir jetzt nochmal drauf schauen, so auf die technischen Fakten. Ihr habt ja aktuell 1.355 Plätze und was euch ja auszeichnet, wir sind ja auch regelmäßig Besucher bei euch im Cineplex, man sitzt ja wirklich sehr bequem. Nach welchen Kriterien geht denn das eigentlich, dass man jetzt wirklich auch so diese Wohlfühlatmosphäre, nicht nur was das Kino an sich angeht, sondern eben auch in dem Kinosaal dann herstellen kann, um dann auch den Menschen so viel Komfort zu bieten?
1: Naja, ich sag, wir haben, wie gesagt, schon mit über 1.800 Plätzen angefangen und deswegen haben wir das auch ein bisschen reduziert, um ein bisschen mehr Komfort halt zu unseren Besuchern zu geben, halt so ein bisschen mit den kleinen Tischen, oder ich denke, wir sind auch das Kino mit der größten Beinfreiheit. Wir sind ja Sponsor von den LE Volleys und das sind ja alles so, also die Volleyballer hier, die dann in der zweiten Bundesliga spielen und die sind ja alle so Hühn, 1,90 bis 2 Meter halt, und ich sag mal, ganz am Anfang, haben die das bei uns mal getestet und die waren höchst zufrieden, die konnten sich ganz bequem. Also ich glaube, das zeichnet uns schon aus und das ist, glaube ich, immer eine individuelle Entscheidung auch das, von dir als Theaterbetreiber. Ne? Ich sage mal, welchen Komfort, welchen Luxus bietest du deinen Besuchern, oder geht es nur darum, halt die möglichst größere Anzahl von Kinobesuchern in den Saal zu bekommen? Mhm. Also ich sage mal, wir sind da halt so ein bisschen Richtung halt und ja, der technische Fortschritt, ich habe ja schon gesagt, die Digitalisierung, aber wir haben ja auch unsere D-Box-Sitze, halt, das ist auch nochmal so eine vierte Dimension, wo man halt über Bewegung der Kinositze halt nochmal ganz anders in die Geschichte eintauchen kann. Mhm. Also, aber ich sag mal, die technische, das wird jetzt auch nicht dabei enden. Wir haben auch schon neue Pläne halt. Aber die werden wahrscheinlich erst dann halt wahrscheinlich nächstes Jahr realisiert. Da sind wir noch am Plan.
2: Also ihr Lieben da draußen, es wird gefeiert. 30 Jahre Kino in Grünau im Cineplex Leipzig. Und das Ganze vom Freitag an mit einer tollen Karaoke-Veranstaltung Cinemic. Da könnt ihr euren eigenen Song auf die Bühne bringen. Bis hin über das ganze Wochenende. Es gibt wunderbare Filme. Es gibt ein tolles Familienprogramm. Es gibt auf jeden Fall auch gutes Essen. Und es gibt gutes Trinken. Ihr könnt Snacks kaufen. Ihr habt ein tolles Angebot. Ticket Preis für die Familie und ihr könnt auch ein Jubiläumsticket kaufen. Das Ganze wird dann bis zum 14.09. bis dann 19:30 nochmal so über Filmgeschichte diskutiert wird, ein Quiz gemacht wird. Mensch, Heiko, da habt ihr ja wirklich ein volles Programm. Wahnsinn.
1: Ja, also da haben wir, glaube ich, halt wirklich ein gutes Programm am Start. Und wie du schon gesagt hast, ich sag mal, alles vom Freitag, Samstag, Sonntag, jeder Film auf jeden Platz. Also auch unsere D-Box-Sitze, nur 5 €. 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
2: 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Lieber Heiko, vielen, vielen Dank und wir wünschen euch eine wunderbare Zeit und schon mal seid geherzt und gedrückt zu diesem 30-jährigen Jubiläum.
1: Ja, dann sage ich mal Danke und Film ab.
0: 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Und gleich die regionalen Nachrichten aus dem Sachsenland, dann schon um 16:30.

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1: Ich bin Angie Pörsch. Rettung der Deutzner Wasserkugel zieht sich weiterhin. Kreisstraße in Niederseida wird ausgebaut. Sächsische Regierung bringt neue Pflegeassistenzausbildung auf den Weg. Die Meldungen im Einzelnen. In Deutzen im südlichen Neuseenland, da sollte die historische Wasserkugel längst gerettet sein. Nun hat der Bergbausanierer LMBV bekannt gegeben, dass sich die Arbeiten weiter hinziehen. Mit einem Baubeginn wird in frühestens 2 Jahren gerechnet, um einen versehentlichen Einsturz der Konstruktion zu verhindern. Da haben Fachleute den Turm in den vergangenen Wochen neu vermessen und Roststellen begutachtet. Dabei waren auch Drohnen, Hebebühnen und Krantechnik im Einsatz. Die Ergebnisse fließen in die Planung ein, weil die Beschichtung des Stahlgerüsts Blei enthält. Da muss die Konstruktion schrittweise abgebaut und luftdicht verschlossen werden, bevor der belastete Lack abgestrahlt werden kann. In der Zukunft könnte das Bauwerk beispielsweise als Aussichtsturm genutzt werden. Die Wasserkugel wurde 1925 erbaut und 13 Jahre später nach Deutzen versetzt. Das Industriedenkmal ist ein Überbleibsel der damaligen Brikettfabrik. Im Großhartmannsdorfer Ortsteil Niederseida, da wird die Kreisstraße erneuert. Wie der Landkreis Mittelsachsen mitteilt, da wird die Straße auf einer Länge von gut 1,5 Kilometer ausgebaut. Zwischen der Brücke über dem Seiderbach und der Kreuzung Dorfstraße-Mühlweg, da wird auch die Straßenentwässerung überarbeitet. Dazu müssen spezielle Versickerungsanlagen gebaut werden, weil die Baustelle im Einzugsgebiet der Trinkwassertalsperre Seidatal liegt. Insgesamt investieren der Landkreis und die Gemeinde fast 1,5 Millionen Euro. Die Arbeiten sollen im Oktober nächsten Jahres abgeschlossen werden. Der Verkehr wird bis dahin umgeleitet über Furchheim und Libbersdorf. Für Busse wurde eine Tour über die Schulstraße in Mittelseita eingerichtet. Die bundesweit einheitliche Ausbildung zur Pflegeassistenz soll demnächst auch in Sachsen eingeführt werden. Einen entsprechenden Gesetzentwurf hat das Kabinett an den Landtag geleitet. Der Start der neuen Ausbildung ist zum 1. März kommenden Jahres geplant. In der Regel, da soll die Ausbildung 1,5 Jahre dauern. Dabei sind Einsätze sowie im Krankenhaus als auch in der Altenpflege Pflicht. Neu ist auch, dass die Auszubildenden anständig bezahlt werden müssen. Die Assistenzausbildung gilt als Alternative für alle, die keine 3-jährige Ausbildung zur Pflegefachkraft machen wollen und können. Der Freistaat hofft dadurch auf mehr Nachwuchs in der Pflege, weil die Zahl der Pflegebedürftigen steigt, wird dringend mehr Personal gebraucht. Soweit die Meldungen.
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2: Und dann schauen wir drauf auf die aktuellen Temperaturen. 21 Grad, die kommen zum Beispiel gerade aus Torgau. Leipzig reiht sich ein. Dresden bei 20, Plauen 20, Oberwiesenthal kühlere 13 Grad. Heute Abend sind noch einzelne Schauer unterwegs von Westsachsen her. Lockert es dann aber zunehmend auf. Später zeigt sich auch zwischen Elbtal und Oberlausitz noch einmal die Sonne. Dazu 16 bis 22 Grad. In der Nacht bleibt es meist trocken und klar, nur gering bewölkt. Rund um Leipzig ist gegen morgen noch ein kurzer Schauer möglich. Die Tiefstwerte liegen bei 19 bis 13 im Bergland um die 11 Grad. Morgen wird es dann noch einmal richtig sommerlich. Viel Sonne, meist trocken, bis zu 28 Grad am Mittwoch. Quatsch, jetzt haben wir hier was verdreht. Das ist der falsche Text, den ich mir hier zurechtgelegt habe. So, Entschuldigung. Ja, morgen, da schauen wir jetzt nicht mehr hin. Ich habe keine aktuellen Meldungen, es tut mir leid. So, auf jeden Fall, die Temperaturen für heute, die stehen fest, 21 Grad. Also gerade Spitzenwerte in Sachsen. Entschuldigt. Und jetzt der Blick weiter auf die Straßen.
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Dem ist wahrscheinlich der Reifen geplatzt auf dem Standstreifen. Hier bitte ganz besonders vorsichtig fahren. Fahrzeugteile haben wir auch nochmal Richtung München. Die Gegenrichtung zwischen Dessau Ost und Dessau Süd. Das Ganze auf der mittleren Fahrspur. Und einen defekten Brummi auf der A38 Richtung Göttingen zwischen Schafstedt und Querfurt. Dann geht's rüber auf die B2. Lübschütz, Coburger Straße, Gera Leipzig Höhe S68 in beide Richtungen Gefahr. Da sind Personen auf der Fahrbahn. Und ansonsten sieht's ganz gut aus. Keine weiteren wichtigen Störungen. Meldungen aktuell. Schauen wir noch raus auf die Blitzer. Teure Fotos kann es da geben, unter anderem auf der A72, Kreuz Leipzig, hier sogar in beide Richtungen. Am Ortsausgang Chemnitz in der Oberfroner Straße stadtauswärts. Und noch eine Empfehlung, die kommt aus Heideloh auf der Starkendorfer Straße Richtung Sandersdorf sowie in Jößnitz in der Bahnhofsstraße, auch hier beidseitig. So, und falls ihr noch was habt, Staustörung, Blitzer, dann schickt sie rüber hier ins Studio 0341 35 88 30 95. Schon mal vielen Dank und weiter gute Fahrt.

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1: Wir starten gemeinsam rein in den Mittwochfeierabend. Ich begebe mich jetzt erstmal auf der Suche hier im Studio. Wer hat die Wettermeldungen geklaut? Und ihr hört Musik, die kommt jetzt von Milli Vanilli und Girl, You Know It's True. Ich wünsche einen tollen Nachmittag. Toll, dass ihr dabei seid.

0: Stürmtaler See bei Leipzig. Da tut sich etwas Neues in Sachen barrierefreier Tourismus. Ein spannendes Thema. Bis Ende 2028 entsteht hier nämlich ein inklusiver Campingplatz, der Urlaub für alle ermöglichen soll. Egal also, ob mit oder ohne Beeinträchtigung. Das Projekt, das wird mit insgesamt 33,7 Millionen Euro gefördert. Eine Summe, die aus Mitteln des Bundes und des Freistaats Sachsen stammt. Auf einem 42 Hektar großen Gelände sind verschiedene Angebote geplant. Zeltplätze, barrierefreie Ferienhäuser und Stellplätze für Wohnmobile. Auch gastronomische Einrichtungen werden dort entstehen, damit die Gäste gut versorgt sind. Für Familien und Kinder gibt es einen Abenteuerspielplatz und einen Strandbereich zum Entspannen und Spielen. Besonders spannend ist, dass es auch tierpädagogische Flächen geben wird. Dort können dann Kinder und Jugendliche mit Tieren in Kontakt kommen. Das ist ein wichtiger Teil des inklusiven Konzepts. Außerdem sind Wohngruppen für junge Menschen in einer Einrichtung der Eingliederungshilfe vorgesehen. Damit wird der Campingplatz nicht nur ein Ort für Urlaub, sondern auch für Begegnung und Teilhabe. Das Projekt, das ergänzt die bereits vorhandenen touristischen Angebote am Stürmtaler See und setzt ein deutliches Zeichen für mehr Barrierefreiheit und Inklusion im Freizeittourismus. Die Bauarbeiten, die sollen in den nächsten Jahren voranschreiten. Bis Ende 2028 wird mit der Fertigstellung gerechnet. Für alle, die einen Urlaub planen, der wirklich für jeden zugänglich ist, könnte dieser Campingplatz eine neue attraktive Adresse werden. Es bleibt spannend, wie es mit dem Bau vorangeht und welche Angebote es dann konkret geben wird. Bis dahin lohnt sich ein Blick in jedem Fall auch auf die bestehenden Möglichkeiten rund um den Stürmtaler See. Ein schönes Ziel in der Region, das dann also bald noch vielfältiger und vor allem inklusiv werden soll.
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0: Kiss.
1: Prince hier auf Second Radio, Your Music, Your Life gehört mit Kiss um ganz genau 8 Minuten vor 5. Unsere Euroscheine, die sollen ein neues Gesicht bekommen und wir können tatsächlich mitentscheiden.
2: Hallo und einen schönen Tag in das Second Radio Land.
1: Die Europäische Zentralbank, kurz die EZB, die arbeitet ja gerade an einer komplett neuen Banknotenserie und dafür stehen inzwischen mehrere Entwürfe zur Auswahl. So langsam geht's in die heiße Phase, noch bis zum 21. September. Da läuft eine Online-Umfrage, bei der dann wir alle sagen können, wir Europäerinnen und Europäer, welche Motive uns am besten gefallen. Grundsätzlich geht es um zwei ziemlich unterschiedliche Richtungen. Die erste heißt europäische Kultur. Da könnten dann künftig bekannte Persönlichkeiten auf unseren Geldscheinen landen. Zum Beispiel Ludwig van Beethoven, Marie Curie, Leonardo da Vinci oder auch Bertha von Suttner. Auf den Rückseiten sollen dann Szenen aus dem europäischen Kulturleben zu sehen sein. Beispielsweise Musik, Bibliotheken oder auch Straßenkunst. Die zweite Variante ist deutlich naturverbundener. Flüsse und Vögel, da wären dann etwa Eisvogel, Weißstorch oder auch Bienenfresser auf den Scheinen zu sehen, zusammen mit europäischen Flusslandschaften und Naturräumen. Und es geht dabei eben nicht nur darum, dass unsere Geldscheine nach mehr als 20 Jahren mal irgendwie ein bisschen anders aussehen sollen. Die neue Generation, die soll vor allem auch besser gegen Fälschungen geschützt sein, langlebiger und umweltfreundlicher werden. Außerdem, da will die EZB darauf achten, dass sich die verschiedenen Scheine für Menschen mit Sehbeeinträchtigung leichter auch unterscheiden lassen. Ja, bis wir damit tatsächlich dann an der Supermarktkasse bezahlen, dauert es allerdings noch. Die Umfrage, die läuft jetzt erst einmal bis zum 21. September. Ende des Jahres soll dann über das endgültige Design entschieden werden. Danach beginnt erst die technische Entwicklung, die neuen Scheine. Die dürften also noch einige Jahre auf sich warten lassen. Aber die entscheidende Frage, die können wir alle jetzt schon beantworten. Was würden wir also lieber im Portemonnaie haben oder in der Sparbüchse? Ja, Beethoven und Marie Curie oder Eisvogel und Weißstorch. Und wie gesagt, das Ganze geht noch online bis zum 21.09. unter ECB, ja, also European Central Bank, der internationale Name, ecb.europa.eu. Da gibt es dann nämlich diese Umfrage, an der man also mitmachen kann. Und das Schöne ist, ja, Radio kann ja keine Bilder übertragen, zumindest nicht so einfach. Und deshalb, ja, dort gibt es auch alle Scheine zum Angucken. Da kann man nochmal einen tollen Einblick bekommen und vor allem mitreden und dann mitentscheiden, wie also künftig unsere Geldscheine aussehen könnten. Das in jedem Fall doch mal eine tolle Sache. Mal gucken, wann die dann tatsächlich bei uns im Portemonnaie landen.

ganz großen Schritten geht's durch den Mittwochfeierabend. Gleich zur vollen Stunde um 5 noch einmal die Nachrichten aus Deutschland und der Welt. Wir schauen raus aufs Wetter und die Straßen.

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2: Ich bin Thomas Bleskin. AfD-Chefin Alice Weidel hat ihre Rede in der Haushaltsdebatte des Bundestags für scharfe Angriffe Richtung Bundesregierung und Bundeskanzler Friedrich Merz persönlich genutzt. Merz sei in Sachsen-Anhalt nicht nur abgestraft worden, die CDU sei pulverisiert worden, sagte sie beim ersten direkten Aufeinandertreffen mit dem Kanzler nach dem Wahlsonntag.
3: Kanzler Merz konterte kämpferisch, die AfD habe in Sachsen-Anhalt nicht die absolute Mehrheit erzielt. Nirgendwo in Deutschland werden sie mit dieser Politik die Mehrheit bekommen, sagte er. AfD-Chefin Weidel hatte vorher den Kurs der schwarz-roten Koalition scharf kritisiert. Ob Wirtschaft, Migration oder Energie, sie zeichnete das Bild eines Landes im Niedergang. Kanzler Merz attackierte die AfD vor allem wegen ihrer Außenpolitik. Die AfD stehe an der Seite Russlands, obwohl sie wisse, dass Russland auch die Sicherheit Deutschlands bedrohe. Er bezeichnete die AfD als destruktive Kraft, als böse und gefährlich. Tine Klimach, Berlin.
2: Das US-israelische Rüstungsunternehmen Covenant will im Raum Leipzig eine große Produktion weitreichender Marschflugkörper aufbauen. Die Fertigung des Systems Anthem soll im kommenden Jahr für europäische Kunden beginnen. Nach Firmenangaben sollen zunächst etwa 1000 Stück pro Jahr produziert werden, später bis zu 5000. Anthem kann einen 200 Kilogramm schweren Gefechtskopf tragen und soll deutlich weniger als $1 Million pro Stück kosten. Der Preis für Rohöl ist erneut gestiegen. Die Referenzsorte Brent liegt im Preis nun bei über $100 je Barrel. Diese Erhöhung dürfte auch die Kraftstoffpreise steigen lassen.
4: Erst vorige Woche hatte der Benzinpreis einen neuen Höchststand erreicht. Da lag der Preis für ein Barrel Rohöl der Sorte Brent noch unter $100. Tanken wird nun mit hoher Wahrscheinlichkeit also noch einmal teurer werden. Dass der Preis für Rohöl und damit in Folge auch für Kraftstoffe steigt, liegt am Krieg im Iran. Das US-Militär und iranische Streitkräfte greifen sich in der Straße von Hormus weiterhin an und erschweren damit den Öltransport auf dieser wichtigen Handelsroute. Lea Matschullert, Redaktion.
2: Reisen aus Deutschland in die USA sind auch in diesem Jahr deutlich zurückgegangen. Von Januar bis Juni lag das Minus nach Angaben des Deutschen Reiseverbands bei gut 14%. Als Gründe gelten unter anderem die politische Lage, hohe Preise und die Einreisebestimmungen. Trotzdem bleiben die USA voraussichtlich auch 2026 das beliebteste Fernreiseziel der Deutschen.
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5: Bis zum Abend, da scheint neben Wolken auch die Sonne und es bleibt meist trocken. Die Höchstwerte liegen zwischen 17 und 22 Grad. Dazu weht teilweise ein mäßiger Westwind. Die Nacht, die ist wechselnd bewölkt oder sogar ganz klar. Und gegen Morgen, da bildet sich stellenweise Nebel. Die Tiefstwerte liegen zwischen 12 und 9, im Bergland bei 7 Grad.
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6: Hallo an alle Autos, 4:05 haben wir es. Starten wir mit dem Blick auf die Autobahnen. Es stockt auf der A9, mehr Zeit müsst ihr einplanen Richtung München. Zwischen Großkugel und Leipzig-West, da gibt es stockenden Verkehr wegen Löscharbeiten. Und dann der Blick raus auf die A38 Richtung Göttingen, zwischen Schafstedt und Querfurt, Behinderung durch einen defekten LKW. Vorsicht auf der B2, Löbschütz, Coburger Straße, Höhe S68, immer noch die Meldung vor Personen auf der Fahrbahn. Ansonsten keine weiteren wichtigen Störungsmeldungen. Aktuell geblitzt wird zum Beispiel auf der A72 am Kreuz Leipzig, hier sogar in beide Richtungen. Am Ortsausgang Chemnitz stehen sie in der Oberfrohner Straße, statt auswärts in Jößnitz in der Bahnhofstraße ebenso beidseitig. Und noch eine Empfehlung, die kommt aus Riesa in der Leutewitzer Straße in beide Richtungen. Falls ihr noch was habt, Staus, Störung, Blitzer, eure Ergänzungen, die schickt ihr mir gerne rüber hier ins Studio. Das geht immer ganz einfach über unsere WhatsApp-Nummer 03 41 35 88 30 95. Ich sage schon mal vielen Dank fürs Durchgeben und wünsche weiter eine gute Fahrt.
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6: Das bin ich, hier ist Sachsen Live, der Second Radio Nachmittag. Wir starten rein die letzte Stunde bis um 6, wo wir unter anderem noch nach Markkleeberg schauen, die Stadt, wo Second Radio zu Hause ist.

Gleich schauen wir zu den Kulturschaffenden hier bei uns in Sachsen, denn die Landesbühnen Sachsen, die starten jetzt mit einem umfassenden Programm in die neue Spielzeit. Dazu gleich mehr nach Musik aus den 2000ern. Die kommt jetzt von Santana und das ist Maria Maria. Second Radio ist hier am Mittwoch Feierabend. Gleich haben wir es 10 Minuten.

Die Landesbühnen Sachsen, die starten mit einem umfangreichen Programm jetzt in die neue Saison. Insgesamt, da sind 23 Premieren geplant, von klassischen Theaterstücken über Opern bis hin zu neuen Tanztheaterproduktionen und Kinderopern. Dabei ist für jeden Geschmack etwas dabei auf dem Spielplan. Da stehen unter anderem Bertolt Brechts Kaukasischer Kreidekreis, Puccinis Oper Tosca und Jacques Offenbachs Schöne Helena. Besonders spannend sind auch zwei Uraufführungen im Musiktheater, die Kinderoper Rico Oscar und die Tieferschatten von Eva Kuhn und das Auftragswerk Tenochtitlan von Ludger Vollmer, das zusammen mit Mauricio Kagels Mare Nostrum an einem Abend gezeigt wird. Die Landesbühnen sind nicht nur in ihrem Stammhaus in Radebeul aktiv, sondern reisen als Reisetheater durch ganz Sachsen. Sie spielen an über 30 verschiedenen Orten, darunter die Felsenbühne Rathen, das deutsch-sorbische Volkstheater Bautzen, das König-Albert-Theater in Bad Elster, das Theater Meißen und die Kulturfabrik Hoyerswerda und sogar Schloss Moritzburg. Sogar Klassenzimmer werden da als Spielorte genutzt, um Theater eben auch für alle zugänglich zu machen. Intendant Manuel Schöbel bringt es auf den Punkt. Eine Landesbühne für Sachsen und alle gemeinsam für ein Theater, das die Menschen verbindet. Dabei trifft Tradition auf Moderne, klassisches Drama auf zeitgenössische Tanz, Marionetten auf Musical. Ein vielfältiges Programm, das Gefühle, Technik, Kunst und Handwerk vereint. Im August, da gab es bereits ein natürlich schweres Unwetter an der Felsenbühne Rathen. Dabei kam sogar ein Mensch ums Leben und zwei weitere wurden schwer verletzt. Glücklicherweise traf das Unwetter kurz vor Beginn einer Vorstellung ein, sodass nur wenige Menschen betroffen waren. Die Aufräumarbeiten, die dauern ja immer noch an und die Natur, die soll sich wieder erholen können. Bis zur Wiedereröffnung nutzt das Ensemble Spielstätten in Dresden als Ausweichorte. Für das kommende Jahr sind dann bereits zwei Neuproduktionen auf der Felsenbühne in Rathen geplant. Tom Sawyers nach Mark Twains Buch und das Musical Die drei Musketiere. Ministerpräsident Michael Kretschmer, der würdigt die Arbeiten der Landesbühnen. Er hebt hervor, wie das Ensemble charakteristische Orte mit Theaterglanz erfüllt und dabei Generationen mit passenden Stücken anspricht. Das Haus, das bleibt offen für neue Interpretationen und ist flexibel bei der Wahl der Spielorte und des Publikums. Die Zuschauerzahlen, die sind stabil in der vergangenen Saison. Da gab es rund 185.000 Besucherinnen und Besucher bei insgesamt 820 Vorstellungen, davon 225 im Stammhaus. Das zeigt, wie beliebt das Angebot der Landesbühnen Sachsen ist. Für alle, die Kultur lieben, bietet die neue Saison, die neue Spielzeit viele Highlights und spannende Inszenierungen. Egal also, ob für Kinder, Familien oder auch Theaterfans. Das Motto der Saison lautet übrigens einer für alle und alle für einen. Ein schöner Leitspruch, der zeigt, wie die Landesbühnen Menschen zusammenbringen und Themen und Theater erlebbar machen wollen. Wer also Lust auf abwechslungsreiche Kultur hat, der sollte sich die neue Produktion in jedem Fall nicht entgehen lassen. Da ist in jedem Fall für jeden was dabei. Also insgesamt 23 Premieren, ja, von klassischen Theaterstücken und viel, viel mehr bieten die Landesbühnen Sachsen jetzt in ihrem umfangreichen Programm, das also jetzt in die neue Saison startet.

Heute feiert einer Geburtstag, dessen Stimme man meistens schon nach wenigen Sekunden erkennt. Wir sagen heute Happy Birthday Michael Bublé. Der wird heute nämlich 51 Jahre jung geboren. Da wurde er am 9. September 1975 in Kanada. Bekannt geworden ist er vor allem mit seiner Mischung irgendwo zwischen Jazz, Swing und Pop. Also ein bisschen Frank Sinatra-Gefühl, aber eben deutlich moderner. Seinen ganz großen Durchbruch, den hatte er schon Anfang der 2000er Jahre. Spätestens dann aber zur Weihnachtszeit. Da kommt man an ihm sowieso kaum vorbei. Für mich ja seit vielen Jahren schon der Mr. Christmas höchstpersönlich. Sein Weihnachtsalbum, das gehört ja seit Jahren zu den Platten, die jedes Jahr wieder in die Charts zurückkehren. Spätestens dann Anfang Dezember. Aber ja, auch außerhalb der Weihnachtszeit, da funktioniert er richtig gut. Er schafft es, alte Standards und ganz große Klassiker so zu singen, dass sie nicht nach Museum klingen. Gleichzeitig schreibt und veröffentlicht er eben auch eigene Popsongs. Heute also 51 Kerzen für Michael Bublé und damit herzlichen Glückwunsch nach Kanada. Hier ist er jetzt mit seiner Single Hiya, Happy Birthday.

James Blunt auf Second Radio mit Heart to Heart. Und wer den Megastar live erleben will, der sollte schnell sein. Ab heute gibt's nämlich Tickets für seine Tour. Er kommt nächstes Jahr nach Deutschland mit der Airplane Mode Tour. Das spielt er also insgesamt 10 Mal hier in Deutschland, unter anderem auch in Leipzig am 12. März, 20 Uhr in der Quarterback Immobilienarena. Tickets, die gibt's ab 92 Euro, unter anderem auch in München, Düsseldorf, Hamburg, Berlin, Stuttgart und Freiburg unterwegs. Ja, 10 Mal Deutschland, 10 Mal James Blunt. Gleich auf Second Radio zum letzten Mal die regionalen Nachrichten aus dem Sachsenland.

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1: Ich bin Angie Pörsch. Rettung der Deutzner Wasserkugel zieht sich weiterhin. Kreisstraße in Niederseida wird ausgebaut. Sächsische Regierung bringt neue Pflegeassistenzausbildung auf den Weg. Die Meldungen im Einzelnen. In Deutzen im südlichen Neuseenland, da sollte die historische Wasserkugel längst gerettet sein. Nun hat der Bergbausanierer LMBV bekannt gegeben, dass sich die Arbeiten weiter hinziehen. Mit einem Baubeginn wird in frühestens 2 Jahren gerechnet, um einen versehentlichen Einsturz der Konstruktion zu verhindern. Da haben Fachleute den Turm in den vergangenen Wochen neu vermessen und Roststellen begutachtet. Dabei waren auch Drohnen, Hebebühnen und Krantechnik im Einsatz. Die Ergebnisse fließen in die Planung ein, weil die Beschichtung des Stahlgerüsts Blei enthält. Da muss die Konstruktion schrittweise abgebaut und luftdicht verschlossen werden, bevor der belastete Lack abgestrahlt werden kann. In der Zukunft könnte das Bauwerk beispielsweise als Aussichtsturm genutzt werden. Die Wasserkugel wurde 1925 erbaut und 13 Jahre später nach Deutzen versetzt. Das Industriedenkmal ist ein Überbleibsel der damaligen Brikettfabrik. Im Großhartmannsdorfer Ortsteil Niederseida, da wird die Kreisstraße erneuert. Wie der Landkreis Mittelsachsen mitteilt, da wird die Straße auf einer Länge von gut 1,5 Kilometer ausgebaut. Zwischen der Brücke über dem Seiderbach und der Kreuzung Dorfstraße Mühlweg, da wird auch die Straßenentwässerung überarbeitet. Dazu müssen spezielle Versickerungsanlagen gebaut werden, weil die Baustelle im Einzugsgebiet der Trinkwassertalsperre Seidatal liegt. Insgesamt investieren der Landkreis und die Gemeinde fast 1,5 Millionen Euro. Die Arbeiten sollen im Oktober nächsten Jahres abgeschlossen werden. Der Verkehr wird bis dahin umgeleitet über Forchheim und Libbersdorf. Für Busse wurde eine Tour über die Schulstraße in Mittelseida eingerichtet. Die bundesweit einheitliche Ausbildung zur Pflegeassistenz soll demnächst auch in Sachsen eingeführt werden. Einen entsprechenden Gesetzentwurf hat das Kabinett an den Landtag geleitet. Der Start der neuen Ausbildung ist zum 1. März kommenden Jahres geplant. In der Regel, da soll die Ausbildung 1,5 Jahre dauern. Dabei sind Einsätze sowie im Krankenhaus als auch in der Altenpflege Pflicht. Neu ist auch, dass die Auszubildenden anständig bezahlt werden müssen. Die Assistenzausbildung gilt als Alternative für alle, die keine 3-jährige Ausbildung zur Pflegefachkraft machen wollen und können. Der Freistaat hofft dadurch auf mehr Nachwuchs in der Pflege, weil die Zahl der Pflegebedürftigen steigt, wird dringend mehr Personal gebraucht. Soweit die Meldungen.
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2: Schauen wir drauf auf die aktuellen Temperaturen hier bei uns in Sachsen. Da kommen 21 Grad zum Beispiel noch aus Leipzig. Dresden meldet 19, Plauen reiht sich ein und Oberwiesenthal kühlere 13 Grad. Heute Abend, da zeigt sich das Wetter in Sachsen ziemlich unterschiedlich. In Westsachsen, da gibt es noch ein paar Auflockerungen Richtung Erzgebirge und Oberlausitz. Es bleibt dagegen häufig stark bewölkt, stellenweise da auch noch Regen. Der zieht dann aber ab im weiteren Verlauf über die Neiße. Am Abend dann zwischen 13 und 17 Grad, heute Nacht dann lockern die Wolken weiter auf. Zeitweise kann es sogar klar werden und trocken. Gegen Morgen bilden sich stellenweise Nebelfelder bei Temperaturen, die zurückgehen auf 12 bis minimal 9 Grad. Im Bergland nur noch um die 7 Grad. Morgen dann der Donnerstag, der startet örtlich mit Frühnebel. Ansonsten ein Mix aus Sonne und teilweise auch mal dichteren Wolken. Bleibt aber trocken bei 17 bis maximal 20 Grad. Am Freitag und Sonnabend bleibt es dann zunehmend freundlich. Nach möglichem Frühnebel scheint dann häufig die Sonne, gerade nachmittags. Ziehen teilweise aber auch wieder Wolken durch. Regen ist kaum ein Thema. Dann am Freitag zum Beispiel bei bis zu maximal 23 Grad auch wieder etwas wärmer.
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0: Beide Richtungen. In Riesa, Leutewitzer Straße ebenso beidseitig. Jößnitz, Bahnhofstraße, beide Richtungen. Und am Ortsausgang Chemnitz in der Oberfrohner Straße, stadtauswärts. Falls ihr noch was habt, Staus, Störungen, Blitze, eure Ergänzungen, schickt ihr gerne rüber hier ins Studio. Einfach geht das per WhatsApp an die 0341 35 88 30 95. Ich sag schon mal vielen Dank fürs Durchgeben und wünsche weiter eine gute und vor allem sichere Fahrt.
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0: Das bin ich. Hi zusammen. Wir starten rein in die letzte halbe Stunde bis um 6. Hier ist noch Sachsen Live, der Second Radio Nachmittag am Mittwoch.

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1: In Markkleeberg, da gibt es ab heute eine neue Sperrung, die vor allem Autofahrerinnen und Autofahrer rund um die Zöbecker Straße betrifft. Zwischen Birkenweg und Fliederweg nämlich ist ein Abwasserhausanschluss beschädigt worden. Durch die Havarie wurde die Fahrbahn teilweise unterspült, damit der Schaden repariert und die Straße wieder sicher gemacht werden kann. Bleibt dieser Abschnitt der Zöbecker Straße voraussichtlich bis kommende Woche Freitag komplett gesperrt. Wer zu Fuß unterwegs ist, der kommt aber weiterhin durch. Das gilt auch für den Weg von der S-Bahn-Haltestelle Großstetteln Richtung Zöbecker Hafen am Kosbudener See. Der Fußweg, der bleibt ebenso frei. Mit dem Fahrrad könnt ihr die Stelle ebenfalls passieren, müsst im Baustellenbereich aber kurz absteigen und schieben. Deutlich größere Umwege gibt es für Autos und Lkw. Die werden über die Coburger Straße, die Seenallee und die Städelner Straße umgeleitet. Auch die Buslinien müssen ausweichen. Sie fahren vorübergehend über die Lindenthalstraße und die Schmiedestraße. Dort wurden zwei Ersatzhaltestellen eingerichtet. Einmal an der Ecke Sonnenweg und einmal an der Ecke Coburger Straße. Wer also in den nächsten Tagen im Markkleeberg

Berg unterwegs ist, der plant rund um die Zülpicher Straße am besten etwas mehr Zeit ein. Bis kommende Woche Freitag bleibt also der Abschnitt der Zülpicher Straße zwischen Birkenweg und Fliederweg aufgrund einer Havarie komplett gesperrt. Gleich gibt's dann aber nur gute Nachrichten, versprochen, unsere Good News des Tages gleich nach Musik von Max Mutzke und Tumblin' Dice. Second Radio ist hier am Mittwochfeier.

Es ist 5:45 und damit wird es jetzt Zeit für die guten Nachrichten des Tages, unsere Good News. Und die gibt es immer morgens im Morgenwecker um 9:45 und dann noch einmal hier am Nachmittag. Deutschlands größte Agri-PV-Anlage, die geht ans Netz in Schönefeld bei Berlin. Ganz in der Nähe des Hauptstadtflughafens BR hat Deutschlands größte Agri-Photovoltaikanlage ihren Betrieb aufgenommen. Mehr als 74.000 Solarmodule erzeugen dort jetzt Strom für 16.500 Haushalte, während unter ihnen weiterhin Landwirtschaft möglich ist. Das Pilotprojekt, das soll außerdem zeigen, ob die Module Pflanzen vor Hitze, Frost und Starkregen schützen könnte. Also mehrere fliegen direkt mit einer Klappe. Und wir bleiben beim Thema Erneuerbare. Die liefern jetzt nämlich so viel Strom wie noch nie zuvor. Deutschland hat im ersten Halbjahr 2026 nämlich einen neuen Rekord bei erneuerbarem Strom erreicht. Wind, Sonne und Biogas lieferten 59,1% des ins Netz eingespeisten Stroms. Mehr als je zuvor. Besonders die Windkraft legte zu, während Deutschland zugleich deutlich weniger Strom aus dem Ausland importierte. Neue App findet günstigere Zugtickets. Die neue App Bahnsparer. Die vergleicht jetzt Ticketpreise verschiedener Bahngesellschaften und zeigt mögliche günstigere Verbindungen an. Zudem wertet sie frühere Verspätungen aus und schätzt so ab, wie zuverlässig eine Verbindung ist. Auch das Deutschland-Ticket lässt sich bei der Suche berücksichtigen. Ja, und das waren sie wieder, unsere guten Schlagzeilen des Tages. Und das war's hier auch wieder mit Sachsen Live, der Second Radio Nachmittag für heute. Ich bin Erik, sag tschüss. Hier geht's weiter mit ganz viel guter Musik durch den Abend. Morgen die Urlaubsvertretung für mein Kollege Uwe Bier macht Angie hier bei Sachsen Live ab um 3. Und wir hören uns dann, falls ihr mögt, am Freitag wieder. Bis dahin, noch eine tolle Woche. Macht's gut. Ciao, ciao.

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1: Ich bin Thomas Bleskin. Bundeskanzler Friedrich Merz hat die AfD nach ihrem Wahlsieg in Sachsen-Anhalt im Bundestag scharf angegriffen. In der Generaldebatte warf der CDU-Chef der Partei vor, demokratische Institutionen zu verachten und Deutschland destabilisieren zu wollen.
2: Das Ergebnis der Wahl in Sachsen-Anhalt verschafft der AfD neues Selbstbewusstsein. Die Zeiten von Schwarz-Rot seien vorbei, sagte AfD-Chefin Weidel. Kanzler Merz hielt dagegen.
3: Ja, Frau Weidel, heute können Sie vor Kraft kaum laufen.
2: Die AfD sei besonders dort erfolgreich, wo sich Menschen wirtschaftlich und gesellschaftlich abgehängt fühlten. So Grünchefin Dröge. Hier müssten die demokratischen Parteien handeln. Rechtsextremismus sei kein ostdeutsches Problem. Tine Klimach, Berlin.
1: CDU, SPD, Grüne und Linke in Sachsen-Anhalt lehnen auch nach der Wahl Gespräche über eine Zusammenarbeit mit der AfD ab. Damit bleibt offen, wie eine Regierung zustande kommen soll. Die AfD verfügt über 39 der 83 Sitze im Landtag und verfehlt die absolute Mehrheit um 3 Mandate. Das BSW hat sich zu einer möglichen Zusammenarbeit bislang nicht festgelegt und will zunächst über das Gesprächsangebot der AfD beraten. Das US-israelische Rüstungsunternehmen Covenant will im Raum Leipzig eine große Produktion weitreichender Marschflugkörper aufbauen. Die Fertigung des Systems Anthem soll im kommenden Jahr für europäische Kunden beginnen.
4: Angeblich ist Covenant schon im Gespräch mit der Bundeswehr. Eine offizielle Bestätigung dafür gibt es aber nicht. Auch ist die genaue Reichweite von Anthem bisher nicht bekannt. Die des vergleichbaren Taurus der Luftwaffe liegt bei 500 Kilometern. Deutschland und die europäischen NATO-Verbündeten bemühen sich derzeit, weitreichende Waffensysteme als Antwort auf die russische Bedrohung zu beschaffen. Für Sachsen würde die Produktion ein Plus an spezialisierten Arbeitsplätzen sowie Aufträge für regionale Zulieferer bedeuten. Tanja Wagner, Nachrichtenredaktion.
1: Die Autofahrer in Deutschland haben im vergangenen Jahr etwas mehr Strecke zurückgelegt als 2024. Nach Angaben des Kraftfahrtbundesamtes kamen sie insgesamt auf 562 Milliarden Kilometer. Rechnet man noch Lastwagen, Motorräder und andere zugelassene Kraftfahrzeuge hinzu, lag die gesamte Fahrleistung bei fast 675 Milliarden Kilometern. Grundlage der Statistik sind die Kilometerstände bei den Hauptuntersuchungen.
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1: Zum Wetter die aktuelle Vorhersage des Deutschen Wetterdienstes. In der Südhälfte wechselhaft mit Regen, auch im Nordwesten und Norden immer wieder Schauer, vereinzelt auch kurze Gewitter. Im Rest des Landes bleibt es überwiegend trocken bei 17 bis 23 Grad. Morgen insgesamt wieder freundlicher mit mehr Sonne, die Temperaturen ähnlich wie heute.
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2: Zum Wetter die aktuelle Vorhersage des Deutschen Wetterdienstes. In der Südhälfte wechselhaft mit Regen, auch im Nordwesten und Norden immer wieder Schauer, vereinzelt auch kurze Gewitter. Im Rest des Landes bleibt es überwiegend trocken bei 17 bis 23 Grad. Morgen insgesamt wieder freundlicher mit mehr Sonne, die Temperaturen ähnlich wie heute.
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1: Ich bin Thomas Bleskin. Bundeskanzler Merz hat die AfD 3 Tage nach ihrem Wahlsieg in Sachsen-Anhalt im Bundestag scharf angegriffen. Er warf der Partei vor, demokratische Institutionen verächtlich zu machen und Deutschland destabilisieren zu wollen. AfD-Chefin Weidel erklärte dagegen, die schwarz-rote Koalition sei politisch am Ende. Während der Rede des Kanzlers kam es immer wieder zu Zwischenrufen aus den Reihen der AfD. Bundestagspräsidentin Klöckner drohte mehreren Abgeordneten deshalb mit einem Ausschluss aus dem Saal. Nach einer Serie von Sabotageangriffen auf das Stromnetz in mehreren Bundesländern kommt der tatverdächtige 48-Jährige in U-Haft. Die Staatsanwaltschaft wirft ihm unter anderem das Herbeiführen einer Sprengstoffexplosion, die Störung öffentlicher Betriebe und die Zerstörung wichtiger Arbeitsmittel vor.
2: Der Verdächtige soll an mehreren Orten in Nordrhein-Westfalen, Brandenburg und Sachsen versucht haben, Stromleitungen in der Nähe von Kohlekraftwerken zu sabotieren. In einigen Fällen ist ihm das gelungen. Mit selbstgebauten Raketen soll er einen Draht über Hochspannungsleitungen geschossen haben. Mindestens 2-mal kam es dadurch zu Kurzschlüssen.

0: und einzelne Blöcke von Kraftwerken wurden lahmgelegt. Der 48-Jährige soll Bekennerschreiben in seinem Namen verfasst haben. Sein Motiv: Umweltschutz, der Kampf gegen fossile Energieträger wie eben Kohlekraftwerke. Tine Klimach, Nachrichtenredaktion.
1: Mit dem kommenden Jahr gibt es den Personalausweis für alle, die wollen, auch digital. Am 2. Januar soll die DU-App für Smartphones scharf geschaltet werden. Bundesdigitalminister Wildberger stellte sie heute in Berlin vor.
2: Grün-blau ist die App gehalten, mit einem schwarz-rot-goldenen Streifen an der Seite. Damit können sich deutsche Bürger quasi ihren Personalausweis-Zwilling aufs Handy laden. Perspektivisch dann auch andere Papiere, wie etwa den Führerschein. Der große Vorteil: es wird einfacher, sich online auszuweisen, ohne komplizierte Identverfahren. Direkt am 2. Januar geht es los mit 40 Anbietern, wie der Post, verschiedenen Banken und einigen Strom- und Telefonanbietern oder auch Hochschulen, Kommunen und Bundesländern. Tanja Wagner, Nachrichtenredaktion.
1: Anderthalb Wochen vor der Abgeordnetenhauswahl in Berlin ermittelt die Staatsanwaltschaft Hannover gegen den SPD-Spitzenkandidaten Krach. In Hannover und Berlin wurden insgesamt 3 Objekte durchsucht, darunter nach Medienberichten auch die Berliner SPD-Zentrale. Zu den konkreten Vorwürfen äußerte sich die Staatsanwaltschaft nicht. Krach lässt die Anschuldigungen zurückweisen.
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1: Zum Wetter: die aktuelle Vorhersage des Deutschen Wetterdienstes. In der Südhälfte wechselhaft mit Regen, auch im Nordwesten und Norden immer wieder Schauer, vereinzelt auch kurze Gewitter. Im Rest des Landes bleibt es überwiegend trocken bei 17 bis 23 Grad. Morgen insgesamt wieder freundlicher mit mehr Sonne, die Temperaturen ähnlich wie heute.
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1: Zum Wetter die aktuelle Vorhersage des Deutschen Wetterdienstes. In der Südhälfte wechselhaft mit Regen, auch im Nordwesten und Norden immer wieder Schauer, vereinzelt auch kurze Gewitter. Im Rest des Landes bleibt es überwiegend trocken bei 17 bis 23 Grad. Morgen insgesamt wieder freundlicher mit mehr Sonne, die Temperaturen ähnlich wie heute.
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1: Ich bin Thomas Bleskin. Bundeskanzler Friedrich Merz hat die AfD nach ihrem Wahlsieg in Sachsen-Anhalt im Bundestag scharf angegriffen. In der Generaldebatte warf der CDU-Chef der Partei vor, demokratische Institutionen zu verachten und Deutschland destabilisieren zu wollen.
2: Das Ergebnis der Wahl in Sachsen-Anhalt verschafft der AfD neues Selbstbewusstsein. Die Zeiten von Schwarz-Rot seien vorbei, sagte AfD-Chefin Weidel. Kanzler Merz hielt dagegen.
3: Ja, Frau Weidel, heute können Sie vor Kraft kaum laufen.
2: Die AfD sei besonders dort erfolgreich, wo sich Menschen wirtschaftlich und gesellschaftlich abgehängt fühlten, so Grünchefin Dröge. Hier müssten die demokratischen Parteien handeln. Rechtsextremismus sei kein ostdeutsches Problem. Tine Klimach, Berlin.
1: CDU, SPD, Grüne und Linke in Sachsen-Anhalt lehnen auch nach der Wahl Gespräche über eine Zusammenarbeit mit der AfD ab. Damit bleibt offen, wie eine Regierung zustande kommen soll. Die AfD verfügt über 39 der 83 Sitze im Landtag und verfehlt die absolute Mehrheit um 3 Mandate. Das BSW hat sich zu einer möglichen Zusammenarbeit bislang nicht festgelegt und will zunächst über das Gesprächsangebot der AfD beraten. Das US-Rüstungsunternehmen Covenant will im Raum Leipzig eine große Produktion weitreichender Marschflugkörper aufbauen. Die Fertigung des Systems Anthem soll im kommenden Jahr für europäische Kunden beginnen.
4: Angeblich ist Covenant schon im Gespräch mit der Bundeswehr. Eine offizielle Bestätigung dafür gibt es aber nicht. Auch ist die genaue Reichweite von Anthem bisher nicht bekannt. Die des vergleichbaren Taurus der Luftwaffe liegt bei 500 Kilometern. Deutschland und die europäischen NATO-Verbündeten bemühen sich derzeit, weitreichende Waffensysteme als Antwort auf die russische Bedrohung zu beschaffen. Für Sachsen würde die Produktion ein Plus an spezialisierten Arbeitsplätzen sowie Aufträge für regionale Zulieferer bedeuten. Tanja Wagner, Nachrichtenredaktion.
1: Die Autofahrer in Deutschland haben im vergangenen Jahr etwas mehr Strecke zurückgelegt als 2024. Nach Angaben des Kraftfahrtbundesamtes kamen sie insgesamt auf 562 Milliarden Kilometer. Rechnet man noch Lastwagen, Motorräder und andere zugelassene Kraftfahrzeuge hinzu, lag die gesamte Fahrleistung bei fast 675 Milliarden Kilometern. Grundlage der Statistik sind die Kilometerstände bei den Hauptuntersuchungen.
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1: Zum Wetter die aktuelle Vorhersage des Deutschen Wetterdienstes. In der Südhälfte wechselhaft mit Regen, auch im Nordwesten und Norden immer wieder Schauer, vereinzelt auch kurze Gewitter. Im Rest des Landes bleibt es überwiegend trocken bei 17 bis 23 Grad. Morgen insgesamt wieder freundlicher mit mehr Sonne, die Temperaturen ähnlich wie heute.
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1: Zum Wetter die aktuelle Vorhersage des Deutschen Wetterdienstes. In der Südhälfte wechselhaft mit Regen, auch im Nordwesten und Norden immer wieder Schauer, vereinzelt auch kurze Gewitter. Im Rest des Landes bleibt es überwiegend trocken bei 17 bis 23 Grad. Morgen insgesamt wieder freundlicher mit mehr Sonne, die Temperaturen ähnlich wie heute.
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1: Ich bin Thomas Bleskin. Bundeskanzler Merz hat die AfD 3 Tage nach ihrem Wahlsieg in Sachsen-Anhalt im Bundestag scharf angegriffen. Er warf der Partei vor, demokratische Institutionen verächtlich zu machen und Deutschland destabilisieren zu wollen. AfD-Chefin Weidel erklärte dagegen, die schwarz-rote Koalition sei politisch am Ende. Während der Rede des Kanzlers kam es immer wieder zu Zwischenrufen aus den Reihen der AfD. Bundestagspräsidentin Klöckner drohte mehreren Abgeordneten deshalb mit einem Ausschluss aus dem Saal. Nach einer Serie von Sabotageangriffen auf das Stromnetz in mehreren Bundesländern kommt der tatverdächtige 48-Jährige in U-Haft. Die Staatsanwaltschaft wirft ihm unter anderem das Herbeiführen einer Sprengstoffexplosion, die Störung öffentlicher Betriebe und die Zerstörung wichtiger Arbeitsmittel vor.
2: Der Verdächtige soll an mehreren Orten in Nordrhein-Westfalen, Brandenburg und Sachsen versucht haben, Stromleitungen in der Nähe von Kohlekraftwerken zu sabotieren. In einigen Fällen ist ihm das gelungen. Mit selbstgebauten Raketen soll er einen Draht über Hochspannungsleitungen geschossen haben. Mindestens 2-mal kam es dadurch zu Kurzschlüssen und einzelne Blöcke von Kraftwerken wurden lahmgelegt. Der 48-Jährige soll Bekennerschreiben in seinem Namen verfasst haben. Sein Motiv: Umweltschutz, der Kampf gegen fossile Energieträger wie eben Kohlekraftwerke. Tine Klimach, Nachrichtenredaktion.
1: Mit dem kommenden Jahr gibt es den Personalausweis für alle, die wollen, auch digital. Am 2. Januar soll die DU-App für Smartphones scharf geschaltet werden. Bundesdigitalminister Wildberger stellte sie heute in Berlin vor.
3: Grün-blau ist die App gehalten, mit einem schwarz-rot-goldenen Streifen an der Seite. Damit können sich deutsche Bürger quasi ihren Personalausweis-Zwilling aufs Handy laden. Perspektivisch dann auch andere Papiere, wie etwa den Führerschein. Der große Vorteil: es wird einfacher, sich online auszuweisen, ohne komplizierte Identverfahren. Direkt am 2. Januar geht es los mit 40 Anbietern wie der Post, verschiedenen Banken und einigen Strom- und Telefonanbietern oder auch Hochschulen, Kommunen und Bundesländern. Tanja Wagner, Nachrichtenredaktion.
1: 1,5 Wochen vor der Abgeordnetenhauswahl in Berlin ermittelt die Staatsanwaltschaft Hannover gegen den SPD-Spitzenkandidaten Krach. In Hannover und Berlin wurden insgesamt 3 Objekte durchsucht, darunter nach Medienberichten auch die Berliner SPD-Zentrale. Zu den konkreten Vorwürfen äußerte sich die Staatsanwaltschaft nicht. Krach lässt die Anschuldigungen zurückweisen.
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1: Zum Wetter: die aktuelle Vorhersage des Deutschen Wetterdienstes. In der Südhälfte wechselhaft mit Regen, auch im Nordwesten und Norden immer wieder Schauer, vereinzelt auch kurze Gewitter. Im Rest des Landes bleibt es überwiegend trocken bei 17 bis 23 Grad. Morgen insgesamt wieder freundlicher mit mehr Sonne, die Temperaturen ähnlich wie heute.
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1: Zum Wetter die aktuelle Vorhersage des Deutschen Wetterdienstes. In der Südhälfte wechselhaft mit Regen, auch im Nordwesten und Norden immer wieder Schauer, vereinzelt auch kurze Gewitter. Im Rest des Landes bleibt es überwiegend trocken bei 17 bis 23 Grad. Morgen insgesamt wieder freundlicher mit mehr Sonne, die Temperaturen ähnlich wie heute.
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1: Ich bin Katrin Müller. Bundeskanzler Friedrich Merz hat sich skeptisch zu einem möglichen Verbotsverfahren gegen die AfD geäußert. Die rechtlichen Hürden seien sehr hoch, sagte der Chef der CDU. Zudem lasse sich das Problem seiner Ansicht nach nicht durch ein Verbot der Partei lösen. Merz hatte die AfD nach ihrem Wahlsieg in Sachsen-Anhalt im Bundestag scharf angegriffen. In der Generaldebatte warf der CDU-Chef der Partei vor, demokratische Institutionen zu verachten und Deutschland destabilisieren zu wollen. Was vor der Wahl galt, gilt in diesem Punkt auch nach der Wahl. CDU, SPD, Grüne und Linke lehnen eine Zusammenarbeit mit der AfD in Sachsen-Anhalt weiterhin ab. Vertreter der vier Parteien haben Gesprächsangebote über eine Regierungsbildung ausgeschlagen.
2: Nach wie vor ist also offen, wie es politisch in Sachsen-Anhalt weitergeht. Wenn es keine Überläufer von anderen Fraktionen gibt, könnte die AfD wohl nur auf das BSW als möglichen Partner hoffen. Man sei grundsätzlich bereit, mit allen Parteien zu sprechen, sagte BSW-Spitzenkandidat Thomas Schulze zuletzt. Und er kritisierte die anderen Parteien, dass sie nicht dazu bereit sind. Die AfD gewann 39 der insgesamt 83 Mandate. Damit fehlen ihr für eine absolute Mehrheit 3 Stimmen. Tine Klimach, Nachrichtenredaktion.
1: Mit dem kommenden Jahr gibt's den Perso für alle, die wollen, auch digital. Am 2. Januar soll die DU-App für Smartphones scharf geschaltet werden. Bundesdigitalminister Carsten Wildberger hat sie in Berlin vorgestellt.
3: Grün-blau ist die App gehalten, mit einem schwarz-rot-goldenen Streifen an der Seite. Damit können sich deutsche Bürger quasi ihren Personalausweis-Zwilling aufs Handy laden. Perspektivisch dann auch andere Papiere, wie etwa den Führerschein. Der große Vorteil: Es wird einfacher, sich online auszuweisen, ohne komplizierte Identverfahren. Direkt am 2. Januar geht es los mit 40 Anbietern, wie der Post, verschiedenen Banken und einigen Strom- und Telefonanbietern oder auch Hochschulen, Kommunen und Bundesländern. Tanja Wagner, Nachrichtenredaktion.
1: Stundenlanger Stillstand dort, wo normalerweise Zehntausende von Autos langfahren. Nach einem Sprengstoffverdacht an der deutsch-schweizerischen Grenze ist der Übergang Rheinfelden-Autobahn erst am Abend wieder geöffnet worden. Gefährliche Stoffe wurden aber nicht gefunden, hieß es von der Polizei. Deshalb konnte die Autobahn wieder freigegeben werden.
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1: Zum Wetter. Die aktuelle Vorhersage des Deutschen Wetterdienstes. Die Nacht über im Norden und direkt an den Alpen noch etwas Regen, sonst meist trocken. Stellenweise bildet sich Nebel. Die Temperaturen sinken auf 14 bis 3 Grad. Tagsüber ist es wechselnd bewölkt. Besonders im Südwesten, in der südlichen Mitte und an der Ostsee zeigt sich häufiger die Sonne. Dazu 17 bis 24 Grad maximal. Am Freitag wird es im Westen und Nordwesten wieder unbeständiger, mit etwas Regen oder einzelnen Schauern. Sonst bleibt es trocken.
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1: Zum Wetter, die aktuelle Vorhersage des Deutschen Wetterdienstes. Die Nacht über im Norden und direkt an den Alpen noch etwas Regen, sonst meist trocken. Stellenweise bildet sich Nebel. Die Temperaturen sinken auf 14 bis 3 Grad. Tagsüber ist es wechselnd bewölkt. Besonders im Südwesten, in der südlichen Mitte und an der Ostsee zeigt sich häufiger die Sonne. Dazu 17 bis 24 Grad maximal. Am Freitag wird es im Westen und Nordwesten wieder unbeständiger, mit etwas Regen oder einzelnen Schauern. Sonst bleibt's trocken.
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1: Zum Wetter, die aktuelle Vorhersage des Deutschen Wetterdienstes. Die Nacht über im Norden und direkt an den Alpen noch etwas Regen, sonst meist trocken. Stellenweise bildet sich Nebel. Die Temperaturen sinken auf 14 bis 3 Grad. Tagsüber ist es wechselnd bewölkt. Besonders im Südwesten, in der südlichen Mitte und an der Ostsee zeigt sich häufiger die Sonne. Dazu 17 bis 24 Grad maximal. Am Freitag wird es im Westen und Nordwesten wieder unbeständiger, mit etwas Regen oder einzelnen Schauern. Sonst bleibt's trocken.
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